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1: Die Nachrichten von SRF um 3 Uhr mit Mario Stuani. Bei der Präsidentenwahl in Brasilien kommt es zur Stichwahl zwischen dem linken Amtsinhaber Luiz Inácio Lula da Silva und seinem rechten Herausforderer Flavio Bolsonaro. Im ersten Wahlgang macht der Herausforderer Bolsonaro am meisten Stimmen, verfehlte aber die absolute Mehrheit. Er kommt auf rund 47%. Amtsinhaber Lula erreichte rund 45%. Insgesamt stellten sich 13 Kandidierende zur Wahl. Rund 160 Millionen Menschen waren zur Stimmabgabe aufgerufen. Die entscheidende Stichwahl findet in 3 Wochen statt. Der 80-jährige Lula strebt eine 4. Amtszeit an. Sein Gegner Flavio Bolsonaro ist der älteste Sohn des früheren brasilianischen Präsidenten Jair Bolsonaro, der wegen eines Putschversuchs verurteilt wurde. Nach dem versuchten Attentat an Bord einer Fly-Dubai-Maschine am Mittwoch will Israel überprüfen lassen, wie es um die Sicherheitsmaßnahmen steht bei internationalen Flügen, die Israel anfliegen. Das hat das Büro von Israels Regierungschef Benjamin Netanyahu mitgeteilt. Zuletzt hatte die israelische Tageszeitung Haaretz berichtet, dass den Sicherheitsdiensten vor dem Flug der Fly-Dubai-Maschine die Crewliste vorlag. Die Warnsignale zum omanischen Co-Piloten seien jedoch übersehen worden. Der Co-Pilot hatte am Mittwoch den Flugkapitän mit einer Notfallaxt attackiert. Daraufhin griffen Passagiere ein. Die Maschine mit rund 180 Menschen an Bord musste auf dem Flug von Dubai nach Tel Aviv in Saudi-Arabien notlanden. Auf den Fidschi-Inseln hat ein Vorbereitungstreffen für die nächste UNO-Klimakonferenz begonnen. Bis Donnerstag beraten Ministerinnen und Minister sowie Klimaverhandler über die wichtigsten Themen für den Weltklimagipfel, der im November in der Türkei stattfindet. Die Pazifikstaaten wollen dabei besonders auf die Folgen des Klimawandels für Inselstaaten aufmerksam machen. Sie fordern unter anderem mehr finanzielle Unterstützung für Anpassungsmaßnahmen und ein Festhalten am Ziel, die Erderwärmung auf 1,5 Grad zu begrenzen. Viele Inselstaaten sind bereits heute stark vom steigenden Meeresspiegel betroffen. In der spanischen Exklave Ceuta hat die Polizei damit begonnen, ein großes Migrantenlager an einem Strand zu räumen. Nach Angaben der Behörden leben dort rund 3000 Menschen unter extrem schwierigen Bedingungen. Die Migranten wurden zunächst in ein Aufnahmezentrum gebracht und registriert. Rund 500 kehrten laut den Behörden freiwillig nach Marokko zurück. Die Räumung des Lagers erfolgt wenige Tage vor einem Besuch des spanischen Königspaars in Ceuta. Die Wetteraussichten, es ist oft sonnig, im Osten hat es zunächst Wolken und es wird lokal auch nass. Die Höchstwerte erreichen 20 bis 23 Grad. Das waren die Nachrichten von Radio SRF, verantwortlich Mario Stuani.
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1: Die Nachrichten von SRF um 4 Uhr mit Mario Stuani. Bei der Präsidentenwahl in Brasilien kommt es zur Stichwahl zwischen dem linken Amtsinhaber Luiz Inácio Lula da Silva und dem rechten Herausforderer Flavio Bolsonaro. Im ersten Wahlgang macht der Herausforderer Bolsonaro am meisten Stimmen, verfehlt er aber die absolute Mehrheit. Er kommt auf rund 47%. Amtsinhaber Lula erreichte rund 45%. Insgesamt stellten sich 13 Kandidierende zur Wahl, rund 160 Millionen Menschen waren zur Stimmabgabe aufgerufen. Die entscheidende Stichwahl findet in 3 Wochen am 25. Oktober statt. Der 80-jährige Lula strebt eine 4. Amtszeit an. Sein Gegner, Flavio Bolsonaro, ist der älteste Sohn des früheren brasilianischen Präsidenten Jair Bolsonaro, der wegen eines Putschversuchs verurteilt wurde. Die EU müsse mehr gegen den Bau israelischer Siedlungen im besetzten Westjordanland unternehmen. Das fordern mehr als 500 ehemalige europäische Spitzenpolitiker, Botschafterinnen und Beamte. In einem offenen Brief werfen sie der EU vor, Verstöße gegen das Völkerrecht nicht entschieden genug zu bekämpfen. Konkret geht es um ein umstrittenes Siedlungsprojekt östlich von Jerusalem. Es soll eine bestehende Siedlung mit Jerusalem verbinden und würde nach Ansicht von Kritikern die Zwei-Staaten-Lösung weiter erschweren. Die Unterzeichnenden verlangen Sanktionen gegen beteiligte Unternehmen und Handelsbeschränkungen für Produkte aus israelischen Siedlungen. Unterzeichnet haben den Brief unter anderem die früheren französischen Premierminister Alain Juppé und Dominique de Villepin sowie der ehemalige EU-Außenbeauftragte Josep Borrell. Damit zu 2 Meldungen in Kürze. Österreichs Vizekanzler und SPÖ-Chef Andreas Babler zieht sich von seinen beiden Spitzenämtern zurück. Der 53-Jährige steht wegen schwacher Umfragewerte parteiintern unter Druck. Als Nachfolger für das Amt des Vizekanzlers hat Babler Finanzminister Markus Merzerbauer vorgeschlagen. Wer künftig die Sozialdemokraten führen soll, ist noch unklar. Und auf den Fidschi-Inseln hat ein Vorbereitungstreffen für die nächste UNO-Klimakonferenz begonnen. Bis Donnerstag beraten Ministerinnen und Minister sowie Klimaverhandler über die wichtigsten Themen für den Weltklimagipfel, der im November in der Türkei stattfindet. Die Pazifikstaaten wollen dabei besonders auf die Folgen des Klimawandels für Inselstaaten aufmerksam machen. Die Wetteraussichten, es ist oft sonnig heute, im Osten hat es zunächst aber noch einige Wolken, die lokal Regen bringen. Die Höchstwerte erreichen 20 bis 23 Grad. Das waren die Nachrichten von Radio SRF, verantwortlich Mario Sturni.

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1: Die Nachrichten von SRF um 5 Uhr mit Mario Storni. Brasilien bleibt gespalten, Lula und Bolsonaro kämpfen in der Stichwahl um die Präsidentschaft. Und Sicherheitsvorfall auf einem Luftwaffenstützpunkt in England. Die USA holen ihre Langstreckenbomber zurück. Die Wetteraussichten zum Wochenstart ist es ziemlich sonnig und mild, im Osten ist es zunächst aber lokal nass. Die Präsidentenwahl in Brasilien geht in eine zweite Runde. Im ersten Wahlgang hat kein Kandidat die nötige absolute Mehrheit erreicht. Damit treten in 3 Wochen der linke Amtsinhaber Luiz Inácio Lula da Silva und der rechte Herausforderer Flavio Bolsonaro gegeneinander an. Aus Rio de Janeiro berichtet ARD-Korrespondentin Anne Herberg.
2: Flavio Bolsonaro hat die erste Runde der Präsidentschaftswahl in Brasilien für sich entschieden und zieht damit als Favorit in die Stichwahl in 3 Wochen. Nach der Auszählung von 99% der elektronischen Wahlurnen des Landes lag Bolsonaro bei 47,2% der Stimmen. Lula kam demnach auf 44,96%. Dazu holte Bolsonaros Partei Mehrheiten im Senat und der Abgeordnetenkammer und stellt eine große Anzahl an Gouverneuren. Die Wahl in Brasilien gilt als Richtungswahl. Flavio Bolsonaro ist der Sohn des Ex-Präsidenten Jair Bolsonaro, der wegen eines Putschversuches nach seiner Wahlniederlage 2022 zu 27 Jahren Haft verurteilt wurde und unter Hausarrest steht. Im Fall eines Wahlsieges will Flavio Bolsonaro seinen Vater begnadigen. Ein Erfolg Bolsonaros würde außerdem den Rechtsruck in Lateinamerika weiter vorantreiben. Bei den letzten Wahlen hatten zuletzt von Argentinien bis Kolumbien Verbündete von US-Präsident Donald Trump die Wahlen gewonnen. Seit Rückkehr zur Demokratie hat in Brasilien immer der Kandidat die Stichwahl gewonnen, der auch in der ersten Wahlrunde vorne lag.
1: Die USA haben alle ihre Langstreckenbomber von einem Luftwaffenstützpunkt in Großbritannien abgezogen. Die Bomber waren seit März auf dem Stützpunkt Fairford stationiert und sollten den USA mehr Flexibilität im Krieg gegen den Iran verschaffen. Der Abzug erfolgt nach einem Sicherheitsvorfall vor rund einer Woche. Damals wurden 5 Männer in der Nähe des Stützpunktes festgenommen. Sie stehen im Verdacht, einen Terroranschlag vorbereitet zu haben. Inzwischen sind sie unter Auflagen wieder auf freiem Fuß. Nach Angaben des britischen Premierministers Andy Burnham gibt es Hinweise auf eine Beteiligung des Iran, was Teheran aber bestreitet. Einen direkten Zusammenhang zwischen dem Vorfall und dem Abzug der Bomber stellt das US-Verteidigungsministerium allerdings nicht her. Die US-Regierung betont zudem, ihre Bomberflotte bleibe weiterhin weltweit einsatzbereit. Die EU müsse mehr gegen den Bau israelischer Siedlungen im besetzten Westjordanland unternehmen. Das fordern mehr als 500 ehemalige europäische Spitzenpolitiker, Botschafterinnen und Beamte. In einem offenen Brief werfen sie der EU vor, Verstöße gegen das Völkerrecht nicht entschieden genug zu bekämpfen. Konkret geht es um ein umstrittenes Siedlungsprojekt östlich von Jerusalem. Es soll eine bestehende Siedlung mit Jerusalem verbinden und würde nach Ansicht von Kritikern die Zwei-Staaten-Lösung weiter erschweren. Die Unterzeichnenden verlangen Sanktionen gegen beteiligte Unternehmen und auch Handelsbeschränkungen für Produkte aus israelischen Siedlungen. Unterzeichnet haben den offenen Brief unter anderem die früheren französischen Premierminister Alain Juppé und Dominique de Villepin sowie der ehemalige EU-Außenbeauftragte Josep Borrell. Der Druck in der eigenen Partei ist zu groß geworden. Österreichs Vizekanzler und SPÖ-Chef Andreas Babler hat seinen Rückzug angekündigt. In den kommenden Monaten will er sowohl das Amt des Vizekanzlers als auch das Parteipräsidium der Sozialdemokraten abgeben. Der 53-Jährige steht wegen schlechter Umfragewerte parteiintern unter Druck. Er wolle die Personaldebatten der letzten Wochen beenden, so Babler.
3: Personaldebatten, die öffentlich geführt werden, sind keine guten Begleiterscheinungen von Parteien. Streit auf offener Bühne sind keine guten Begleiterscheinungen für Parteien. Und die Situation, in der unsere Inhalte und die wichtige Arbeit in der Bundesregierung damit in den Hintergrund rücken, ist auch keine gute Situation. Und ich bin überzeugt davon, das muss enden.
1: Als Nachfolger für das Amt des Vizekanzlers schlägt Babler Finanzminister Markus Marterbauer vor. Wann dieser übernehmen kann, ist aber noch offen, weil er aktuell in medizinischer Behandlung ist. Noch nicht geklärt ist, wer die Nachfolge an der Parteispitze der SPÖ übernehmen soll. Sein Amt als Minister in der österreichischen Regierung will Babler aber behalten. Die SPÖ regiert mit der konservativen ÖVP sowie den liberalen Neos. In der spanischen Exklave Ceuta hat die Polizei damit begonnen, ein großes Migrantenlager an einem Strand zu räumen. Nach Angaben der Behörden leben dort rund 3000 Menschen unter extrem schwierigen Bedingungen. Die Migranten wurden zunächst in ein Aufnahmezentrum gebracht und registriert. Rund 500 kehrten laut den Behörden freiwillig nach Marokko zurück. Die Räumung des Lagers erfolgt wenige Tage vor einem Besuch des spanischen Königspaares in Ceuta. Das Wetter heute Montag, den 5. Oktober. Es ist oft sonnig, im Osten hat es zunächst aber viele Wolken und es gibt einzelne Regengüsse. Tagsüber ist es vor allem in den Alpen stellenweise nass. Die Temperaturen erreichen 20 bis 23 Grad. Das waren die Nachrichten von Radio SRF, verantwortlich Mario Stuani.

Guten Morgen Schweiz und herzlich willkommen auf eurer SRF Musikwelle. Viel Schweizer Volksmusik, das gibt's jetzt hier bei uns. Wir wünschen viel Vergnügen.

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1: Guten Morgen. Noch ist nichts entschieden in Brasilien. Nach den Wahlen steht noch nicht fest, wer das größte Land Südamerikas künftig führt. Amtsinhaber Lula da Silva zieht zwar in die Stichwahl ein, aber ein Herausforderer hat die besseren Karten. Und der Bundesrat will den Französischunterricht auf Primarstufe ins Gesetz schreiben. Wie Parteien und Verbände auf dieses Machtwort aus Bern reagieren, das hören Sie etwas später bei uns. Zuerst zum Wetter. Simon Richler, wie beginnt die neue Woche?
2: Es ist einigermaßen sonnig heute. Im Osten hat es aber zunächst noch Wolken und es ist auch lokal nass. Dazu gibt es 20 bis 23 Grad.
1: Bleibt Brasilien links regiert oder gibt es ein Comeback der Bolsonaro-Familie? Das ist nach dem ersten Wahlgang unklar. Nach Auszählung fast aller Stimmen liegt der rechte Herausforderer Flavio Bolsonaro mit vorne mit 47%. Der amtierende linke Präsident Lula da Silva kommt auf gut 45%. Damit ziehen die beiden in 3 Wochen in die Stichwahl. Aus Sao Paulo berichtet Südamerika-Korrespondentin Teresa Delgado.
3: Weniger als 3 Prozentpunkte trennen Flavio Bolsonaro und Luiz Inácio Lula da Silva. Das knappe Resultat zeigt, wie gespalten Südamerikas größte Demokratie ist. Das war am Sonntag auch in einem Wahllokal in Sao Paulo zu spüren.
4: Ainda ninguém em específico, mas...
3: Ihr habe eigentlich niemand gefallen, sagt diese Wählerin. Aber sie wolle eine Veränderung. Deshalb habe sie Flavio Bolsonaro gewählt.
4: In específico, estou acreditando no Bolsonaro.
3: Flavio Bolsonaro ist der älteste Sohn von Ex-Präsident Jair Bolsonaro, der wegen eines Putschversuchs zu 27 Jahren Haft verurteilt wurde. Im Wahlkampf setzte der Sohn auf christliche Werte und umwarb gezielt die Evangelikalen, rund ein Drittel der Wählerschaft. Präsident Lula präsentierte sich als Verteidiger der Demokratie. Viele seiner Anhängerinnen und Anhänger fürchten, Brasilien könnte unter Bolsonaro abhängiger von den USA werden, denn Flavio Bolsonaro steht Donald Trump nahe. Ich will nicht, dass Donald Trump uns Vorschriften macht.
5: Não aceitamos Donald Trump comandando em nós.
3: Dafür nehme er eine 4. Amtszeit für Lula in Kauf, sagt dieser Wähler. Die Entscheidung fällt am 25. Oktober in der Stichwahl. Flavio Bolsonaro zieht als Favorit in die 2. Runde.
1: Seit März hatten die USA mehrere Langstreckenbomber auf einem Stützpunkt in Großbritannien stationiert für mehr Flexibilität im Krieg gegen den Iran. Nun sind die Flugzeuge aber nicht mehr dort, Simon Richle.
2: Die USA haben alle ihre Bomber vom Luftwaffenstützpunkt Fairford abgezogen. Dieser Abzug erfolgt nach einem Sicherheitsvorfall vor rund einer Woche. Damals wurden 5 Männer in der Nähe des Stützpunkts festgenommen. Sie stehen im Verdacht, einen Terroranschlag vorbereitet zu haben. Inzwischen sind sie unter Auflagen wieder auf freiem Fuß. Nach Angaben des britischen Premierministers Andy Burnham gibt es Hinweise auf eine Beteiligung des Iran. Teheran bestreitet das. Die USA sagen allerdings nicht, dass es einen direkten Zusammenhang zwischen diesem Vorfall und dem Abzug der Bomber gibt.
1: Mehr als 500 ehemalige europäische Spitzenpolitiker, Botschafterinnen und Beamte haben sich in einem offenen Brief an die EU gewandt wegen der israelischen Siedlungspolitik.
2: Die EU müsse mehr gegen den Bau israelischer Siedlungen im besetzten Westjordanland tun, heißt es im Brief. Die EU bekämpfe Verstöße gegen das Völkerrecht nicht entschieden genug. Konkret geht es um ein umstrittenes Siedlungsprojekt östlich von Jerusalem. Es soll eine bestehende Siedlung mit Jerusalem verbinden und würde nach Ansicht von Kritikern eine Zwei-Staaten-Lösung weiter erschweren. Die Unterzeichneten verlangen Sanktionen gegen beteiligte Unternehmen und Handelsbeschränkungen für Produkte aus israelischen Siedlungen.
1: Wir schauen nach Österreich. Der Druck in der eigenen Partei ist zu groß geworden. Der Vizekanzler und SPÖ-Chef Andreas Babler hat seinen Rücktritt angekündigt.
2: Babler will in den nächsten Monaten beides abgeben, also das Amt des Vizekanzlers und das Parteipräsidium der sozialdemokratischen SPÖ. Der 53-Jährige steht wegen schlechter Umfragewerte parteiintern unter Druck. Als Nachfolger für das Amt des Vizekanzlers schlägt Babler Finanzminister Markus Marterbauer vor. Wann dieser übernehmen kann, ist aber noch offen, weil er aktuell in medizinischer Behandlung ist. Noch nicht geklärt ist, wer die Nachfolge an der Parteispitze der SPÖ übernehmen soll. Sein Amt als Minister in der österreichischen Regierung will Babler behalten. Die SPÖ regiert mit der konservativen ÖVP sowie den liberalen Neos in Österreich. Und nun noch in die spanische Exklave Ceuta. Dort hat die Polizei damit begonnen, ein großes Migrantenlager an einem Strand zu räumen, wenige Tage vor einem Besuch des spanischen Königspaars. Nach Angaben der Behörden leben rund 3000 Menschen im Lager unter extrem schwierigen Bedingungen. Die Migranten in Ceuta wurden zunächst in ein Aufnahmezentrum gebracht und registriert. Rund 500 kehrten laut Behörden freiwillig nach Marokko zurück.
1: Tja, und die Sendung heute Morgen, 6:06. Bröckelt da etwa der Zusammenhalt des Landes? Nachdem mehrere Deutschschweizer Kantone den Französischunterricht auf Primarstufe streichen wollten, war der Bundesrat alarmiert. Nun will er im Sprachengesetz festschreiben, dass eine zweite Landessprache bereits in der Primarschule unterrichtet werden muss. Bis heute konnten sich Parteien und Organisationen zum Vorschlag des Bundesrats äußern. Inlandredaktorin Livia Mittendorp.
6: Der Bundesrat hat zwei Varianten zur Diskussion gestellt. Bei der ersten Variante sollen Englisch und eine zweite Landessprache bereits in der Primarschule unterrichtet werden, so wie es viele Kantone gemäß einer Abmachung heute bereits handhaben. In der zweiten Variante wären die Kantone lediglich verpflichtet, mit dem Unterricht einer zweiten Landessprache in der Primarschule zu beginnen. SVP und FDP lehnen beide Varianten ab. Die Bildungshoheit liege bei den Kantonen, sagt FDP-Nationalrätin Bettina Balmer. Und?
7: Ich glaube schon, dass wir uns jetzt primär einmal auf die Muttersprache konzentrieren müssen und nicht zwingend in allen Kantonen bereits in der Primarschule eine Zweitsprache einführen müssen.
6: Eine Fremdsprache früher zu lernen sei nicht immer besser. Dem widerspricht Grünen-Nationalrätin Katharina Prelitsch-Huber.
8: Je früher man mit den Kindern beginnt, je spielerischer können sie auch Sprachen erlernen. Also nehmen wir doch das auch ernst.
6: Die Grünen sprechen sich für die erste, striktere Variante aus. Für die zweite Variante, die den Kantonen mehr Spielraum lässt, sprechen sich dagegen SP und Mitte aus.
1: Inlandredaktorin Livia Mittendorp. Und zum Schluss haben wir noch die Börsendaten von SIX.
2: Der Nikkei-Index in Tokio steigt um 2,2%. Der Euro wird zu 92,80 Rappen gehandelt und der Dollar kostet 83,11 Rappen.
1: Soweit die Informationen von heute Morgen an diesem Montag. Verantwortlich ist Nicolas Malzacher und die Zeit 6:08.
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10: Und wir haben Montag, den 5. Oktober. Wir drehen wieder am Glücksrad und sind gespannt, was uns die neue Woche mag bringen. Ich hoffe natürlich, möglichst nur Gutes. Musikalisch sieht es auf jeden Fall nicht schlecht aus. Da starten wir jetzt nämlich mit dem Floyd Kramer und der spielt uns auf seinem Klavier Herdage bei The Number. Am Mikrofon wünscht einen ganz schönen Morgen, der Leonard.

Sie singen nicht nur zusammen, sondern sie leben auch zusammen, die beiden Österreicher, Charlie Brunner und Simone, die wir da gehört haben, mit das Lied von Lucy Jordan. Vielleicht wollen sie aber gar nicht das Lied von der Lucy Jordan hören, sondern von ganz jemand anderem, dann können sie sich das jetzt wünschen in unserem ersten Morgenwunsch von dieser Woche und den können sie bestellen unter der Nummer 0848 531 531 0848 531 531.

0: Janis und Irena, ein Clown sein am 20 Minuten ab 6.
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0: Und für den Morgenwunsch gehen wir nach Italien, allerdings nicht so weit rein, nämlich bis nach Como. Und dort ist der Andreas Stähli daheim. Guten Morgen, Herr Stähli.
2: Ja, guten Morgen, Limmer. Guten Morgen, Schweizer.
0: Was verstehen Sie besser, wenn ich Schweizerdeutsch mit Ihnen spreche oder Hochdeutsch?
2: Also, es ist besser Schweizerdeutsch so. Es geht besser für Schweizerdeutsch.
0: Schweizerdeutsch sogar besser. Weil Sie sind ja eigentlich Schweizer und Italiener. Sie haben zwei Nationalitäten.
2: Ich habe die doppelte Nationalität, weil ich war früher verheiratet mit einer italienischen Frau. Mhm. Und dann habe ich eben nach 21 Jahren geschieden. Und es blieb mir diese italienische Nationalität, aber ursprünglich bin ich Schweizer. Ja.
0: Also der Vater ist Schweizer gsi. Der Vater ist Schweizer gsi.
2: Also als Kern ist es gsi. Ja.
0: Genau, weil Stähli tönt jetzt nicht so italienisch. Stähli.
2: Luzern und Bern.
0: Wunderbar. Und jetzt haben Sie mir erzählt, Sie haben auch lange in der Schweiz gelebt, sind dann nach Como zurück. Wo in der Schweiz denn?
2: Also in der Schweiz bin ich in Ascona, in Tessin gewohnt, vier Jahre in Ascona. Also ich habe ein Haus gehabt dort in Ascona und die Schule habe ich auch immer in Tessin gemacht. Und dann ich bin 61,
0: ja.
2: Aber ich bin noch nicht pensioniert, also von der Schweiz. Aber wenn ich auswandere, also wenn ich definitiv auswandere aus der Schweiz, konnte ich meine dritte Säule auszahlen und ich wohne hier in Italien und ich lebe sehr gerne da.
0: Okay. Und woher haben Sie den Hochdeutsch oder das Deutsch gelernt? Weil in Ascona redet man jetzt auch nicht unbedingt Schweizerdeutsch und in Como wahrscheinlich schon gar nicht.
2: Also, meine Großmutter hat mich beigebracht, oder? Meine Mutter sprach Italienisch und meine Großmutter sprach also Deutsch mit mir, ja, als Kleine. So, es ist mir ein bisschen geblieben, oder
0: ist
2: man
0: natürlich
2: man verliert ein bisschen die Sprache.
0: Aber ja, genau. Aber es ist natürlich ideal, wenn man das schon als Kind schon kann lernen kann. Sie haben sich etwas Italienisches gewünscht von der Raffaella Cara, Tanti Auguri. Wem möchten Sie das alles wünschen?
2: Also, ich kenne nicht so viele Leute in Italien, dass die Musikwelle hören, aber auch in der Schweiz, ich glaube nicht, ich habe auch Bekannte, aber in dieser Zeitraum, ich glaube, sie hören nicht Musikwelle. Aber alle, wo sie mich kennen, so vielleicht jemand oder eine Minimalpartner oder so, aber ich höre gerne Musikwelle.
0: Wunderbar, und das freut uns natürlich, dass Sie jetzt Italien, zu Como, Musikwelle hören. Dann wünsche ich Ihnen einen ganz schönen Tag, Herr Stähli, und vielen Dank fürs Telefon und jetzt viel Vergnügen mit der Raffaella Cara. Merci.
2: Danke.
0: Ade.
2: Dankeschön.

Tanti auguri, alles Gute von der Raffaella Carrà, gewünscht vom Andreas Steli, wo zwar zu Como in Italien wohnt, aber trotzdem unsere Musikwelle lässt, was uns natürlich sehr freut. Und wenn Sie gerne auch Ihren Lieblingstitel möchten hören, dann können Sie sich den wünschen. Fürs Wünscht ihr was von heute Nachmittag. Nur bis um 10 Uhr können Sie anrufen auf 0848 086 086 oder auch schriftlich, denn seit dem 1. Oktober hat es bei uns eine Änderung gegeben im Wünscht ihr was. Da können Sie schriftlich nicht mehr langfristig wünschen, sondern nur noch gerade für die kommende Sendung. Also wenn Sie für heute Nachmittag auch per Mail etwas möchtet wünschen, dann gehen Sie einfach auf unsere Homepage, füllen dort das Wünscht ihr was, der Wünscht ihr was Wunschcoupon aus und mit ein bisschen Glück wird der Titel dann heute Nachmittag gespielt und Ihren Wunsch erfüllt.

0: Kapelle Hegner Ottam, 6:45 mit dem Walser Dachon. Und jetzt ein Lied, das sich an all die richtet, die manchmal an sich selber und an ihren Fähigkeiten ein bisschen zweifelt. Der Mutmacher-Song von der Francine Jordi. Und ich denke, jeder von uns hat manchmal so einen Moment, wo er sich fragt, ob er wirklich gut genug ist, so wie er ist. Francine Jordi sagt ja.
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0: Mit dem Bremer Kaffeehausorchester haben wir Tango tanzt, dann bald 19 Minuten vor 7.
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0: glaube, ab dem Donnerstag gibt es dann so ein bisschen Wetterwechsel, es wird kühler und es wird auch regnen. Aber die folgenden zwei Tage, da sind wir, glaube ich, noch über 20 Grad oder bei 20 Grad, so was die Temperaturen noch geht.
1: Ja, da bleibt es noch mild. Eben, wie du sagst, knapp über 20 Grad. Am Morgen viel Sonnenschein, vielleicht ein paar Wolkenfelder. Das sind gerade ein bisschen mehr Wolken. Da kommt schon mal ein bisschen der Föhn auf. Das erste Anzeichen, Mittwoch dann auch wieder so ein bisschen zeitweise noch sonnig, ein bisschen mehr Wolken, die aufkommen. Und dann kommt eben der Donnerstag vom Wetter her vermutlich das Highlight fast von dieser Woche, weil ein bisschen etwas läuft. Da kommt dann mal eine Front, die bringt viele Wolken. An vielen Orten dann auch Regen. Die Schneefallgrenze kommt dann mal ein Spürchen drauf. Und die Temperaturen, die gehen dann mal zurück in den Bereich, wo für die Jahreszeit eigentlich eher normal ist als die über 20 Grad, die wir jetzt haben.
0: Genau, und den Regen nehmen wir ja gerne jetzt endlich wieder rein. Gut, vielen Dank, Simon Eschli.
1: Merci gleichfalls.

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0: Mit den Animus Curiae ist es 7 geworden, Zeit fürs heute Morgen. Heute mit dem Dominik Rolli. Guten Morgen.
1: Guten Morgen. Wir schauen zuerst nach Brasilien. Das größte Land Südamerikas hat gewählt. Entschieden ist aber noch nichts. Weder der linke Amtsinhaber Lula da Silva noch sein rechter Herausforderer Flavio Bolsonaro haben die nötigen Stimmen geholt. Wie weiter in Brasilien? Unsere Korrespondentin ordnet ein. Und Primarschulkinder müssen eine zweite Landessprache lernen, das will der Bundesrat. Das kommt jedoch nicht bei allen Parteien gut an. Diese konnten sich bis heute zum Vorschlag der Regierung äußern. Und was das Montagswetter macht, weiß Simon Richle.
2: Das ist ziemlich sonnig. Im Osten hat es aber zunächst noch Wolken und lokal gibt es auch Regen heute. Dazu gibt es 20 bis 23 Grad.
1: In Brasilien kommt es in 3 Wochen zur alles entscheidenden Stichwahl um das Präsidentenamt. Der rechte Herausforderer Flavio Bolsonaro und der amtierende linke Präsident Lula da Silva haben im ersten Wahlgang am meisten Stimmen geholt, aber keiner von beiden hat eine absolute Mehrheit. Bolsonaro kommt auf 47% und Präsident Lula da Silva auf gut 45%. Aus Sao Paulo berichtet Südamerika-Korrespondentin Teresa Delgado.
3: Weniger als 3 Prozentpunkte trennen Flavio Bolsonaro und Luiz Inácio Lula da Silva. Das knappe Resultat zeigt, wie gespalten Südamerikas größte Demokratie ist. Das war am Sonntag auch in einem Wahllokal in Sao Paulo zu spüren.
4: Ainda ninguém em específico, mas...
3: Ihr habe eigentlich niemand gefallen, sagt diese Wählerin. Aber sie wolle eine Veränderung. Deshalb habe sie Flavio Bolsonaro gewählt.
4: In específico, eu tô acreditando no Bolsonaro.
3: Flavio Bolsonaro ist der älteste Sohn von Ex-Präsident Jair Bolsonaro, der wegen eines Putschversuchs zu 27 Jahren Haft verurteilt wurde. Im Wahlkampf setzte der Sohn auf christliche Werte und umwarb gezielt die Evangelikalen, rund ein Drittel der Wählerschaft. Präsident Lula präsentierte sich als Verteidiger der Demokratie. Viele seiner Anhängerinnen und Anhänger fürchten, Brasilien könnte unter Bolsonaro abhängiger von den USA werden, denn Flavio Bolsonaro steht Donald Trump nahe. Ich will nicht, dass Donald Trump uns Vorschriften macht.
5: Não aceitamos Donald Trump mandando em nós.
3: Dafür nehme er eine 4. Amtszeit für Lula in Kauf, sagt dieser Wähler. Die Entscheidung fällt am 25. Oktober in der Stichwahl. Flavio Bolsonaro zieht als Favorit in die 2. Runde.
1: Nach dem ersten Wahlgang in Brasilien liegt der rechte Herausforderer also vorne. Und das passt ins Bild. In mehreren anderen Ländern Lateinamerikas wurden in letzter Zeit linke Regierungen von konservativen Kräften abgelöst. Was bedeutet nun dieses Zwischenresultat aus Brasilien? Dazu nochmals Teresa Delgado.
3: Die Stichwahl wird auch über Brasilien hinaus genau beobachtet. Südamerika ist in den letzten Jahren deutlich nach rechts gerückt. In Chile, Bolivien, Ecuador, Peru und zuletzt Kolumbien haben rechte oder bürgerliche Kandidaten die Präsidentschaft gewonnen. In Argentinien regiert Javier Milei. Lula ist einer der letzten linken Staatschefs der Region. Gewinnt Flavio Bolsonaro, würde fast ganz Südamerika von Präsidenten regiert, die US-Präsident Donald Trump nahestehen.
1: Das sagt Südamerika-Korrespondentin Teresa Delgado. Seit März hatten die USA mehrere Langstreckenbomber auf einem Stützpunkt in Großbritannien stationiert, für mehr Flexibilität im Krieg gegen den Iran. Nun sind die Flugzeuge aber nicht mehr dort, Simon Richle.
2: Die USA haben alle ihre Bomber vom Luftwaffenstützpunkt Fairford abgezogen. Dies nach einem Sicherheitsvorfall vor rund einer Woche. Damals wurden 5 Männer in der Nähe des Stützpunktes festgenommen. Sie stehen im Verdacht, einen Terroranschlag vorbereitet zu haben. Nach Angaben des britischen Premierministers Andy Burnham gibt es Hinweise auf eine Beteiligung des Iran. Der Iran selbst bestreitet das. Die USA sagen übrigens nicht, dass es einen direkten Zusammenhang zwischen diesem Sicherheitsvorfall und dem Abzug der Bomber gibt.
1: Mehr als 500 ehemalige europäische Spitzenpolitiker, Botschafterinnen und Beamte haben sich in einem offenen Brief an die EU gewandt. Es geht um die israelische Siedlungspolitik.
2: Die EU müsse mehr gegen den Bau israelischer Siedlungen im besetzten Westjordanland tun, heißt es im Brief. Die EU bekämpfe Verstöße gegen das Völkerrecht nicht entschieden genug. Konkret geht es dabei um ein umstrittenes Siedlungsprojekt östlich von Jerusalem. Dieses soll eine bestehende Siedlung mit Jerusalem verbinden und würde, nach Ansicht von Kritikerinnen und Kritikern, eine Zwei-Staaten-Lösung weiter erschweren. Die Unterzeichneten verlangen Sanktionen gegen beteiligte Unternehmen und Handelsbeschränkungen für Produkte aus israelischen Siedlungen.
1: Und dann schauen wir nach Österreich. Der Druck in der eigenen Partei ist zu groß geworden. Der Vizekanzler und SPÖ-Chef Andreas Babler hat seinen Rückzug angekündigt.
2: Babler will in den nächsten Monaten beides abgeben, also das Amt des Vizekanzlers und das Parteipräsidium der sozialdemokratischen SPÖ. Der 53-Jährige steht wegen schlechter Umfragewerte parteiintern unter Druck. Nun sagt Babler, er wolle die Personaldebatten der letzten Wochen beenden.
6: Personaldebatten, die öffentlich geführt werden, sind keine guten Begleiterscheinungen von Parteien. Streit auf offener Bühne sind keine guten Begleiterscheinungen für Parteien. Und der Situation, in der unsere Inhalte und die wichtige Arbeit in der Bundesregierung damit in den Hintergrund rücken, ist auch keine gute Situation. Und ich bin überzeugt davon, das muss enden.
2: Als Nachfolger für sein Amt als Vizekanzler schlägt Babler Finanzminister Markus Marterbauer vor. Wann dieser übernehmen kann, ist aber noch offen, weil er aktuell in medizinischer Behandlung ist. Und noch nicht geklärt ist, wer die Nachfolge an der Parteispitze der SPÖ übernehmen soll. Sein Amt als Minister in der österreichischen Regierung will Babler behalten. Die SPÖ regiert mit der konservativen ÖVP und den liberalen Neos in Österreich. Und nun in die spanische Exklave Ceuta. Dort hat die Polizei damit begonnen, ein großes Migrantenlager an einem Strand zu räumen, wenige Tage vor einem Besuch des spanischen Königspaars. Nach Angaben der Behörden leben rund 3000 Menschen im Lager unter extrem schwierigen Bedingungen. Die Migranten in Ceuta werden zunächst in ein Aufnahmezentrum gebracht und registriert. Rund 500 kehrten laut Behörden freiwillig nach Marokko zurück.
1: In die Schweiz jetzt. Der Bundesrat setzt die deutsch-schweizer Kantone unter Druck beim Frühfranzösisch. Er will im Sprachengesetz festschreiben, dass eine zweite Landessprache bereits in der Primarschule unterrichtet werden muss. Damit reagiert der Bundesrat auf Vorstöße in mehreren Kantonen, den Französischunterricht auf Primarstufe abzuschaffen. Bis heute konnten sich Parteien und Organisationen zum Vorschlag des Bundesrats äußern. Livia Mittendorp berichtet.
7: Der Bundesrat will quasi den frühen Französischunterricht gesetzlich festschreiben, indem er verlangt, dass seine zweite Landessprache bereits in der Primarschule unterrichtet werden muss. Es ist eine Reaktion auf Bestrebungen in verschiedenen Deutschschweizer Kantonen, das Frühfranzösisch abzuschaffen. In einigen hat das Parlament dies schon beschlossen. Der Bundesrat stellt zwei Varianten zur Diskussion. Bei der ersten Variante soll eine zweite Landessprache spätestens ab der dritten und Englisch spätestens ab der fünften Primarschulstufe unterrichtet werden. So handhaben es viele Kantone heute gemäß einer Abmachung. In der zweiten Variante gäbe es mehr Spielraum für die Kantone. Sie wären dann lediglich verpflichtet, mit dem Unterricht einer zweiten Landessprache in der Primarschule zu beginnen. SVP und FDP lehnen beide Varianten ab. Die Bildungshoheit liege bei den Kantonen, sagt FDP-Nationalrätin Bettina Balmer. Und?
8: Ich glaube schon, dass wir uns jetzt primär einmal auf die Muttersprache konzentrieren müssen und nicht zwingend in allen Kantonen bereits in der Primarschule eine Zweitsprache einführen müssen.
7: Eine Fremdsprache früher zu lernen sei nicht immer besser. Dem widerspricht Grünen-Nationalrätin Katharina Prelitsch-Huber.
9: Je früher man mit den Kindern beginnt, je spielerischer können sie auch Sprachen erlernen. Also nehmen wir doch das auch ernst.
7: Die Grünen sprechen sich für die erste, striktere Variante aus. Für die zweite Variante, die den Kantonen mehr Spielraum lässt, sprechen sich dagegen SP und Mitte aus. Und auch der Dachverband der Lehrerinnen und Lehrer Schweiz bevorzugt diesen Weg. Leiter Pädagogik Beat A. Schwendimann sagt, einige kantonale Lehrpersonenverbände würden sich zwar einen späteren Französischunterricht erst ab der Oberstufe wünschen, eine solche Variante habe der Bundesrat jedoch nicht angeboten.
10: Deswegen haben wir als Dachverband, als staatspolitischen Kompromiss uns für Variante 2 entschieden. Sie geht nicht ganz so weit, eben wie von manchen unseren Kantonalsektionen gewünscht, aber sie gibt den Kantonen doch mehr Spielraum, um den Fremdsprachenunterricht umzusetzen.
7: Mit seinem Vorschlag für diese Gesetzesanpassung will der Bundesrat auch Druck auf die Deutschschweizer Kantone machen. Er würde die geplante Änderung des Sprachengesetzes abbrechen, sollten die Kantone von ihren Plänen absehen, das Frühfranzösisch abzuschaffen.
1: Livia Mittendorp. Und es bleibt noch der Blick an die Börsen.
2: Die Börsendaten kommen von SIX. Der Nikkei-Index in Tokio steigt um 2,1%. Der Euro wird zu 92,76 Rappen gehandelt und der Dollar kostet 82,96 Rappen.
1: Soweit die Informationen in der Sendung heute Morgen. Verantwortlich für die Inhalte ist Nicolas Malzacher und die Zeit gleich 6:55.
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12: Ich hoffe, Sie haben ein schönes Wochenende gehabt und können jetzt gut erholt und voller Elan in die neue Woche starten. Und auf der SRF Musikwelle machen wir das ja bewährterweise mit viel schöner Musik. Die erste Melodie in dieser Stunde, die schenkt uns Vreni Margreiter mit dem Lied «Ich schenke dir eine Melodie». Ein Geschenk, das wir gerne annehmen. Am Mikrofon begrüsst Sie weiterhin den Leonard.

0: Ist doch schön, wenn man am Morgen früh schon so ein Kompliment bekommt vom Chris Roberts. Mein Schatz, du bist eine Wucht. Und mit morgen früh ist 19 Minuten vor 8 gemeint. Der Paul Steinmann, er wird uns in dieser Woche mit seinen Wortschatzgeschichten begleiten. Die erste Geschichte, die wir hören, die trägt den Titel «Teuer». Und wie sagt man doch so schön, ein Unglück kommt selten allein. Wenn das eine nicht passiert wäre, dann wäre das nächste auch nicht geschehen und dann das andere drauf haben. Auch nicht. Es kommt ein Pech nach dem anderen. Und so ergeht es auch der Anna. Eigentlich wäre doch alles kein Problem gewesen, aber wenn man kein Glück hat, kommt eben meistens noch Pech dazu.
1: Die Geschichte ist der Anna passiert. Tatsächlich. Also, sie ist mit dem letzten Zug im Bahnhof vom Städtli angekommen, hat das Veloschloss aufgetan und das Velo aus dem Ständer gezogen. Helm an, Licht einschalten, heimfahren. Möglicherweise, das hat Anna zugegeben, sei sie nicht mehr ganz frisch gewesen, ein bisschen unkonzentriert, aber die Strasse ja weitgehend leer. Sie ist also heimgetrampelt und hat sich schon auf ihr Bett gefreut. Da ist auf der Höhe vom Regionalspital eine Ambulanz in die Strasse eingebogen. Anna ist aufgeschreckt und das war wahrscheinlich der Grund, hat sie erzählt, dass sie mit dem Vorderrad auf so einen tollen Deckel kam, darauf ein bisschen gerutscht und schliesslich in die Trottoirrand getatscht sei. Es hat sie überrührt. Mit dem Ellbogen hat sie den Sturz abgefangen und das hat schon ein bisschen wehgetan. Aber Anna ist vor allem drum einen Moment liegen geblieben, weil sie sich über ihre eigene Unaufmerksamkeit geärgert hat. Anscheinend haben aber die im Krankenwagen den Sturz der Velofahrerin gesehen, und dass sie liegen geblieben ist. Sie haben sofort den Rückwärtsgang getan und zwei Pfleger sind ausgestiegen, haben Anna auf eine Bahre geschnallt und mit ihr wollen die 50 Meter in die Notaufnahme fahren. In dem Moment ist dann noch zufälligerweise ein Polizeistreifen vorbeigefahren. Auch die haben angehalten und sind ausgestiegen und haben Personalien aufgenommen. Und wo Anna gesagt hat, das Velo sei noch ganz und sie will jetzt heim und die Schrammen am Ellbogen, das können sie auch selber verarzten, hat der eine Polizist gefragt, ob sie Alkohol getrunken haben.

Sie hat zwar vorher schon gesungen, CDs veröffentlicht und ist sogar schon beim Finale vom Grand Prix der Volksmusik zusammen mit Lee Sassio dabei gewesen, die Beatrice Egli. Aber mit dem Lied, das wir gerade gehört haben, «Mein Herz», ist ihre Karriere erst so richtig ins Rollen gekommen, nachdem sie damit am 11. Mai 2013 das Finale von «Deutschland sucht den Superstar» gewonnen hat und vom Dieter Bohlen unter seine Fittiche genommen worden ist. Mittlerweile schafft sie zwar längstens mit einem anderen Team zusammen, aber der Erfolg ist kein bisschen weniger geworden. Sie gehört neben der Helene Fischer und der Andrea Berg zu den erfolgreichsten aktuellen Schlagersängerinnen. Und auch in Bezug auf «Deutschland sucht den Superstar» gibt es kaum einen anderen Gewinner oder Gewinnerin, die aus dem Sieg langfristig mehr gemacht hat als Beatrice Egli aus dem Kanton Schweiz. Und als nächstes da lernen wir die fröhliche Klarinette kennen, ein Schottisch von der Kapelle Dünner Moser Vicky.

0: Ein Lied von der Wenke Mürre, wo man eher selten gehört von einer «Alle Mädchen träumen gern». Bald 19 Minuten vor 8 haben wir.
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0: Und das Wetter, das kommt heute vom Simon Eschli von SRF Meti. Und Simon, du hast uns vor einer Stunde erzählt, dass es vor allem im Osten von der Schweiz, in der Ostschweiz, noch regnet. Ist es immer noch so, oder sind die Wolken mittlerweile abgezogen?
2: Die sind immer noch dort, die haben es sich ein bisschen bequem gemacht. Es ist immer vor allem die Ostschweiz richtig Graubünden, wo es regnet. Ganz vereinzelt auch noch die Innerschweiz, zum Beispiel im Urseretal, wo es noch kurz nass wird. Aber vor allem ist es die Ostschweiz, dort geht es am Vormittag noch so weiter. Dann wird es auch dort trocken, dann lockert sich auch die Wolken dort mehr und mehr auf. Und dann haben wir dann langsam in der Schweiz das gleiche Wetter, nämlich überall viel Sonnenschein. Wenn man jetzt im Westen ist, hat man vielleicht gar noch Glück, dass man das Nebelfeld 2 sieht. Die müssen wir noch geniessen, weil die gehen schnell weg. Sonst eben sonnig und milder Tag, 20 bis 24 Grad. Wo es dann am Nachmittag noch lokal nass werden kann, ist es so vielleicht in den Bündner Bergen, sonst ist es dann überall trocken.

Mit dem Albert Hammond sind wir Down by the River gsi. Er ist mittlerweile 82 Jahre alt und der gebürtige Gibraltarer hat nicht nur für sich selber einige Hits geschrieben, sondern auch weitere Welterfolge für Stars wie zum Beispiel Whitney Houston, Leo Sayer oder auch für die Hollies. Und was besonders erfreulich ist, trotz seiner 82 Jahre ist er bis heute noch musikalisch aktiv. Das gilt auch für die Schweizer Sängerin Linda Fee. Allerdings ist die auch noch nicht 82, sondern erst 38 und wir hören sie jetzt mit Verliebt und doch verloren.

0: Wir haben am Montagmorgen um 8 Uhr, jetzt heute Morgen mit dem Dominik Rolli. Guten Morgen.
1: Guten Morgen. Brasilien muss noch einmal an die Urne. Bei den Präsidentschaftswahlen haben weder der linke Amtsinhaber Lula da Silva noch sein rechter Herausforderer Flavio Bolsonaro die nötigen Stimmen geholt. Bei der Stichwahl hat nun Bolsonaro die besseren Aussichten. Warum, das erklärt unsere Korrespondentin. Und Primarschulkinder müssen eine zweite Landessprache lernen. Der Bundesrat will die Kantone per Gesetz dazu verpflichten. Wie das bei den Parteien ankommt, auch das hören Sie hier gleich. Und einen ersten Blick aufs Wetter werfen wir mit Simon Richle.
2: Im Osten ist es am Vormittag noch bewölkt und lokal gibt es auch Regen. Sonst ist es aber ziemlich sonnig heute und es gibt 20 bis 23 Grad.
1: Bleibt Brasilien links regiert oder gibt es ein Comeback der Bolsonaro-Familie? Das ist nach dem ersten Wahlgang unklar. Nach Auszählung fast aller Stimmen liegt der rechte Herausforderer Flavio Bolsonaro vorne mit 47%. Der amtierende linke Präsident Lula da Silva kommt auf gut 45%. Damit ziehen die beiden in 3 Wochen in die Stichwahl. Aus Sao Paulo berichtet Südamerika-Korrespondentin Teresa Delgado.
3: Weniger als 3 Prozentpunkte trennen Flavio Bolsonaro und Luiz Inácio Lula da Silva. Das knappe Resultat zeigt, wie gespalten Südamerikas größte Demokratie ist. Das war am Sonntag auch in einem Wahllokal in Sao Paulo zu spüren.
4: Ainda ninguém em específico, mas...
3: Ihr habe eigentlich niemand gefallen, sagt diese Wählerin. Aber sie wolle eine Veränderung. Deshalb habe sie Flavio Bolsonaro gewählt.
4: In específico, eu tô acreditando no Bolsonaro.
3: Flavio Bolsonaro ist der älteste Sohn von Ex-Präsident Jair Bolsonaro, der wegen eines Putschversuchs zu 27 Jahren Haft verurteilt wurde. Im Wahlkampf setzte der Sohn auf christliche Werte und umwarb gezielt die Evangelikalen, rund ein Drittel der Wählerschaft. Präsident Lula präsentierte sich als Verteidiger der Demokratie. Viele seiner Anhängerinnen und Anhänger fürchten, Brasilien könnte unter Bolsonaro abhängiger von den USA werden, denn Flavio Bolsonaro steht Donald Trump nahe. Ich will nicht, dass Donald Trump uns Vorschriften macht.
5: Não aceitamos Donald Trump mandando em nós.
3: Dafür nehme er eine 4. Amtszeit für Lula in Kauf, sagt dieser Wähler. Die Entscheidung fällt am 25. Oktober in der Stichwahl. Flavio Bolsonaro zieht als Favorit in die 2. Runde. Klar ist schon jetzt, die Familie Bolsonaro bleibt mächtig in Brasiliens Politik. Ein weiterer Sohn und die Ehefrau des Ex-Präsidenten haben den Sprung in den Senat geschafft. Bolsonaros Partei baut im Parlament ihre Position als stärkste Kraft aus. Eine Mehrheit holt aber niemand. Wer auch immer die Stichwahl als Präsident gewinnt, wird um Allianzen nicht herumkommen.
1: Nach dem ersten Wahlgang in Brasilien liegt der rechte Herausforderer also vorne. Und das passt ins Bild. In mehreren anderen Ländern Lateinamerikas wurden in letzter Zeit linke Regierungen von konservativen Kräften abgelöst. Was bedeutet nun dieses Zwischenresultat aus Brasilien? Dazu nochmals Teresa Delgado.
3: Die Stichwahl wird auch über Brasilien hinaus genau beobachtet. Südamerika ist in den letzten Jahren deutlich nach rechts gerückt. In Chile, Bolivien, Ecuador, Peru und zuletzt Kolumbien haben rechte oder bürgerliche Kandidaten die Präsidentschaft gewonnen. In Argentinien regiert Javier Milei. Lula ist einer der letzten linken Staatschefs der Region. Gewinnt Flavio Bolsonaro, würde fast ganz Südamerika von Präsidenten regiert, die US-Präsident Donald Trump nahestehen.
1: Sagt Südamerika-Korrespondentin Teresa Delgado. Seit März hatten die USA mehrere Langstreckenbomber auf einem Stützpunkt in Großbritannien stationiert für mehr Flexibilität im Krieg gegen den Iran. Nun sind die Flugzeuge aber nicht mehr dort, Simon Richle.
2: Die USA haben all ihre Bomber vom Luftwaffenstützpunkt Fairford abgezogen, dies nach einem Sicherheitsvorfall vor rund einer Woche. Damals wurden 5 Männer in der Nähe des Stützpunktes festgenommen. Sie stehen im Verdacht, einen Terroranschlag vorbereitet zu haben. Nach Angaben des britischen Premierministers Andy Burnham gibt es Hinweise auf eine Beteiligung des Iran. Der Iran selbst bestreitet das. Die USA sagen übrigens nicht, dass es einen direkten Zusammenhang gibt zwischen diesem Sicherheitsvorfall und dem Abzug der Bombe.
1: Jetzt geht es um die israelische Siedlungspolitik. Die steht international in der Kritik. Nun haben sich deswegen mehr als 500 ehemalige europäische Spitzenpolitiker, Botschafterinnen und Beamte in einem offenen Brief an die EU gewandt.
2: Sie fordern von der EU, dass sie mehr gegen den Bau israelischer Siedlungen im besetzten Westjordanland unternimmt. Die EU bekämpfe Verstöße gegen das Völkerrecht nicht entschieden genug. Konkret geht es um ein umstrittenes Siedlungsprojekt östlich von Jerusalem. Dieses soll eine bestehende Siedlung mit Jerusalem verbinden und würde nach Ansicht von Kritikerinnen und Kritikern eine Zwei-Staaten-Lösung weiter erschweren. Im offenen Brief werden deshalb Sanktionen gegen beteiligte Unternehmen verlangt und Handelsbeschränkungen für Produkte aus israelischen Siedlungen.
1: Wir wechseln nach Österreich. Der Druck in der eigenen Partei ist dort zu groß geworden. Der Vizekanzler und SPÖ-Chef Andreas Babler hat seinen Rückzug angekündigt.
2: Babler will in den nächsten Monaten beides abgeben, also das Amt des Vizekanzlers und das Parteipräsidium der sozialdemokratischen SPÖ. Der 53-Jährige steht wegen schlechter Umfragewerte parteiintern unter Druck. Und nun sagt Babler eben, er wolle die Personaldebatten der letzten Wochen beenden.
6: Personaldebatten, die öffentlich geführt werden, sind keine guten Begleiterscheinungen von Parteien. Streit auf offener Bühne sind keine guten Begleiterscheinungen für Parteien. Und der Situation, in der unsere Inhalte und die wichtige Arbeit in der Bundesregierung damit in den Hintergrund rücken, ist auch keine gute Situation. Und ich bin überzeugt davon, das muss enden.
2: Als Nachfolger für sein Amt als Vizekanzler schlägt Babler Finanzminister Markus Materbauer vor. Wann dieser übernehmen könnte, ist aber noch offen, weil er aktuell in medizinischer Behandlung ist. Noch nicht geklärt ist zudem, wer die Nachfolge an der Parteispitze der SPÖ übernehmen soll. Sein Amt als Minister in der österreichischen Regierung will Babler aber behalten. Die SPÖ regiert in Österreich mit der konservativen ÖVP sowie den liberalen Neos. Und nun in die spanische Exklave Ceuta. Dort hat die Polizei damit begonnen, ein großes Migrantenlager an einem Strand zu räumen. Dies wenige Tage vor einem Besuch des spanischen Königspaars. Nach Angaben der Behörden leben rund 3000 Menschen im Lager unter extrem schwierigen Bedingungen. Die Migranten wurden zunächst in ein Aufnahmezentrum gebracht und registriert. Rund 500 kehrten laut Behörden freiwillig nach Marokko zurück.
1: Bröckelt da etwa der Zusammenhalt des Landes? Nachdem mehrere Deutschschweizer Kantone den Französischunterricht auf Primarstufe streichen wollten, war der Bundesrat alarmiert. Nun will er im Sprachengesetz festschreiben, dass eine zweite Landessprache bereits in der Primarschule unterrichtet werden muss. Bis heute konnten sich Parteien und Organisationen zum Vorschlag des Bundesrats äußern. Inlandredaktorin Livia Mittentop.
7: Der Bundesrat will quasi den frühen Französischunterricht gesetzlich festschreiben, indem er verlangt, dass seine zweite Landessprache bereits in der Primarschule unterrichtet werden muss. Es ist eine Reaktion auf Bestrebungen in verschiedenen Deutschschweizer Kantonen, das Frühfranzösisch abzuschaffen. In einigen hat das Parlament dies schon beschlossen. Der Bundesrat stellt zwei Varianten zur Diskussion. Bei der ersten Variante soll eine zweite Landessprache spätestens ab der dritten und Englisch spätestens ab der fünften Primarschulstufe unterrichtet werden. So handhaben es viele Kantone heute gemäß einer Abmachung. In der zweiten Variante gäbe es mehr Spielraum für die Kantone. Sie wären dann lediglich verpflichtet, mit dem Unterricht einer zweiten Landessprache in der Primarschule zu beginnen. SVP und FDP lehnen beide Varianten ab. Die Bildungshoheit liege bei den Kantonen, sagt FDP-Nationalrätin Bettina Balmer. Und?
8: Ich glaube schon, dass wir uns jetzt primär einmal auf die Muttersprache konzentrieren müssen und nicht zwingend in allen Kantonen bereits in der Primarschule eine Zweitsprache einführen müssen.
7: Eine Fremdsprache früher zu lernen sei nicht immer besser. Dem widerspricht Grünen-Nationalrätin Katharina Prelitsch-Huber.
9: Je früher man mit den Kindern beginnt, je spielerischer können sie auch Sprachen erlernen. Also nehmen wir doch das auch ernst.
7: Die Grünen sprechen sich für die erste, striktere Variante aus. Für die zweite Variante, die den Kantonen mehr Spielraum lässt, sprechen sich dagegen SP und Mitte aus. Und auch der Dachverband der Lehrerinnen und Lehrer Schweiz bevorzugt diesen Weg. Leiter Pädagogik Beat A. Schwendimann sagt, einige kantonale Lehrpersonenverbände würden sich zwar einen späteren Französischunterricht erst ab der Oberstufe wünschen, eine solche Variante habe der Bundesrat jedoch nicht angeboten.
10: Deswegen haben wir als Dachverband, als staatspolitischen Kompromiss uns für Variante 2 entschieden. Sie geht nicht ganz so weit, eben wie von manchen unseren Kantonalsektionen gewünscht, aber sie gibt den Kantonen doch mehr Spielraum, um den Fremdsprachenunterricht umzusetzen.
7: Mit seinem Vorschlag für diese Gesetzesanpassung will der Bundesrat auch Druck auf die Deutschschweizer Kantone machen. Er würde die geplante Änderung des Sprachengesetzes abbrechen, sollten die Kantone von ihren Plänen absehen, das Frühfranzösisch abzuschaffen.
1: Livia Mittendorp hat berichtet. Und es bleibt noch der Blick auf die Börsendaten.
2: Die kommen von SIX. Der Nikkei-Index in Tokio steigt um 2,3%. Der Euro wird zu 92,95 gehandelt und der Dollar zu 83,04.
1: Soweit die Informationen von heute Morgen. Verantwortlich Nicolas Malzacher. Die Zeit 7:45.
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12: So, und für all die, die zum richtig Wachwerden Bewegung brauchen, hat unsere Musikredaktion jetzt Musik von der Marilyn und dem Vincent Menweg parat gemacht. Das sind Vater und Tochter. Und die heizen uns jetzt auf ihrem Akkordeon ein mit einem rassigen Passo Doble. Wenn sie jemanden zur Hand haben, dann schnappen sie sich die Person. Und wenn nicht, dann tanzen sie einfach allein dazu, zu El Rayo, was so viel heisst wie der Blitz. Einen schönen Morgen und gute Unterhaltung wünscht Leonard.

Die Grubertaler, ich schenke dir eine Sternennacht. Eine Sternennacht kann ich Ihnen zwar nicht schenken, aber einen schönen Musical-Abend. Wobei Schenken ein bisschen hochgegriffen ist. Sie möchten sich nämlich verdienen, indem Sie bei unserem Morgenquiz Ja oder Nein mitmachen und mindestens 3 Behauptungen richtig einschätzen. Besser ist aber, Sie schätzen alle 5 Behauptungen richtig ein. Dann gibt es nämlich 2 Billette für das Musical Sister Act im Wert von 260 Franken in der Markthalle Zürich. Bei 3 richtigen Einschätzungen gibt es 1 Billett. Möchten Sie gerne mitspielen, dann rufen Sie mir ganz schnell ins Studio an, und zwar auf die Nummer 0848 531 531 0848 531 531.

0: Das Orchester Leroy Anderson war das mit dem Jazz Pizzicato.
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0: Und da freue ich mich sehr, dass ich unser Ja oder Nein jetzt mit der Nadja Röllin aus Menzingen darf spielen. Guten Morgen, Nadja.
3: Guten Morgen, Leonard. Guten Morgen miteinander.
0: Ich habe festgestellt, du hast quasi eine Sekretärin, die für dich das Administrative erledigt. Weil deine Mami hat für dich angeläutet, währenddem du gerade am Zähneputzen warst.
3: Also ich habe angerufen und nachher plötzlich nimmt jemand ab und ich konnte eigentlich gar nicht können reden, weil ich noch am Zähneputzen war. Aber jetzt Mami schnell übernommen, genau.
0: Das ist doch super, wenn man so Hilfe hat. Und dafür können wir jetzt quasi mit frisch geputzten Zähnen das Spiel dann meistern.
3: Genau.
0: Da kann ja eigentlich nichts schief gehen, oder?
3: Hoffen wir, ja. Ich kann auch Hilfe.
0: Und du, ja genau, Mami, der Papi und die Mami hilft. Also das Dritte machen dir das.
3: Genau.
0: Und du hast quasi einen Traumjob. Also für mich wäre das ein absoluter Traumjob. Du arbeitest nämlich in einer Bäckerei im Verkauf.
3: Genau.
0: Jetzt habe ich das Gefühl, es ist aber relativ spät, oder? Wann fährst du am 9 Uhr oder wann musst du jetzt sein?
3: Genau, am 9 Uhr fange ich an. Heute habe ich Spätdienst. Aber wir haben natürlich abgewechselt, früh oder spät.
0: Genau, wann machen wir am Morgen auf? Um 6 Uhr einmal?
3: Um 17:30.
0: Aha, und was ist das für eine Bäckerei? Ja. Machen wir doch ein bisschen Werbung?
3: Eine Bäckerei ausbauen. Ich arbeite in der Filiale zu Bar. Und wir haben diverse Filialen im Kanton Zug. Und das Affolter am Albis ist auch noch eine Filiale.
0: Genau, und was ist so eure Spezialität? Ich nehme an, ihr werdet mehrere haben, aber was ist so? Gibt es so ganz etwas Spezielles von der Bäckerei Nussbaumer?
3: Den Nussbaumer Nussgipfel zum Beispiel haben wir. Oder Cremeschnitte oder ein paar Rebentorte. Die ist von Bar speziell. Ja, wir haben diverse so Sachen.
0: Ja, Nussgipfel, da bist du bei mir genau richtig. Wobei ich sage immer, der beste Nussgipfel wird Seedorf hergestellt oder kommt aus Seedorf im Kanton Uri. Jetzt müssten wir eigentlich schauen, ob der von der Bäckerei Nussbaumer der besser ist.
3: Müssen wir
0: einmal testen. Ja, komm ich einmal testen, gerne. Komm ich nach Bar, ist ja nicht so weit.
3: Genau.
0: Nadja, eben, wenn wir nicht mehr zu lange plaudern wollen, du musst ja arbeiten. Und dann würde ich sagen, lassen wir doch los mit unseren 5 Behauptungen. Und du weißt, wie es geht. Wenn du 5 richtig hast oder auch nach der Einschätzung 5 Punkte hast, kommst du 2 Ticketgutscheine über für das Musical Sister Act. Bei 3 richtigen Behauptungen gibt es 1. Und wenn es weniger sind, leider nichts. Aber auf das wird so nicht passieren, denke ich. Oder hoffe ich zumindest.
3: Schauen wir mal.
0: Also, wir gehen los. Paola Felix kann heute ihren 76. Geburtstag feiern. Vor ihrer Heirat hat sie Paola del Medico geheissen. Und ich behaupte, geboren wurde ist Paola. Und geboren wurde und aufgewachsen ist sie im Kanton Tessin, behaupte ich.
3: Sagen wir ja.
0: Ihr sagt ja. Zweite Behauptung, die Insel Rügen befindet sich in der Ostsee.
3: Auch ja.
0: Ja. Dritte Behauptung, wir hören die Musik.

0: Der Otto spielt gern Lotto von den Lucky Boys, ist das gewesen. Ich behaupte, wenn der Otto Schweizer Zahlen Lotto spielt, muss er beim Haupttipp aus 52 Zahlen auswählen. Also anders gesagt, Schweizer Zahlen Lotto, und zwar das Hauptspiel, das hat 52 Zahlen.
1: Nein.
0: Sagst du nein? Vierte Behauptung, wenn etwas unveränderlich ist, dann ist es laut einer Redensart in Glasblasen.
1: Also nein.
0: Behauptet, es gibt eine Redensart und die heisst in Glasblasen. Sagt du oder ihr nein. Und die fünfte Behauptung, heute vor 15 Jahren ist der Unternehmer Steve Jobs verstorben. Ich behaupte, er hat das Computerunternehmen Apple mitgegründet. Apple. Mitgegründet.
1: Ja.
0: So. Okay. Und was glaubst du, wie viele haben wir richtig von diesen fünf?
1: Wir sagen vier.
0: Vier. Also, dann lösen wir auf. Ich habe behauptet, Paola Felix oder Paola del Medico, wie sie als Ledige geheißen hat, sie sei im Tessin geboren worden und aufgewachsen. Da haben die gesagt, ja, das stimmt allerdings nicht.
1: Okay.
0: Sie kommt aus St. Gallen. Sie ist in St. Gallen geboren worden und aufgewachsen. Ihr Vater ist aber aus Italien gekommen, darum auch Del Medico. Also einen haben wir falsch, brauchen wir ja auch fast, wenn wir wollen, verdoppeln. Dann habe ich behauptet, die Insel Rügen befindet sich in der Ostsee. Da haben die gesagt, ja, und das stimmt. Rügen ist ein beliebtes Ferienziel in der Ostsee. Die Insel hat etwa 65'000 Einwohner. Letztes Jahr sind aber gut 6,7 Millionen Übernachtungen gezählt worden. Denn der ist es ums Zahlenlotto gegangen.
2: Der Otto spielt gern Lotto und träumt vom grossen Geld. Aber für sein Glück hat ihm bis heute 6.
0: Ich weiss nicht, spielst du ab und zu Lotto, Nadia? Oder deine Eltern?
1: Nein, habe ich noch nie.
0: Ja. Nein. Und ich habe ja behauptet, der Otto, der spielt, der müsse aus 52 Zahlen auswählen. Du hast gesagt, nein, und da hast du natürlich recht. Es sind nicht 52 Zahlen, sondern weißt du wie viel?
1: 45, sagt der Papi.
0: 42.
1: Ah, 42.
0: Aber spielt keine Rolle. Hauptsache, es stimmt nicht, das mit diesen 50. Also, zwei Punkte haben wir. Dann ist es um die Redensart gegangen, die ich behauptet habe, wenn etwas unveränderlich sei, dann sei es in Glasblasen. Dann hast du gesagt, nein, und das stimmt. Das ist ja nicht in Glasblasen, sondern man sagt, das ist in Stein gemeißelt.
1: Ja.
0: Ja, genau. Also, und jetzt entscheidet sich, also 3 ist auf jeden Fall schon richtig, ein Ticket Gutschein gibt es schon auf alle Fälle. Jetzt entscheidet sich aber, ob wir verdoppeln können, weil du hast ja gesagt, ihr habt 4 richtig, und da ist es um den Steve Jobs gegangen, der heute vor 15 Jahren verstorben ist. Ich habe behauptet, er hat das Computerunternehmen Apple gegründet. Du hast gesagt, ja, und das ist richtig. Also wunderbar, auf 4 Tippen, 4 haben wir richtig, das gibt 8 Punkte. Es gibt also 2 so Ticketgutscheine. Jetzt müsst ihr halt überlegen, wer du mitnimmst, die Mami oder der Papi, oder aber einfach noch ein Ticket dazu kaufen. Dann.
1: Ja,
0: weißt du, wie ihr es macht?
1: Ja, gehen wir etwa zum Dritten, würde ich sagen.
0: Das würde ich auch sagen. Es gibt sicher einen schönen Abend. Wie gesagt, vom 11.11. bis zum 10.1. läuft das Musical, und ihr könnt mit diesen Gutscheinen einfach selber entscheiden, wenn ihr möchtet gehen, wenn es euch am besten passt. Aber zuerst geht es jetzt eigentlich nach Bar, gehen Nussgipfel verkaufen, Nadia. Dann wünsche ich dir ganz, ganz einen schönen Tag und nicht alles Süße selber aufessen, so wie ich es wahrscheinlich würde machen, wenn ich an deiner Stelle wäre.
1: So.
0: Gut, also so. Danke vielmals, schönen Tag. Ciao, Nadia, merci.
1: Leonard, ciao.
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0: Wo wir heute mit der Nadia Röllin aus Menzigen gespielt haben. Und ihr habt eigentlich ihres Mami Glück gebracht. Sie hat nämlich den Telefonhörer gehabt, wo ich dann plötzlich abgenommen habe. Sie auch ganz erstaunt war und zuerst ganz stark musste lachen. Rita Röllin, die Mami von der Nadia. Und jetzt gehen wir zusammen mit dem Lotto go, nein, mit dem Otto go Lotto spielen und schauen, ob er die Million gewinnt.

0: Der Philipp Mettler ist das gewesen mit dem Rudi Sinfox. Und jetzt gibt's Wetter vom Simon Eschli.
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0: Simon, es wird heute schön und mild. Allerdings sind zurzeit an gewissen Orten sogar noch ein paar Gewitter unterwegs. Wo ist das?
2: Es sind ein paar Gewitter unterwegs, zum Beispiel im Glarnerland, Toggenburg oder auch Rheintal. Auch vor Schaffhausen sind noch ein paar Blitz registriert worden. Es kann es aber durchaus doch auch geben, im Oktober noch ein paar Gewitter. Und das passt ein bisschen in die grosse Region, Ostschweiz, so Zürich, Schaffhausen, über das Saarganserland Richtung Graubünden, teilweise in der Innerschweiz. Da haben wir am Vormittag einerseits mehr Wolken rum, andererseits

0: paar Nebelfelder auch wieder Graubündete sein, was kurz machen nass werden. Das ist dann schon alles. Dann auf dem Mittwoch fängt es schon langsam ein bisschen umstellen. Da sind mehr Wolken, dort fängt es schon an regnen. Und sonst zieht dann doch zeitweise auch mal dichtere Wolkenfelder durch.
1: Genau, ab dem Donnerstag kommt dann, glaube ich, der Wetterwechsel, oder?
0: Da kommt dann die Kaltfront, die ist auch ihr Name, dann doch zur Abwechslung auch mal wieder ein bisschen wert. Die Temperaturen, die gehen dann definitiv mal zurück. Auch Donnerstag viel Wolken, kommt dann auch verbreitet, geht regnen und dann geht Schnee in der Höhe. Die Schneefallgrenzen sinken doch so mal auf rund 1500 Meter durchab. Also wir nähern uns dann eigentlich mal dieser Jahreszeit, wo wir jetzt eigentlich drin sind, nämlich Mitte Herbst.
1: Herzlichen Dank, Simon Eschli, und dir einen schönen Tag.
0: Merci gleichfalls.
1: Und der Bobby Solo, er meint jetzt Buongiorno, Signorina.

Raffaella Cara mit Liebelei. Heute Nachmittag erwartet sie dann ab der 2. Ricarda Trepp erwartet sie, und zwar mit dem Wünsch dir was. Und seit dem letzten Freitag gibt es in unserem Wunschkonzert eine kleine Änderung. Sie können es nach wie vor per Telefon oder auch schriftlich Musikwünsche aufgeben. Allerdings, und das ist neu, gilt auch die schriftlichen Wünsche, die sie per Mail aufgeben, immer nur für den heutigen oder für den nächsten Tag. Also jeder Wunsch, den sie zum Beispiel heute bis am 5 Uhr am Nachmittag unter srfmusikwelle.ch über das Wünsch dir was Formular aufgeben, ist für die Sendung von heute gültig. Und was sie dann heute ab dem Nachmittag um 5 Uhr abschicken, das wäre dann für die Sendung von morgen. Was nicht mehr geht, ist schriftliche Wünsche für ein späteres oder für ein ganzes bestimmtes Datum aufzugeben. Gleich bleiben sind aber die Regeln bei den Telefonwünschen. Da können Sie immer bis am Morgen um 10 Uhr für die Sendung vom Nachmittag Wünsche und Grüße platzieren. Und zwar über den Wunschtelefonbeantworter. Und der hat die altbekannte Nummer 0848 086 086 0848 086 086.

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1: Die Nachrichten von SRF um 9 mit Olivia Limacher. Wer wird Präsident Brasiliens? Diese Frage bleibt nach der gestrigen Wahl noch offen. Lula da Silva und Flavio Bolsonaro müssen in die Stichwahl. Zuerst die große Hitze, dann der goldene Herbst. Die Schweizer Bergbahnen verzeichnen mehr Gäste in der laufenden Sommersaison. Das Wetter ziemlich sonnig. Im Osten hat es zunächst Wolken und lokal wird es nass bei 20 bis 23 Grad. Bleibt Brasilien links regiert oder gibt es ein Comeback der Bolsonaro-Familie? Das ist nach dem ersten Wahlgang unklar. Nach Auszählung fast aller Stimmen liegt der rechte Herausforderer Flavio Bolsonaro vorne mit 47%. Der amtierende linke Präsident Lula da Silva kommt auf gut 45%. Damit ziehen die beiden in 3 Wochen in die Stichwahl. Aus Sao Paulo berichtet Südamerika-Korrespondentin Teresa Delgado.
2: Weniger als 3 Prozentpunkte trennen Flavio Bolsonaro und Luiz Inácio Lula da Silva. Das knappe Resultat zeigt, wie gespalten Südamerikas größte Demokratie ist. Das war am Sonntag auch in einem Wahllokal in Sao Paulo zu spüren. Ihr habe eigentlich niemand gefallen, sagt diese Wählerin. Aber sie wolle eine Veränderung. Deshalb habe sie Flavio Bolsonaro gewählt. Flavio Bolsonaro ist der älteste Sohn von Ex-Präsident Jair Bolsonaro, der wegen eines Putschversuchs zu 27 Jahren Haft verurteilt wurde. Im Wahlkampf setzte der Sohn auf christliche Werte und umwarb gezielt die Evangelikalen, rund ein Drittel der Wählerschaft. Präsident Lula präsentierte sich als Verteidiger der Demokratie. Viele seiner Anhängerinnen und Anhänger fürchten, Brasilien könnte unter Bolsonaro abhängiger von den USA werden, denn Flavio Bolsonaro steht Donald Trump nahe. Ich will nicht, dass Donald Trump uns Vorschriften macht.
3: Não aceitamos Donald Trump mandando em nós.
2: Dafür nehme er eine 4. Amtszeit für Lula in Kauf, sagt dieser Wähler. Die Entscheidung fällt am 25. Oktober in der Stichwahl. Flavio Bolsonaro zieht als Favorit in die 2. Runde.
1: Weiter nun mit den Schweizer Bergbahnen. Die zeigen sich zufrieden mit der Sommersaison. Sie transportierten 10% mehr Fahrgäste als im Sommer vor einem Jahr. Das schreibt der Verband der Seilbahnen in einer Mitteilung. Verglichen mit dem langjährigen Schnitt waren es diesen Sommer sogar 28% mehr Fahrgäste. Das Geschäft sei insbesondere wegen des heißen und trockenen Sommers gut gelaufen und auch wegen des freundlichen Wetters im September, so der Verband der Seilbahnen. Den größten Zuwachs an Passagieren gab es in den Berner und Bündner Alpen. Bereits in der Primarschule soll eine 2. Landessprache unterrichtet werden. Das will der Bundesrat im Sprachengesetz festschreiben. Er reagiert damit auf Vorstöße in mehreren Kantonen, den Französischunterricht auf Primarstufe abzuschaffen. Bis heute konnten sich Parteien und Organisationen zum Vorschlag des Bundesrats äußern. Inlandredaktorin Livia Mittendorp.
4: Der Bundesrat hat 2 Varianten zur Diskussion gestellt. Bei der ersten Variante sollen Englisch und eine 2. Landessprache bereits in der Primarschule unterrichtet werden, so wie es viele Kantone gemäß einer Abmachung heute bereits handhaben. In der 2. Variante wären die Kantone lediglich verpflichtet, mit dem Unterricht einer 2. Landessprache in der Primarschule zu beginnen. SVP und FDP lehnen beide Varianten ab. Die Bildungshoheit liege bei den Kantonen, sagt FDP-Nationalrätin Bettina Balmer. Und?
5: Ich glaube schon, dass wir uns jetzt primär einmal auf die Muttersprache konzentrieren müssen und nicht zwingend in allen Kantonen bereits in der Primarschule eine Zweitsprache einführen müssen.
4: Eine Fremdsprache früher zu lernen sei nicht immer besser. Dem widerspricht Grünen-Nationalrätin Katharina Prelitsch-Huber.
6: Je früher man mit den Kindern beginnt, je spielerischer können sie auch Sprachen erlernen. Also nehmen wir doch das auch ernst.
4: Die Grünen sprechen sich für die erste, striktere Variante aus. Für die 2. Variante, die den Kantonen mehr Spielraum lässt, sprechen sich dagegen SP und Mitte aus.
1: Zu den diversen Kursen von SIX. Der Euro wird zu 92,85 Rappen gehandelt, der Dollar zu 82,99 Rappen. Das waren Nachrichten von Radio SRF. Verantwortlich Adrian Huber.
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0: Und wir starten musikalisch mit dem Christoph Walter Orchester und dem Titel «Nimm dir chli Zeit». Und diesen Ratschlag nehmen wir uns gerne zu Herzen. Wir nehmen uns jetzt in der kommenden halben Stunde Zeit für 5 Geburtstagskinder, die einen sehr hohen Geburtstag feiern können, und für ein Ehepaar, das auf den 60. Hochzeitstag anstossen darf. Wir dürfen also 6-mal liebe Glückwünsche zu einem ganz besonderen Alaska überbringen. Bis um 10 Uhr begleitet sie weiterhin auf der SRF Musikwelle, der Leonard.

Auf 96 Lebensjahr kann man heute im Viva Luzern Staffelnhof anstossen. Und zwar kann der Herr Peter Moser dort den stolzen Geburtstag feiern. Und lieber Herr Moser, für Sie haben wir ganz herzliche Glückwünsche von allen im Viva Luzern bekommen. Der Betriebsleiter, der Roger Meier, schreibt: Lieber Herr Moser, alles Gute zum Geburtstag. Wir wünschen Ihnen von Herzen alles Liebe, viel Gesundheit, Glück und viele schöne Momente. Geniessen Sie Ihren besonderen Tag und lassen Sie sich heute so richtig schön verwöhnen. Liebe Grüße, Ihr geliebtes Team vom dritten Obergeschoss. Und auch das ganze Musikwellen-Team schickt die besten Geburtstagsgrüße zu Ihnen nach Luzern, lieber Herr Moser, und wünscht Ihnen fürs neue Lebensjahr viel Freude und möglichst gute Gesundheit.

das Polka-Balzam von der Blaskapelle Rigispatze. Und jetzt dürfen wir zu einem 98. Geburtstag gratulieren. Und zwar gehen wir dafür nach Eggiwil in Kanton Bern zu der Frau Greti Hirsbrunner. Sie wohnt im Alterszentrum zu Eggiwil. Und grüßt, die kommen aus Gerlafingen von der Nadja Hirsbrunner, die schreibt, liebes Grossi, wir gratulieren dir ganz herzlich zu deinem 98. Geburtstag. Alles, alles Gute und Liebe mit viel Gesundheit und auf weitere schöne Jahre zusammen. Das wünschen dir der Fritz, Barbara und Nadja. Und natürlich auch wir von der SRF Musikwelle wünschen Ihnen, liebe Frau Hirsbrunner, alles Gute zu Ihrem 98. Geburtstag, den Sie heute feiern können. Und wir hoffen, dass Sie heute einen richtig schönen Tag erleben können und Ihnen das neue Lebensjahr möglichst viel Schönes und gute Gesundheit mag bringen.

SRF Musikwelle mit den Gratulationen und 99 Kerzen brennen auf der nächsten Geburtstagstorte. Und die dürfen wir der Frau Rösi Bösiger im Alterszentrum Zlotzwil im Kanton Bern überreichen. Geschrieben hat uns, liebe Frau Bösiger, die Anna Rös Reinhardt von Alchenflüe. Da heisst's, unser Hübeli Grossi feiert im Alterszentrum Lotzwil seinen 99. Geburtstag. Deine Familie wünscht dir viel Glück, gute Gesundheit und viele gefreute Momente. Hab einen ganz schönen Tag. Das wünschen wir Ihnen auch, liebe Frau Bösiger, und wünschen fürs neue Lebensjahr nur das Allerbeste.

Als nächstes gratulieren wir zu einem dreistelligen Wiegenfest, und zwar zu einem runden, am 100. Geburtstag. Der feiert heute in Basel, im Kanton Basel-Stadt, Frau Marlies Abby Lienhardt. Liebe Frau Abby, wir dürfen Ihnen zu dem ganz besonderen Tag im Namen von Thomas Abby aus Basel gratulieren. Er schreibt: Liebe Urgroßmutter, Großmutter und Mutter, die ersten 100 Jahre sind jetzt gemacht, es folgen sicher noch ein paar weitere Jahre, das wäre ja gelacht. Vielen herzlichen Dank für die schöne Zeit mit dir. Alles Gute wünscht dir die ganze Familie von gross bis klein. Auch wir von der SRF Musikwelle wünschen Ihnen nur das Beste zu diesem besonderen Meilenstein und hoffen, dass wir Sie heute an Ihrem Ehrentag so richtig toll wird verwöhnen und das neue Lebensjahr Ihnen viel Freude bringen mag, liebe Frau Abby.

Wir gehen nach Rheinach in Kanton Basel-Land und auch dort gibt es heute ein ganzes außergewöhnliches Geburtstagsfest zu feiern. Und zwar nur einmal ein dreistelliges. Nicht der 100. sondern der 101. Geburtstag dürfte dort heute am 5. Oktober Frau Marie Stettler feiern. Am 5. Oktober 1925 hat sie zum ersten Mal das Licht der Welt erblickt. Gratulation kommt aus Genf von der Tochter, der Marlene Munzwiller-Stettler, die schreibt: «Liebes Mami, schon wieder ist ein Jahr vergangen, seit wir deinen 100. Geburtstag haben dürfen feiern. Heute feiern wir deinen 101. Geburtstag und wünschen dir weiterhin von ganzem Herzen alles Gute, beste Gesundheit und vor allem noch viele schöne Stunden mit deinen zwei Töchtern, dem Schwiegersohn, den 4 Gross, den 8 Urgross und den 2 Ur-Urgrosskinder. Ganz liebe Grüße kommen aus Genf und aus Florenz.» Und auch von der SRF Musikwelle kommen ganz liebe Grüße und wir wünschen Ihnen, liebe Frau Stettler, dass Ihnen das neue Lebensjahr viele schöne Momente mag bringen und wir Ihnen in einem Jahr dann wieder alles Liebe und Gute zum 102. Wiegenfest wünschen. Bis dann aber eine gute Zeit und vor allem nur das Allerbeste.

Nicht nur auf hohe Geburtstage kann man heute anstossen, nein, auch auf einen hohen Hochzeitstag, und zwar auf den 60. den wir jetzt anstossen. Die amtliche Hochzeit feiern nämlich heute das Ehepaar Elsbeth und Paul Zink Hämmerli aus Eglisau im Kanton Zürich. Das hat uns der Bruno Zink verraten. Er schreibt, die Elsbeth und der Paul Zink haben am 5. Oktober 1966 die Salmsach im Kanton Thurgau geheiratet. Sie leben in Eglisau im Kanton Zürich noch sehr selbstständig in ihrer Wohnung und unternehmen gerne Ausflüge, Reisen und pflegen einen Gemüsegarten. Sie freut sich immer über Besuch und pflegt einen guten Kontakt zu der Familie, zu der Verwandtschaft, der Nachbarschaft und zu ihren Freunden. Liebes Mami, Grossmami, Papi, Grosspapi, wir gratulieren euch ganz herzlich zur diamantigen Hochzeit. Bleibt weiterhin aktiv und unternehmensfreudig. Wir wünschen euch einen besonderen Hochzeitstag und wünschen euch noch ganz viele schöne gemeinsame Jahre. Eure Kinder und Grosskinder. Und dieser Gratulation schliessen sich auch Trauzeuge an, Susi und der Erhard Hämmerli. Das sind die Schwester und die Brüder von der Jubilaren aus Bertschiken. Und natürlich auch das ganze Team von der SRF Musikwelle, wo Ihnen, liebes Ehepaar Zink, einen ganz schönen Hochzeitstag und noch viele schöne gemeinsame Jahre wünscht.

0: So schön ist die Welt von der Cori und der Rekel. Sechsmal haben wir heute gratulieren, und zwar dem Herr Peter Moser aus Luzern zum 96. Geburtstag, der Frau Grete Hirsbrunner aus Eggiwil im Kanton Bern zum 98., der Frau Rösi Bösiger aus Lotzwil im Kanton Bern zum 99., dann der Frau Marlies Abilienhardt aus Basel zum 100. Geburtstag und der Frau Marie Stettler aus Rheinach im Kanton Basel Land zum 101. Geburtstag. Und dann haben wir auch noch ein Ehepaar Elsbeth und Paul Zink-Hämmerli aus Eglisau im Kanton Zürich zum 60. Hochzeitstag die allerbesten Wünsche verschicken. Wir wünschen allen Jubilarinnen und Jubilaren einen gefreuten Tag heute und fürs kommende Lebens- bzw. Ehejahr nur das Allerbeste.
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0: Und die Gratulationen gibt's auf der SRF Musikwelle täglich, immer nach den 9 Nachrichten. Und gratulieren tun wir ab dem 95. Geburtstag, bei Zwilling bereits ab dem 85. und bei Hochzeitstag ab dem 60. Ehejubiläum. Wenn Sie eine Gratulation möchten aufgeben, machen Sie das bitte frühzeitig via srfmusikwelle.ch und dort das Gratulationsformular ausfüllen.

0: Der Ramon Roselli, «Alles, was du suchst». Ich muss sagen, ich bin ja froh, habe ich nicht 1946 gelebt. Erstens ist der Zweite Weltkrieg erst vor kurzem zu Ende gegangen und zweitens, es hat eine Schokoladenknappheit in der Schweiz gegeben. Mehr dazu jetzt im Sinnerzeit. Schoki gehört zu der Schweiz genauso wie der Käse. Wir Schweizerinnen und Schweizer essen pro Kopf und Jahr etwa 10 Kilo Schoki. In den meisten Schweizer Haushalten hat es immer eine Tafel Schoki, ein Schokistängli oder sonst ein Schoki-Produkt im Vorrat. Ganz anders war das vor 80 Jahren, 1946. Obwohl der Krieg schon mehr als ein Jahr vorbei war, hat es eine Schoki-Knappheit gegeben. Und die hat viel zu reden und auch zu schimpfen gegeben, dazumal. Franzi Haller hat ein Radiointerview vom 5. Oktober 1946 gefunden über die Schoki-Misere in der Schweiz.
1: Nach langen Jahren von der Entbehrung während dem Zweiten Weltkrieg haben die Menschen in der Schweiz das Leben einfach wieder geniessen. Und dazu hat auch der kleine Luxus in Form von einem Teffeli Schoki oder zwei gehört.

0: Maschine vollständig ausverkauft wurde. Zu unserer grossen Überraschung ist am Montag darauf die Rationierung aufgehoben worden. Die Käufer waren dann sehr erstaunt, als sie Schokolade kaufen wollten, und es ist keine vorgefunden worden.
1: Jockey war eben noch ein Jahr über den Krieg aus rationiert gewesen, und dann eben im Mai 1946 ist die Rationierung aufgehoben worden. Man hat also keine Marke mehr gebraucht, um einen Jockey zu basteln, sondern man hat so viel können kaufen, wie man hat wollen.
0: Es gibt auch eine bestimmte Sorte Käufer, die dadurch ihren Vorteil erhaschen wollen, indem sie möglichst viele Verkaufsstellen aufsuchen, um ein paar Tafeln Schokolade zu ergattern.
1: Der Reporter hat auch noch die Vermutung gehabt, dass die Schoki-Produzenten viel Schoki exportieren und dass es darum zu wenig hat für die Schweizerinnen und Schweizer. Der Fachmann Otto Künzli hat das abgestritten und gesagt, die Nachfrage sei einfach riesig. Die Situation jetzt nach dem Krieg sei eben ganz eine andere als vor dem Krieg, wo die Leute noch alle möglichen Nahrungsmittel hatten, vor allem auch genug Fleisch.
0: Belegte Brötli zum Znüni konnten nach Belieben gemacht werden zur Zwischenverpflegung. Durch die Mangelerscheinungen im Krieg hätten aber die Schokolade und andere Süßigkeiten die Lücken ausgefüllt und haben sich grosser Beliebtheit erfreut. Durch die Rationierung ist ebenfalls jeder Einwohner zu einer Schokoladezuteilung gekommen. Dadurch ist der Schokoladekonsum ins letzte Bärtal geleitet worden und hat nach der Aufhebung der Rationierung die Nachfrage gesteigert.
1: Man könnte überspitzt sagen, der Krieg hat die Schweizerinnen und Schweizer mehr an die Jockey gewöhnt. Und jetzt, wo der Markt frei war, hat es nicht genug gehabt. Der Reporter hat weiter gebohrt.
2: Ja, aber es gibt doch noch eine andere Möglichkeit, dass Schokolade ins Ausland gelangt. Wir haben so und so viele Gäste bei uns und die Gäste hätten die Möglichkeit, Schokolade mitzunehmen. Und wenn jeder 2-3 Tafeln mitnimmt, so gibt das alles zusammengerechnet doch einen grossen Haufen. Und dann wird das auch auf dem Inlandmarkt spürbar.
0: Ja, der Gast, der unsere Schweiz besucht, kommt während seinem Aufenthalt auch nicht mehr Schokolade über als der Einheimische. Auch für Reiseproviant, wenn er aus der Schweiz rausgeht, kann er heute nicht mehr als 100 Gramm mitnehmen. Bis im September hat er 500 Gramm mitnehmen, aber er hätte die 500 Gramm in den seltensten Fällen können beschaffen. Er hat genau die gleichen Schwierigkeiten gehabt wie unsere Schweizer Leute.
1: Die Ausfuhr von der Schoki ist also beschränkt worden. Etwas, wo man heute nicht mehr kennt. Und man hat sogar über einen Schoki-Import von Holland und Deutschland nachgedacht, um den Schoki-Hunger der Schweizerinnen und Schweizer zu befriedigen.
0: Die Schokolade ist vielleicht nicht so gut wie unsere Schweizer Schokolade. Unser Volk ist ausserordentlich verwöhnt. Aber wir haben wenigstens etwas, sodass wir im Laufe von einiger Zeit unser Volk doch können einigermaßen befriedigen, auf jeden Fall besser, als das in der Vergangenheit geschehen ist.
3: Ja, und wenn Sie das nächste Mal ein Tafel oder ein Reihli oder sogar eine ganze Tafel Schoki essen, dann geniessen Sie das jetzt vielleicht ein bisschen anders. Wer weiss. Schoki-Knappheit haben wir zwar keine, aber die Preise für Schoki-Produkte sind ja auch bei uns in den letzten 2 Jahren ziemlich stark angestiegen. Das sind Ausschnitte aus einem Interview vom Oktober 1946 über die Schoki-Knappheit in der Schweiz.

Schweizer Örgli Quartett Genderbübe mit Dankbarkeit. Und ich bedanke mich jetzt bei Ihnen, dass ich Sie in den vergangenen 4 Stunden durch den Montagmorgen begleiten durfte. Nach den Nachrichten übernimmt dann da der Christian Klemm. Bei ihm gibt es dann unter anderem das Magazin Gesundheit und da wird er sich mit unserer Gesundheitsredaktorin, der Regula Zehnder, über das Thema Lungenentzündung unterhalten, eine Krankheit, wo man jetzt damit sollte spassen. Ich hoffe, Sie können gesund durch die Woche gehen und wünsche Ihnen noch weiterhin einen schönen Montag. Auf Wiederhören, sagt der Leonard.

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1: Die Nachrichten von SRF um 10 Uhr mit Marco Koller. Der Streit um bezahlbaren Wohnraum führt in Spanien zu Neuwahlen. Ministerpräsident Pedro Sanchez hat vorgezogene Parlamentswahlen angekündigt. Sie sollen am 29. November stattfinden.
2: He decidido convocar un Consejo de Ministros y Ministras extraordinario esta misma mañana para disolver las Cortes Generales y convocar unas elecciones generales que se celebrarán el domingo 29 de noviembre.
1: Damit zieht Sanchez Konsequenzen. Seine Regierung war kürzlich mit einem Maßnahmenpaket gegen die Wohnungsnot im Parlament gescheitert. Vorgesehen waren zum Beispiel weniger Zwangsräumungen sowie Maßnahmen gegen Spekulation mit Immobilien. In Spanien haben sich die Mietpreise in den vergangenen 10 Jahren fast verdoppelt. In mehreren Städten gingen darum zuletzt tausende Menschen auf die Straße. Für Aufsehen sorgte auch die Zwangsräumung der Wohnung einer 87-jährigen Frau in Madrid. Das Referendum gegen das Freihandelsabkommen mit Malaysia ist in Bern eingereicht worden. 85.000 Unterschriften habe man bei der Bundeskanzlei abgegeben, sagen die Gegnerinnen und Gegner des Abkommens. Das Freihandelsabkommen sieht Zollerleichterungen für Schweizer Exporte nach Malaysia vor, sowie für Palmöl aus Malaysia. Eingereicht hat die Unterschriften ein Komitee aus linken Parteien und Nichtregierungsorganisationen. Es kritisiert, Palmölimporte gingen auf Kosten des Klimas, der Umwelt und der Menschen vor Ort. Das Parlament hatte sich im Juni für das Freihandelsabkommen mit Malaysia ausgesprochen. Falls 50.000 Unterschriften dagegen gültig sind und das Referendum also zustande kommt, entscheidet das Stimmvolk voraussichtlich im kommenden Jahr darüber. Viele kleine und mittlere Unternehmen unterschätzen die Risiken im digitalen Raum, also zum Beispiel Hackerangriffe. Das zeigt eine Studie des VZ Vermögenszentrums in Zusammenarbeit mit der Hochschule Luzern. Darin heißt es, Cyberrisiken gehörten heute zu den zentralen Unternehmensrisiken von KMU. Viele Unternehmen gingen aber noch immer davon aus, dass sie nicht betroffen seien. Nur knapp 12% der Schweizer Unternehmen hätten eine Versicherung für Cyberschäden. Allein letztes Jahr habe die Kriminalstatistik in der Schweiz 58.000 Straftaten mit einem digitalen Tatvorgehen verzeichnet. Dazu komme noch eine hohe Dunkelziffer. Dann zu den Börsendaten von SIX. Der Swiss Market Index liegt im Moment bei 13.705 Punkten. Er notiert damit um 0,3% im Plus. Der Euro wird zu 92,88 gehandelt und der Dollar zu 82,95. Das Wetter, es ist heute ziemlich sonnig. Im Osten hat es aber zunächst noch Wolken und lokal ist es nass. Es gibt 20 bis 23 Grad. Das waren Nachrichten von Radio SRF, verantwortlich Adrian Huber.
3: 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Am Mikrofon Christian Klemm und mit dem Reinhard May legen wir los. 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Heute einen ganz besonderen Gruß und ein Dankeschön an euch.
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Volksrocks Erde schön. Verliebt sein, ein Gefühl, das wir alle kennen und wo alles kann dabei sein. Es kann Erde schön sein, es kann aber auch verzweifelt sein. Stichwort unglücklich verliebt. Aber mal abgesehen von diesen Gefühlen, das Wort selber, das verliebt, klingt eigentlich nicht so schön, oder? Verliebt. Fast schon wie verlebt, irgendwie verbraucht. In Italien klingt auch das ganz anders. Innamorato oder innamorata. Wie schön. Der Toto Cutugno.

0: Monika Martin, die Rosenschöne. Besondere Kombinationen bedeuten manchmal auch besonderen Genuss. Und wenn Kulinarik, Wein und Obwaldner Musik zusammenkommen, dann tönt das nach einer besonderen Kombination.
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0: Bei Wild und Wine im Jugendstilhotel Pax Montana zu Flüeli-Ranft steht ein mehrgängiges Wildmenü im Mittelpunkt. Dazu gibt es ausgewählte Bündner Wein und musikalische Begleitung. Obwaldner Huismusik, wo einheimische Tänze, Volksmusik aus dem ganzen Alpenraum und eigene Kompositionen spielt. Der Anlass verbindet damit ein regional prägtes Menü, Bündner Weinkultur und traditionelle Obwaldner Musik. Wild und Wein, der Samstag ab der 6. Abend im Jugendstilhotel Pax Montana. Zu Flüeli-Ranft. Mehr Informationen finden Sie auf paxmontana.ch oder über die Nummer 041 666 24 00.
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0: Wo natürlich auch für Ihre Veranstaltung offen steht, die sollte einigermaßen zur SRF Musikwelle passen und zu allen, die Sie hören. 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

die Musikapostel Mariana. Letzte Woche haben wir ja gross gefeiert, 30 Jahre Musikwelle. 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

0: doch nicht gesehen. Der Lord Leicester aus Manchester. Die Manuela haben wir gehört.
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0: Wenn es steil bergauf geht und man beim Wandern anfängt zu schwitzen, dann könnte man auf Mundart sagen, hey, ist das jetzt ein Gächenweg. Unser Hörer Karl Pfister aus dem Kanton Schweiz hat sich nach dem Ausdruck Gäch erkundigt. Und Lara Jüni von der SRF Mundart-Redaktion hat recherchiert, woher der Begriff kommt.
2: Gäch, Gäch, Gäch, so kann man in der Mundart sagen, es ist stotzig. Steil abfallend oder steil ansteigend umschreibt das grosse schweizerdeutsche Wörterbuch Idiotikon. Viele kennen Gäch wahrscheinlich in der Form von Gei oder Gei. So wird der Begriff im Raum Bern, Fribourg-Wallis gebraucht und auch in Graubünden und am Wallensee. Aber puh, so viele Varianten für ein kleines Wörtchen, das war jetzt gerade ein geiler Einstieg. Gehen wir also nochmal einen Schritt zurück und schauen, woher der Begriff überhaupt herkommt. Tatsächlich ist das kleine Wörtli uralt. In der Form «gahi» ist es schon im Althochdeutschen belegt. Es ist also schon seit über 1000 Jahren in unserem Sprachgebrauch. «Gei», oder? Im Schweizerdeutschen «gäch», «gei» und so weiter entspricht das hochdeutsche Wörtli «jäh». Ein «jäher Abgrund» ist auf Schweizerdeutsch ein «geier Abgrund». Wie das Hochdeutsche «jäh» meinen «gäch» und «gei» aber nicht nur steil, sondern sie können auch schnell, plötzlich, ungestüm oder heftig bedeuten. «Nume nicht zu gei», sagt man zum Beispiel für «nume nicht zu wild». Und wenn etwas plötzlich zu Ende geht, dann kann man auf Hochdeutsch sagen «ein jähes Ende». Das «jä» im Hochdeutschen «jäh» hat sich laut dem etymologischen Wörterbuch von Wolfgang Pfeiffer etwa ab dem 16. Jahrhundert eingeschlichen. Einen grossen Anteil daran hat der Reformator Martin Luther mit seiner deutschen Übersetzung der Bibel gehabt. Er hat sich für die Übersetzung unter anderem aus der Mundart von Wittenberg bedient, wo er gewirkt hat. Und tatsächlich kommt dort, wie auch im Berlinerischen oder im Kölner Dialekt, ein G häufig aus J ausgesprochen. Gut kommt zu Jud, Gänse zu Jense und so weiter. Mit der Zeit hat sich die Variante «jä» gegenüber dem älteren «gä» durchgesetzt. Eben auch dank dem Einfluss von Luthers Bibelübersetzung. Aber noch 300 Jahre später hat Goethe in seinen Gedichten neben «jä» und «gä» geschrieben. Und im Schweizerdeutschen haben wir den «gä» ja bis heute behalten und sagen eben «gäch», «gäi» und so ähnlich.
0: «Gäch» ist also nichts anderes als die schweizerdeutsche Variante vom hochdeutschen «jä». Nur, dass wir im Schweizerdeutschen das alte «g» am Anfang vom Wort behalten haben.

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Der Markus Wohlfahrt, du bist die Kraft am bald einmal 10 vor 11 hier auf der SRF Musikwelle. Ich weiss nicht, ob er der grösste Belafonte-Fan war, aber ein riesengroßer, das war er auf jeden Fall gewesen. Mein Vater, wo der Harry Belafonte in Amerika live erlebt hat und wo darauf haben ein Live-Doppelalbum von einem

gekauft hat. Das hat der kleine Christian viel gelost, ohne ein Wort zu verstehen, von dem, was der Harry Belafonte auch erzählt hat. Es war eben eine Live-Aufnahme von einem Konzert gewesen. Manchmal bin ich ein bisschen frustriert gewesen, weil der Belafonte offenbar ja auch ein ziemlich witziger Typ war, so wie das Publikum reagiert hat. Aber die Musik, die habe ich sofort verstanden und auch mögen. Und das geht bis heute. Jamaica Farewell.

0: 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Die raue und sanfte Stimme vom René Bisang haben wir gehört. Ja, San Francisco. Auf der SRF Musikwelle.
1: Die Nachrichten von SRF um 11 Uhr mit Marco Kalle. Der Streit um bezahlbaren Wohnraum führt in Spanien zu Neuwahlen. Ministerpräsident Pedro Sánchez hat vorgezogene Parlamentswahlen angekündigt. Sie sollen am 29. November stattfinden.
2: He decidido convocar un Consejo de Ministros y Ministras extraordinario esta misma mañana para disolver las Cortes Generales y convocar unas elecciones generales que se celebrarán el domingo 29 de noviembre.
1: Damit zieht Sánchez Konsequenzen. Seine Regierung war kürzlich mit einem Maßnahmenpaket gegen die Wohnungsnot im Parlament gescheitert. Vorgesehen waren zum Beispiel weniger Zwangsräumungen sowie Maßnahmen gegen Spekulation mit Immobilien. In Spanien haben sich die Mietpreise in den vergangenen 10 Jahren fast verdoppelt. In mehreren Städten gingen darum zuletzt tausende Menschen auf die Straße. Für Aufsehen sorgte auch die Zwangsräumung der Wohnung einer 87-jährigen Frau in Madrid. Um die 13. AHV-Rente zu bezahlen, soll unter anderem die Mehrwertsteuer in der Schweiz erhöht werden, und zwar um 0,4 Prozentpunkte. Der Bundesrat setzt sich dafür ein, dass das Stimmvolk Ende November Ja zu dieser Mehrwertsteuererhöhung sagt. Innenministerin Elisabeth Bumm-Schneider sagte vor den Medien, ohne zusätzliche Einnahmen gerate die AHV finanziell zunehmend in Schieflage. Laut Bundesrat ist die Erhöhung der Mehrwertsteuer zudem eine ausgewogene Lösung, weil damit alle Generationen zur Sicherung der AHV beitragen würden. Gegen eine höhere Mehrwertsteuer gibt es Gegenwind. Ende September lancierte die FDP ihre Gegenkampagne. Viele kleine und mittlere Unternehmen unterschätzen die Risiken im digitalen Raum, also zum Beispiel Hackerangriffe. Das zeigt eine Studie des VZ-Vermögenszentrums in Zusammenarbeit mit der Hochschule Luzern. Darin heißt es, Cyberrisiken gehörten heute zu den zentralen Unternehmensrisiken von KMU. Viele Unternehmen gingen aber noch immer davon aus, dass sie nicht betroffen seien. Nur knapp 12% der Schweizer Unternehmen hätten eine Versicherung für Cyberschäden. Andrew Mountbatten-Windsor, der frühere britische Prinz Andrew, wehrt sich rechtlich gegen eine Hausdurchsuchung im vergangenen Februar. Er war damals vorübergehend festgenommen worden, nachdem Informationen aus den sogenannten Epstein-Akten aufgetaucht waren. Andrew Mountbatten-Windsor wird vorgeworfen, er habe in seiner Zeit als britischer Handelsbeauftragter vertrauliche Regierungsberichte an den Sexualstraftäter Jeffrey Epstein weitergegeben. Die zuständige Polizei bestätigt, dass ein Gerichtsverfahren läuft, in dem es darum geht, ob die Hausdurchsuchung rechtmäßig war. Mehr will sie dazu nicht sagen. Am Donnerstag soll eine Anhörung stattfinden. Und das Wetter, es ist heute ziemlich sonnig, im Osten hat es aber zunächst noch Wolken und lokal ist es nass. Es gibt 20 bis 23 Grad. Das waren Nachrichten von Radio SRF, verantwortlich Corinna Heinzmann.
0: 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Am Mikrofon Christian Klemm. Vor den Nachrichten hat uns der René Bisang auf San Francisco mitgenommen. Und wir machen uns gerade nochmal auf über einen grossen Teich. Und wann, wo die Klapperschlange klappert und der Kaktus feurig sticht, wo Kojoten einsam heulen, wenn die Abendsonne bricht. Arizona, Arizona.

Der Dancing Star. Stimmungstitel aus Österreich, das haben sie ja schon drauf. Die Edelseher sind das gewesen. Zurück in die Schweiz, da geht es ein bisschen gemässigter und gesitter dazu. Die Musikgesellschaft Kiefer Stendlingen, Galaabend.

0: Das Orchester Hugo Strasser Strangers in the Night. Sie ist gut geschützt von unseren Rippi, etwa ein gutes Kilo schwer, und sie versorgt uns vom ersten bis zum letzten Atemzug mit Sauerstoff. Die Rede ist von der Lunge. Die Lunge, ein wichtiges Organ. Wie wichtig, das merken wir dann, wenn sie krank wird, sich zum Beispiel entzündet. Regula Zehnder von SRF Wissen, du hast eine Serie über die Lunge für uns zusammengestellt. Warum hast du gerade die Lungenentzündung gewählt?
1: Ja, mir ist immer wieder aufgefallen, dass Leute von selbstdiagnostizierten Lungenentzündungen reden. Dabei ist mit einer Lungenentzündung überhaupt nicht zu spassen. Man darf nicht vergessen, früher sind Leute an einer Lungenentzündung gestorben. Das war noch vor den Antibiotika. Aber auch heute sterben immer noch Leute an einer Lungenentzündung. Darum habe ich Jörg Leupi, Professor für Pneumologie am Kantonsspital Liestu, gefragt, wie sich eine Lungenentzündung genau zeigt.
2: Eine Lungenentzündung zeigt sich mit Husten, Atemnot und Fieber, vielleicht auch gewisse Schmerzen beim Schnaufen. Aber vor allem die ersten Sachen, also Atemnot, Husten und Fieber, das sind so die klassischen Symptome. Vielleicht sind abgeschlagen mit dem Magen nicht.
1: Und die Symptome, die sind unabhängig vom Alter. Also Kinder und ältere Leute, niemand ist von einer Lungenentzündung gefeit. Aber bei den älteren Leuten oder so Experten kann sich die Lungenentzündung auch noch ein bisschen anders zeigen.
2: Ältere Menschen müssen nicht unbedingt Fieber machen. Und das ist wichtig daran denken, wenn man merkt, dass sie mögen nicht mehr, sie fühlen sich ein bisschen zurückziehen oder husten schon ein bisschen, schnaufen schwer. Also das sehen wir immer auf den Notfallstationen, dass ältere Menschen Lungenentzündungen haben, aber nicht klassisch mit Fieber.
1: Und eben, in so einem Fall, wenn man eine Lungenentzündung vermutet, vor allem auch, weil die Schnaufen Mühe macht, muss man zum Hausarzt oder zur Hausärztin oder allenfalls sogar auf einen Notfall. Spannend ist auch noch die Diagnostik von einer Lungenentzündung.
0: Was wird da gemacht?
1: Ja, man hat zuerst einmal die klassischen Symptome, wie eben Husten, Fieber, Atemnot, Müdigkeit und Abgeschlagenheit.
2: Dann habe ich ein Röntgenbild oder modern, wenn man es in einer tollen Studie, die Lausanne geführt hat, gemacht hat, auch mit Ultraschall, wenn man es gut kann, erkennen kann, dass eine Lungenentzündung, das wird eine bildgebende Darstellung, wo ich die Lungenentzündung kann sehen. Und wir, in unserem Breitengrad, machen wir auch eine Blutbestimmung, wir messen den Entzündungswert.
1: Und wenn dann die Entzündungswerte erhöht sind und ein Schatten im bildgebenden Verfahren auf der Lunge ist, dann kommen Antibiotika zum Einsatz. Und in 48 bis 72 Stunden sollte es dann zu einer Besserung kommen. Man darf wirklich nicht vergessen, dass es noch gar nicht so lange her ist, dass die Leute an einer Lungenentzündung gestorben sind. Und eben, es gibt auch heute noch Todesfälle, betont auch der Experte.
0: Eine Lungenentzündung kuriert man also immer mit Antibiotika?
1: Ja, es kommt darauf an, sagt der Experte, ob es ein bakterieller oder ein viraler Infekt ist. Darum ist es eben wichtig, dass der Hausarzt oder die Hausärztin untersucht, ob es allenfalls auch eine Grippe könnte sein.
2: Wenn es eine klassische bakterielle Pneumokokkenentzündung ist, also mit dem klassischen Bakterium, dann muss man so schnell wie möglich das richtige Antibiotikum geben, sonst wird es gefährlich. Man kann dann eine Blutvergiftung kriegen, man kann wirklich an dem schlussendlich dann versterben. Während eine Verkältung noch eine ist oder auch eine klassische Grippe, da hat man ja Fieber. Aber man kann in der Regel gut schnaufen. Die braucht kein Antibiotikum.
1: Also da geht es darum, Leben zu retten, wenn es wirklich ein bakterieller Infekt ist. Wie gesagt, früher sind viele Leute an einer Lungenentzündung gestorben und das ist heute auch noch möglich, wenn man sie verschleppt und eben nicht zum Hausarzt oder zur Hausärztin geht.
0: Darum also bei Atemproblemen allenfalls Fieber, Abgeschlagenheit und Husten zeigen, sodass man eine Behandlung möglichst schnell einleiten kann. Dankeschön vielmals, Regula Zehnder.

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0: Lake City Stompers mit dem Savoy Blues.
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0: Vielleicht erinnern Sie sich noch an das Stück hier. «A Banda» vom Herb Alpert, 1967, ein Riesenhit gewesen. Und kein Wunder, relativ schnell hat es dann auch eine Schlagerversion gegeben. Die ist zwar erfolgreich gewesen, hat aber auch viel Spott auf sich gezogen. Warum, erzählt uns jetzt unser Schlagerexperte Roger Devin.
2: Wir schreiben das Jahr 1968. Die französische Sängerin France Gall hat man auch in Deutschland schon kennt, seit ihrem Sieg beim Grand Prix Eurovision de la Chanson. Findige Produzenten haben dann die Idee gehabt, wie wär's, wenn France Gall auch deutsche Schlager singt. Denn eine französische Stimme mit deutschem Schlager, das funktioniert fast immer. Also nimmt man ein schon bekanntes Lied, schreibt einen deutschen Text drauf und schon ist aus dem Instrumentalhit «A Banda» der Schlager «Zwei Apfelsinen im Haar» geworden.
3: Zwei

Der Text ist einfach gsi. Es geht um den Karneval Südamerika. Fröhlich, bunt und unbeschwert. Und an dem Karneval ist eine Tänzerin aufgefallen. Die hat statt Kleider Früchte getragen, also Apfelsinen im Haar, Bananen an der Hüfte und ein Kokosnusskleid. Soweit, so sinnlos. Aber es hat funktioniert. France Gall hat dafür eine goldige Schallplatte bekommen. Die Leute haben das Lied zwar gern gelassen, aber es hat auch für Spott gesorgt. Mindestens in der damaligen DDR. Warum? Weil dort

so triste. Es geht darum, wie eine Kapelle durch die Stadt zücht und wie die Kapelle mit dem Lied all die Menschen ein bisschen ablenken kann, die es gerade schwer haben. Am Schluss wird klar, die Kapelle ist eine Metapher fürs Militär, wo 1964 beim Putsch zu Brasilien in die Stadt einmarschiert ist. Der Putsch ist mit viel Hoffnungen verbunden gewesen, aber als die Kapelle vorbeigezogen war, kehrte alles auf seinen Platz zurück. Das Süße war vorbei. So heißt's im Originaltext. Es stellt dar, dass die Hoffnungen vom Volk enttäuscht worden sind und das Land in einer Diktatur gelandet ist. Die Sinnlosigkeit von der deutschen Version «Zwei Apfelsinen im Haar» hätte so gesehen auch etwas Gutes gehabt. Sie macht bis heute einfach nur gute Laune.

0: Ah, Bandat, France Gall. Interessant, Bieren im deutschsprachigen Raum steht sie bis heute für leichtfüßige, auch ein bisschen seichte Schlager, wie gerade gehört, im französischsprachigen Raum. Da ist France Gall bis heute eine Ikone von der Popmusik.
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0: Und von der Ikone bis zu einem ganz aktuellen und grossen Star ist es nicht weit. Da ist Céline Dion. Der Sommer rausgekommen. Bonjour, pardon, merci.

0: An Irish Hornpipe. 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
1: Die Nachrichten von SRF um 12 Uhr mit Marco Kalle. In Stockholm in Schweden ist die diesjährige Nobelpreiswoche losgegangen. Den Start gemacht hat der Nobelpreis für Medizin. Dieser geht an einen US-Amerikaner und zwei Deutsche, den Neurobiologen Karl Dalsaroth, den Biophysiker Peter Hegemann und an den Biologen Georg Nagel. Das teilt das Karolinska-Institut mit. Die drei Männer erhalten den Nobelpreis für ihre Entdeckungen in der Optogenetik. Das ist eine Technologie, mit der zum Beispiel Hirnzellen gezielt durch Licht gesteuert werden können. Die Forschung erhofft sich, durch die Optogenetik etwa Hirnerkrankungen wie Parkinson oder Depressionen behandeln zu können oder das Sehvermögen von Menschen wiederherzustellen. Für den Medizinnobelpreis erhalten die Forscher zusammen ein Preisgeld von umgerechnet 1 Million Franken. Weil sich die Lieferung von Patriot-Luftabwehrraketen aus den USA um mehrere Jahre verzögert, will der Bundesrat zusätzlich ein zweites Raketenabwehrsystem beschaffen. Doch auch dort dauert es länger als geplant. Eigentlich sollte dieses zweite Raketenabwehrsystem bis Ende Jahr bestellt sein. Doch dieser Zeitplan ist nicht mehr umsetzbar. Das Verteidigungsdepartement hat auf Anfrage der Nachrichtenagentur Keystone SDA eine Meldung des Blicks bestätigt. Damit der Zeitplan eingehalten wird, hätte das Parlament das Geschäft in der Wintersession dringlich behandeln müssen. Dazu komme es aber nicht. Um die 13. AHV-Rente zu bezahlen, soll unter anderem die Mehrwertsteuer in der Schweiz erhöht werden, und zwar um 0,4 Prozentpunkte. Der Bundesrat setzt sich dafür ein, dass das Stimmvolk Ende November Ja zu dieser Mehrwertsteuererhöhung sagt. Innenministerin Elisabeth Bohm-Schneider sagte vor den Medien, ohne zusätzliche Einnahmen gerate die AHV finanziell zunehmend in Schieflage. Gegen eine höhere Mehrwertsteuer gibt es Gegenwind. Ende September lancierte die FDP ihre Gegenkampagne. Die Menschen in Spanien wählen Ende November ein neues Parlament. Und nicht erst im nächsten Jahr. Der spanische Ministerpräsident Pedro Sánchez hat die Parlamentswahl vorverlegt. Er hofft, dass die linken Kräfte bei der vorgezogenen Wahl zulegen können und sie dann im Parlament ihre Anliegen besser durchbringen können. Zuletzt war die Regierung mit mehreren Massnahmen gegen die Wohnungsnot im Parlament gescheitert. Damit zu den aktuellen Börsendaten von SIX. Der Swiss Market Index liegt im Moment bei 13.722 Punkten. Er notiert damit um 0,4% im Plus. Der Euro wird zu 92,91 gehandelt und der Dollar zu 82,89. Das Wetter. Es ist heute und auch morgen ziemlich sonnig. Im Süden und Osten hat es aber zeitweise dichtere Wolken und lokal gibt es Regenschauer. Die Temperatur 20 bis 23 Grad. Das waren Nachrichten von Radio SRF. Verantwortlich war Corinna Heinzmann.
0: 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Am Mikrofon Christian Klemm und meine Damen und Herren, jetzt gibt's eine Tanzstunde. «The Dancing Lesson» aus dem Film «Greystoke – The Legend of Tarzan». Und weil ich ja weiss, dass beim Tanzen die meisten Frauen gerne dabei sind, viele Männer aber sofort den Ausgang suchen, gibt's die Tanzstunde genau jetzt. Meine Herren, Sie haben eine gute Ausrede. Es geht doch jetzt denn gerade zum Mittag. Beim Essen, beim Tanzen oder bei was auch immer. Ich wünsche viel Vergnügen.

Der Patrick Lindner für «Liebe ist es nie zu spät». Ich bin diesen Sommer durchs Bergell gewandert und habe mir ehrlich gesagt nicht gross überlegt, in welche Richtung. Durab natürlich, ist doch viel leichter. Als ich dann aber zu Chiavenna eingetroffen bin, habe ich mir sagen, du, das nächste Mal geht es, glaube ich, gescheiter Tal auf. So ist das, wenn man älter wird. Bei mir hat dort die Knäuarthrose in der Zwischenzeit ein Wörtchen mitzureden. Der Trost am Ganzen, in Zukunft bedeutet Maloja-Wind Rückenwind.

Sorchester, Jerry Mann, I need you. Und bis um 12:30 bis zum Informationsmagazin Rendezvous gibt's da auf der Musikwelle auch noch ein Rendezvous. Eins von zwei ganz grossen. Nachher gerade der Udo Jürgens, jetzt Ladies First, Shirley Bassey. Never, never, never.

0: 12.30 Uhr, Rendezvous. Das sind die Mittagsinformationen von Radio SRF. Soll eine höhere Mehrwertsteuer die 13. AHV-Rente finanzieren? Vor der Abstimmung Ende November legen Befürworter und Gegner ihre Argumente dar. In Spanien kommt es zu Neuwahlen. Regierungschef Sanchez sieht nach der gescheiterten Wohnraumpolitik keine andere Wahl. Nervenzellen gezielt mit Licht an- und abschalten. Das ist sehr grob gesagt Optogenetik. Für ihre Forschung erhalten drei Männer den Nobelpreis für Medizin. Und der Extremismusexperte Ahmad Mansour glaubt, dass viele verlernt hätten, andere Meinungen auszuhalten. Der Autor ist Gast im Tagesgespräch um 1. Verantwortlich heute für das Rendezvous ist Daniel Hofer. Im Studio begrüßt sie Radka Laubacher. Am 29. November stimmen wir über eine Erhöhung der Mehrwertsteuer ab. Es geht um 0,4 Prozentpunkte mehr auf den regulären Satz. Der würde von 8,1 auf 8,5% steigen. Die Einnahmen sollen zur Finanzierung der 13. AHV-Rente beitragen. Nach den Gegnern, die vor einer Woche informierten, hat nun der Bundesrat seine Position dargelegt. Die wichtigsten Argumente beider Seiten im Beitrag von Susan Schmucke.
1: Elisabeth Bumschneider als federführende Bundesrätin macht sich für ein Ja zur Vorlage stark. Es gelte, einen Volksentscheid umzusetzen, das Ja zur 13. AHV-Rente, die diesen Dezember erstmals ausbezahlt wird, und dafür brauche es Geld. Zusätzlich gut 4 Milliarden Franken ab diesem Jahr und künftig werde der Bedarf noch höher. Die Erhöhung der Mehrwertsteuer jetzt um 0,4 Prozentpunkte sei ein erster Schritt, so Bundesrätin Bumschneider, und habe viele Vorteile. Die Erhöhung sei breit abgestützt und sozialverträglich.
2: Alle Generationen beteiligen sich an der Finanzierung der 13. Rente. Und weil der reduzierte Mehrwertsteuersatz nicht erhöht wird, fällt die zusätzliche Belastung für Familien und Menschen mit kleinen Einkommen geringer aus.
1: Das sei entscheidend. Die Güter des täglichen Lebens, nämlich Lebensmittel, Essen, Trinken, Medikamente, seien von einer Erhöhung ausgenommen. Sie unterstehen bereits einem reduzierten Satz. Es gehe um die finanzielle Stabilität der AHV, so Elisabeth Bumschneider. Die Vorlage abzulehnen, sei schlicht unverantwortlich.
2: Ein Nein hätte gravierende Folgen. Defizite von bis zu 5 Milliarden Franken pro Jahr, rasch sinkende Reserven, Druck auf die Renten. Bundesrat und Parlament wollen nicht, dass die AHV in eine Defizitspirale gerät. Der AHV-Kompromiss hilft, unser wichtigstes Sozialwerk zu stabilisieren.
1: Susanne Vincent-Stauffacher, Co-Präsidentin der FDP, sieht es ganz anders. Die FDP führt die Kampagne der Gegner an. Ihre Argumente hat sie vor einer Woche präsentiert. Susanne Vincent-Stauffacher geht es um Grundsätzliches. Wenn der Bund seine Ausgaben nicht im Griff habe, dürfe er nicht immer wieder in die Taschen der Bürgerinnen und Bürger greifen.
3: Ist es tatsächlich so, dass wir für jedes Problem, das sich stellt, immer einfach die Mehrwertsteuererhöhung als Allheilmittel zu Rate ziehen? Das kann es nicht sein. Bei einem Bundeshaushalt von 90 Milliarden, Tendenz steigend, Prognosen gehen von 100 Milliarden und mehr aus, ist es schlichtweg falsch, die Bevölkerung zur Kasse zu bitten.
1: Das Argument, dass bei der Mehrwertsteuererhöhung viele Menschen nur ein bisschen mehr bezahlten, das lässt sie nicht gelten. Auch wenn Lebensmittel nicht teurer würden, der Normalsatz gelte für viele Produkte und Dienstleistungen, die mit einer Annahme der Vorlage teurer würden und besonders den Mittelstand treffen.
3: Wenn Sie zum Coiffeur gehen, wenn Sie einen Handwerker im Haus haben, wenn Sie Möbel einkaufen, überall wird diese Steuer erhoben und das zählt sich. Und insbesondere für Familien mit geringen Einkommen ist das wirklich eine Belastung.
1: Sagt Susanne Vincent-Stauffacher, Co-Präsidentin der FDP. Viel die bessere Lösung wäre gemäß FDP eine grundsätzliche Reform der AHV, was womöglich ein höheres Rentenalter bedeuten würde. Gegen die Vorlage einer Erhöhung der Mehrwertsteuer ist neben der FDP auch die SVP sowie Arbeitgeberverbände und das Gewerbe. Auf der Pro-Seite stehen neben Bundesrat und Parlament SP und Grüne, Mitte und Gewerkschaften. Welche Sichtweise sich durchsetzt, entscheiden die Stimmenden Ende November.
0: Susan Schmucke. Zu den weiteren Nachrichten des Tages mit Marco Koller.
4: In Bern haben Gegnerinnen und Gegner des Freihandelsabkommens mit Malaysia Unterschriften für ein Referendum eingereicht. 85.000 Unterschriften habe man bei der Bundeskanzlei abgegeben, sagen die Gegnerinnen und Gegner. Falls 50.000 der eingereichten Unterschriften gültig sind, kommt es zu einer Volksabstimmung. Das Freihandelsabkommen sieht Zollerleichterungen für Schweizer Exporte nach Malaysia vor, sowie für Palmöl aus Malaysia. Eingereicht hat die Unterschriften ein Komitee aus linken Parteien und Nichtregierungsorganisationen. Es kritisiert, Palmölimporte gingen auf Kosten des Klimas, der Umwelt und der Menschen vor Ort. Das Parlament hatte im Juni Ja gesagt zum Freihandelsabkommen mit Malaysia. Weil sich die Lieferung von Patriot-Luftabwehrraketen aus den USA um mehrere Jahre verzögert, will der Bundesrat zusätzlich ein zweites Raketenabwehrsystem beschaffen. Doch auch dort dauert es länger als geplant. Eigentlich sollte dieses zweite Raketenabwehrsystem bis Ende Jahr bestellt sein. Doch dieser Zeitplan ist nicht mehr umsetzbar. Das Verteidigungsdepartement hat auf Anfrage der Nachrichtenagentur Keystone SDA eine Meldung des Blicks bestätigt. Damit der Zeitplan eingehalten wird, hätte das Parlament das Geschäft in der Wintersession dringlich behandeln müssen. Dazu komme es aber nicht. Viele kleine und mittlere Unternehmen unterschätzen die Risiken im digitalen Raum, also zum Beispiel Hackerangriffe. Das zeigt eine Studie des VZ-Vermögenszentrums in Zusammenarbeit mit der Hochschule Luzern. Darin heißt es, Cyberrisiken gehörten heute zu den zentralen Unternehmensrisiken von KMU. Viele Unternehmen gingen aber noch immer davon aus, dass sie nicht betroffen seien. Nur knapp 12% der Schweizer Unternehmen hätten eine Versicherung für Cyberschäden. Letztes Jahr habe die Kriminalstatistik in der Schweiz 58.000 Straftaten mit einem digitalen Tatvorgehen verzeichnet. Dazu komme noch eine hohe Dunkelziffer. In Dänemark hat sich eine unbekannte Täterschaft Zugriff auf das sogenannte zentrale Personenregister verschafft. Alle Personen, die in Dänemark wohnen, sind in diesem Register verzeichnet, unter anderem mit Name, Adresse, Zivilstand und einer persönlichen Nummer. Im Register können auch heikle Informationen gespeichert sein, zum Beispiel eine Entmündigung. Die zuständige Ministerin sprach von einem äußerst schwerwiegenden Vorfall. Sie sagte, das genaue Ausmaß sei noch unklar, die Ermittlungen hätten begonnen. Dann nach Großbritannien. Andrew Mountbatten Windsor, der frühere Prinz Andrew, wehrt sich rechtlich gegen eine Hausdurchsuchung im vergangenen Februar. Er war damals vorübergehend festgenommen worden, nachdem Informationen aus den sogenannten Epstein-Akten aufgetaucht waren. Andrew Mountbatten Windsor wird vorgeworfen, er habe in seiner Zeit als britischer Handelsbeauftragter vertrauliche Regierungsberichte an den Sexualstraftäter Jeffrey Epstein weitergegeben. Die zuständige Polizei bestätigt, dass ein Gerichtsverfahren läuft, in dem es darum geht, ob die Hausdurchsuchung rechtmäßig war. Mehr will sie dazu nicht sagen. Am Donnerstag soll eine Anhörung stattfinden. Das Wetter. Heute Nachmittag ist es oft sonnig. Vor allem im Tessin und in Graubünden hat es aber vergleichsweise viele Wolken und es gibt einige Regengüsse. Auch morgen Dienstag ist es meist sonnig. Über dem Mittelland hat es zunächst Nebelfelder, diese lösen sich aber auf. Tagsüber bilden sich im Süden und in den Bergen in der Ostschweiz dann größere Quellwolken und es gibt lokale Schauer. Die Höchstwerte liegen heute und morgen zwischen 20 und 23 Grad.
0: In Spanien gibt es Ende November vorgezogene Wahlen. Ministerpräsident Pedro Sanchez hat heute Vormittag angekündigt, das Parlament aufzulösen. Der Grund? Die gescheiterte Wohnraumpolitik. Seit 10 Tagen wird in vielen Städten demonstriert, nachdem die polizeiliche Räumung der Wohnung einer 87-jährigen Frau für breite Empörung gesorgt hatte. Die Lösungsvorschläge gegen die Wohnungskrise von Sanchez' linker Minderheitsregierung aber wurden am Freitag im Parlament abgelehnt. Nun macht der spanische Premier die Wohnpolitik quasi zur Vertrauensfrage und die Opposition wittert ihre große Chance. Auslandredaktor Beat Vogt.
5: Eigentlich brauchte es die Großdemonstrationen am Wochenende gar nicht mehr. Schon seit der Niederlage im Parlament am vergangenen Freitag drehte sich in Spaniens Öffentlichkeit alles um mögliche Neuwahlen. Heute nun machte Pedro Sánchez alles klar.
6: Ha llegado el momento de que los españoles y españolas decidáis qué futuro queréis para vosotros mismos y para vuestro país.
5: Jetzt sei der Moment gekommen, an dem die Spanierinnen und Spanier über die Zukunft ihres Landes entscheiden könnten. Am 29. November gehen sie an die Urne. In seiner kurzen Rede zeigte er sich schon von den ersten Sätzen an im Wahlkampfmodus, betonte, welchen Schwierigkeiten seine Regierung ausgesetzt gewesen sei und beschuldigte seine politischen Gegnerinnen und Gegner, sie hätten alles getan, um den Fortschritt im Land zu verhindern.
6: Y hemos también tenido que lidiar con la peor oposición que ha conocido nuestra historia democrática. Una oposición sin ningún sentido de Estado.
5: Er habe mit der schlimmsten Opposition kämpfen müssen, die das Land je gehabt habe. Eine Opposition ohne jegliches Staatsverständnis, so Pedro Sánchez. Auch wenn er es nicht explizit ausdrückte. Es ist offensichtlich, dass er damit auch die Wohnpolitik meinte. Die Wohnungsnot wegen der stetig steigenden Mieten ist nicht erst seit den aktuellen Demonstrationen eines der drängendsten Themen in Spanien. Und die Erfolgsbilanz von Sánchez in diesem Bereich ist mager. Dass er nun versucht, den Schwung der Straßenproteste für sich auszunützen, indem er der Opposition die Schuld zuschiebt, scheint klar. Zumal die Wohnungsnot sich auch andernorts auf der Welt als erfolgreiches linkes Wahlkampfthema etabliert hat, zuletzt etwa in Berlin. Aber auch die Opposition sieht die Neuwahlen als große Chance. Mit der heutigen Ankündigung erfüllt sich das, was die Opposition in Spanien schon fast seit Beginn der Amtszeit von Sánchez vor 3 Jahren immer wieder gefordert hatte. Die Regierung bot auch viel Angriffsfläche. Von der Amnestie für die katalanischen Separatistinnen und Separatisten über diverse Korruptionsskandale im engeren Kreis des Regierungschefs bis zur Flüchtlingskrise in der spanischen Exklave Ceuta diesen Sommer, die linke Regierung hastete von Krise zu Krise. Entsprechend stand die größte Oppositionspartei, der konservative Partido Popular, heute schon bereit für den Wahlkampf. Noch während Sánchez die Neuwahlen verkündete, lud die Partei bereits ein erstes offizielles Wahlvideo auf Social Media hoch. Endlich steht in großen Lettern im Video, untermalt von Beethovens Ode an die Freude. Und der Präsident des konservativen Partido Popular, Alberto Núñez Feijóo, betonte wenig später vor den Medien, das seien nicht Wahlen wie andere auch.
7: Esa es la elección entre la corrupción y la decencia, entre la decadencia y la prosperidad.
5: Das sei die Wahl zwischen Korruption und Anstand, zwischen Niedergang und Wohlstand, zwischen einer Regierung, die nur darauf aus sei, zu überleben, und einem Land, das an seine Zukunft denke. Der Boden ist gelegt für einen Wahlkampf, der mit harten Bandagen geführt werden wird.
0: Auslandredaktor Beat Vogt. «12.44 Uhr, Rendezvous gleich hier bei uns. Frankreich ringt um den Umgang mit den Schülerprotesten. Politisch versuchen die linken und rechten Parteien, von den Protesten zu profitieren. Und in Bosnien-Herzegowina sind 30 Jahre nach dem Bürgerkrieg die Menschen demokratiemüde. Am Wochenende konnten die nationalistischen Parteien zulegen, gleichzeitig gingen viele gar nicht mehr zur Wahl.» Es gibt wenig Auszeichnungen, die mit so viel Prestige verbunden sind, wie der Nobelpreis. Diese Woche werden die Preise 2026 in Stockholm und Oslo verkündet. Traditionell den Auftakt macht den Nobelpreis für Medizin und dieser geht an 3 Männer, an Karl Deisseroth aus den USA und die beiden Deutschen Peter Hegemann und Georg Nagel. Dies für ihre Entwicklung der Optogenetik. Das teilt das Karolinska-Institut in Stockholm mit. Wissenschaftsredaktorin Angelika Krehn, was genau ist Optogenetik? Was wird da erforscht?
8: Ja, die 3 Forscher, sie haben eben die Grundlage für die Optogenetik geschaffen. Sie haben eine Art Schalter entdeckt, mit dem man das Hirn erforschen kann. Also Optogenetik ist die Erforschung des Hirns mit Licht, deshalb Opto. Ich erkläre das

0: Nervenzellen mit Licht gezielt ein- und ausschalten kann. Optogenetik.
1: Und warum ist das wichtig?
0: Diese Entdeckung ist wichtig für die Hirnforschung. Wenn wir uns überlegen, was unsere Hirne alles leisten, also nehmen wir eine konkrete Situation. Wir spielen Schach. Wir schauen auf das Brett, wir erkennen, wo die Figuren stehen. Wir erinnern uns vielleicht an vergangene Spiele. Wir beurteilen die Situation, indem wir Vorhersagen machen und wir treffen eine Entscheidung für den nächsten Zug. Welche Nervenzellen im Gehirn machen da was genau? Wir haben Milliarden von Nervenzellen. Wie spielen sie zusammen? Welche Nervenzellen sind aktiv? Und was ist dann der Effekt? Dank der Optogenetik können das Forschende nun untersuchen. Und bei Mäusen zum Beispiel zum ersten Mal den Zusammenhang gezeigt, dass zwischen aktiven Hirnzellen und Verhalten, wie zum Beispiel Angst, Aggression, aber auch Hunger und Durst besteht.
1: Und was sind denn die möglichen Anwendungen im Alltag?
0: Von wirklich konkreten Anwendungen sind wir schon noch etwas entfernt. Die Optogenetik selbst wird vor allem in der Wissenschaft angewendet. Uns Menschen hilft sie, verschiedene Krankheiten besser zu verstehen, wie Depression zum Beispiel, Angstzustände, Schizophrenie, aber auch Alzheimer und Parkinson. Es gibt aber schon erste Schritte, um Optogenetik in medizinische Behandlungen einzusetzen. Es laufen klinische Studien, in denen man versucht, das Sehvermögen bei Menschen wiederherzustellen, die aufgrund von Retinitis pigmentosa erblindet sind. Das ist eine Krankheit, die die Stäbchen und Zapfen des Auges zerstört. Und auch Hörprothesen, wie zum Beispiel Cochlea-Implantate, könnten besser werden. Sie stimulieren den Hörnerv ja zurzeit elektrisch. Und mit Licht könnte man das dann noch präziser stimulieren.
1: Informationen von Wissenschaftsredaktorin Angelika Krehn. Vielen Dank.

0: In Frankreich wird weiter darum gerungen, wie der Umgang mit den Schulprotesten aussehen soll. Letzte Woche kam es auch zu Gewalt. Ein Lehrer berichtete, er sei von Schülern mit Benzin übergossen worden. Weitere Videos zeigen gewalttätige Szenen. Laut Innenminister Núñez wurden 40 Schulleiter verletzt, ebenso wie 170 Schülerinnen und Schüler, und mehr als 5000 Menschen wurden festgenommen. 85% von ihnen sind minderjährig. Rund 300 Polizisten wurden ebenfalls verletzt im Einsatz. Der Innenminister sprach von, Zitat, hemmungsloser Gewalt und machte soziale Netzwerke sowie die Linksaußenpartei La France Insoumise verantwortlich. Frankreich-Korrespondentin Zoe Geisler. Gestern hat Premier Lecornu seinen Ministern ein Schreiben gesandt, dass bis Ende Monat Entscheidungen gefällt werden müssten, um auf die Proteste zu reagieren. Welche?
1: Ja, es soll darum gehen, die grundlegenden Probleme in den Schulen anzugehen, etwa den Unterricht sicherzustellen, die Räumlichkeiten zu verbessern oder die Schultage besser zu organisieren. Eine Frage, die sich mir da stellt, ist, was konkret gemacht werden kann, denn angesichts des hohen Schuldenbergs sind die finanziellen Möglichkeiten der Regierung begrenzt.
0: Und hilft das, die Lage zu deeskalieren?
1: Bisher scheinen die Ankündigungen der Regierung nichts an der Situation zu ändern. So hat sie etwa auch eine im vorgelegten Budgethaushalt für 2027 schon eine Maßnahme bereits zurückgezogen. Da ging es um eine Einführung von Studiengebühren bei bestimmten Vorbereitungsklassen. Aber eben, der Spielraum für die Regierung, gerade wegen der finanziellen Lage, ist nicht wirklich groß. Und die Lage ist mittlerweile. Es herrscht viel Wut. Täglich werden neue Aktionen verzeichnet. Man sieht Bilder von brennenden Müllcontainern und Feuerwerkskörpern, die geworfen werden. Und mittlerweile demonstrieren auch Schüler und Schülerinnen von reicheren Schulen, um sich solidarisch zu zeigen. Und gleichzeitig wurde das Polizeiaufgebot verstärkt, um die Bewegung einzudämmen. Es kam aber zu Zusammenstößen mit der Polizei, wobei es auch Kritik gibt, dass die Polizei nicht gerade zimperlich vorgeht. Es ist also ein ziemlich explosiver Cocktail derzeit. Darum, bis anhin deutet es eher darauf hin, als könnte sich die Lage weiter zuspitzen.
0: Sie haben es gesagt, ein explosiver Cocktail. Wie reagiert denn die Bevölkerung auf die Proteste?
1: Das kommt natürlich darauf an, wen man fragt, aber grundsätzlich schaut man hier mit einer Mischung aus Sorge, aber auch Verständnis auf die Proteste. Verständnis, weil die Forderungen der Schüler und Schülerinnen durchaus legitim sind, Lehrermangel oder marode Schulgebäude, vor allem an wenigen.

0: weniger privilegierten Orten, etwa in den Banlieues, sind bekannte Probleme. Und auch und bei den Forderungen geht es eben auch um ein größeres Anliegen. Es geht um die Chancengleichheit, um die Egalité. Und gleichzeitig macht man sich aber auch Sorgen. Es geht ja um Minderjährige und viele haben ja eigene Kinder an den Schulen. Und eben, es kommt immer wieder zu Zusammenstößen und Verletzten.
1: Innenminister Núñez wirft der Linksaußenpartei La France Insoumise vor, sie würde die jungen Menschen aufstacheln, instrumentalisieren. Was ist an diesem Vorwurf dran?
0: Die Partei weist diesen Vorwurf zurück und kritisiert wiederum die Regierung, die Proteste zu politisieren. Ich finde, man muss zwei Dinge auseinanderhalten, dass die Partei versucht, die Bewegung politisch zu nutzen. Das scheint mir im Hinblick auf die Präsidentschaftswahl naheliegend. Abgeordnete von La France Insoumise waren immer wieder bei den Protesten zu sehen und sie unterstützen auch die Forderungen. Die Partei dürfte darauf hoffen, noch mehr junge Wähler und Wählerinnen zu überzeugen, bei denen der Präsidentschaftskandidat der Partei Jean-Luc Mélenchon besonders beliebt ist. Aber wie viel politische Instrumentalisierung und Anstachelung tatsächlich hinter den Protesten steckt, das kann ich derzeit nicht seriös sagen. Klar ist, wir erleben gerade ein politisches Ringen um die Deutung der Unruhen.
1: Weil auf der anderen politischen Seite ist das Rassemblement National von Marine Le Pen und sie will mehr Härte walten lassen.
0: Ja, Marine Le Pen, auch sie wirft La France Insoumise vor, mitverantwortlich für die Proteste zu sein. Sie fordert ihrerseits, dass die Ordnung wiederhergestellt werden müsse und die Sicherheit der Schülerinnen und Lehrpersonen garantiert. Auch sie dürfte durchaus Profit aus diesen Unruhen schlagen wollen. Auch sie will nächstes Jahr die Wahlen gewinnen und sie könnte darauf hoffen, dass sie nun Franzosen überzeugen könnte, die solche Bilder des Chaos nicht mehr sehen wollen.
1: Am Wochenende blieb es rund um die Schulen ruhig. Für morgen Dienstag ist aber eine Mobilisierung vorgesehen. Worauf bereitet sich das Land vor?
0: Ja, auf einen großen Aktionstag, denn die Schülergewerkschaften halten bislang daran fest. Sie waren enttäuscht vom Treffen am Freitag mit dem Bildungsminister. Zwar seien nun die Diskussionen in den Gang gebracht worden, aber es fehle eben an konkreten Ankündigungen, finden sie. Und die Schüler werden morgen nicht alleine sein, auch die Lehrpersonen wollen sich ihnen anschließen. Und auch linke Parteien wie etwa La France Insoumise oder die Grünen haben zur Unterstützung der morgigen Mobilisierung aufgerufen.
1: Frankreich-Korrespondentin Zoe Geissler, vielen Dank.

0: 30 Jahre nach dem Bürgerkrieg sind viele in Bosnien-Herzegowina von der Demokratie enttäuscht. Das zeigt sich bei den gestrigen Regierungs- und Parlamentswahlen an der tiefen Wahlbeteiligung. Dabei haben die nationalistischen Parteien zugelegt. Das gilt sowohl für die bosnischen als auch die serbischen und kroatischen Kräfte. Frage an Auslandredaktor Janis Fahrländer in Sarajevo. Warum haben die nationalistischen Lager zulegen können?
1: Nun, diese Parteien verstehen sich als Vertretung und auch als Beschützer jeweils einer der drei großen Volksgruppen im Land, also der Kroatinnen und Kroaten, der Serbinnen und Serben und der Bosniakinnen und Bosniaken. Und offensichtlich verfängt das weiterhin in einem Land, in dem die Unterschiede und Gräben zwischen diesen Volksgruppen von der Politik eben stets betont werden. Diese Parteien, die nun gestern auch zu den Siegern gehören, dominieren das Land seit Jahrzehnten. In Zukunft, nach der gestrigen Wahl, werden sie allerdings noch mehr Einfluss haben als zuvor. Sie haben dabei offensichtlich auch von der tiefen Wahlbeteiligung profitiert. Es scheint, als wären die Wählerinnen und Wähler der progressiven Kräfte gestern überproportional zu Hause geblieben.
0: Was heißt denn das ganz konkret für das Zusammenleben im Land?
1: Also im Alltag funktioniert das Zusammenleben ohne Probleme. Das war auch schon vor dieser Wahl so. Das muss auch betont werden. Die Menschen leben ganz normal nebeneinander, ohne dass es dabei zu Konflikten kommt. Aber auf der politischen Ebene heißt es natürlich, dass das politische System nach dem Wahlsieg gestern noch mehr blockiert sein wird, als es jetzt schon ist. Bosnien-Herzegowina hat eines der kompliziertesten politischen Systeme der Welt. Es besteht aus verschiedenen Verwaltungsebenen und das ganze System ist auf eine ethnische Parität ausgelegt, wobei auch verschiedene Vetomechanismen eigentlich mit eingebaut sind. Das heißt, die kroatischen und die serbischen Parteien haben im Verhältnis zur Bevölkerungszahl sehr viel Einfluss und sie nutzen diesen oft, um die politischen Prozesse im Land zu blockieren. Man muss eigentlich sagen, Bosnien-Herzegowina befindet sich schon lange in einem faktischen Stillstand, politisch zumindest. Und wenn nun eben gestern jene Kräfte geschwächt wurden, die sich für eine Überwindung der ethnischen Gräben aussprechen, dann dürfte diese politische Blockade sich noch weiter verstärken.
0: Die Wahlbeteiligung, sie war auf einem Rekordtief von 41%. Viele blieben offenbar zu Hause. Warum?
1: Weil sie die Hoffnung auf einen Wandel durch Wahlen verloren haben. Das hat auch mit dem politischen System zu tun. Die Parteien haben sich mit dem Status quo arrangiert und sind lieber dabei, ihre Macht zu verwalten, als dringend benötigte Reformen anzustoßen. Die Enttäuschung hat aber auch mit dem politischen Personal zu tun. Die großen Parteien werden seit Jahren von denselben Leuten angeführt. Also bereits bei den Wahlen vor 4 Jahren, vor 8 Jahren, ja sogar vor 12 Jahren, standen oftmals eigentlich dieselben Personen zur Wahl wie eben gestern. Hinzu kommt auch ein sehr verbreitetes, tiefes Misstrauen gegenüber den politischen Eliten als Ganzes und den Institutionen im Land. Das zeigen verschiedene Umfragen immer wieder und das ist das Resultat einer grassierenden Korruption und Vetternwirtschaft. Es gibt kaum eine Partei ohne Skandale und die Parteien haben sich eben ein Klientelsystem aufgebaut. Jobs werden an politische Gefolgsleute verteilt und wer da nicht mitmachen will oder auch nicht kann, bleibt außen vor. Und aus all diesen Gründen zusammen haben eben viele Bosnierinnen und Bosnier das Gefühl, dass ihre Stimme sowieso keinen Einfluss hat und bleiben daher lieber zu Hause, statt wählen zu gehen.
0: Und dazu kommt noch die Folge, dass eben junge Menschen Bosnien-Herzegowina verlassen.
1: Ja, das ist ein Phänomen, das auf dem ganzen Balkan zu beobachten ist. Allerdings ist Bosnien-Herzegowina in besonderem Maße davon betroffen. Da spielen natürlich wirtschaftliche Überlegungen mit rein. In der EU finden gut ausgebildete junge Menschen bessere Bedingungen auf dem Arbeitsmarkt. Dort werden ihre Fähigkeiten gebraucht und sie sind dort auch erwünscht. Aber es hat eben auch mit der politischen Situation zu tun, denn in der EU finden die Menschen Raum für persönliche Entfaltung und eben auch funktionierende Institutionen. Und das ist wichtig, denn die Forschung zeigt, es ist nicht nur die Unzufriedenheit mit den aktuellen Verhältnissen, die Menschen zur Auswanderung bewegen, sondern es ist auch oder vor allem der Glaube, der fehlende Glaube auf Besserung in der Zukunft.
0: Und wie verkraftet das Land den Verlust an Kompetenzen?
1: Also die Folgen dieser Abwanderung sind überall spürbar. Die bestehende Überalterung der Gesellschaft stärkt sich noch und es führt paradoxerweise zu einem Arbeitskräftemangel auf dem heimischen Arbeitsmarkt. Und das zeigt sich zum Beispiel besonders stark im Bausektor. Und die Lücke, die hinterlassen wird, werden von Migranten aus Asien gefüllt, konkret aus Ländern wie Nepal oder auch aus Bangladesch. Diese Menschen werden im Straßenbild hier in Bosnien immer sichtbar und das ist ein Effekt, der sich noch verstärken kann, weil es lässt sich sagen, Länder wie Deutschland, aber auch die Schweiz ziehen Arbeitskräfte aus Bosnien-Herzegowina, aus dem ganzen Balkan an. Und das führt dann eben zu einer weiteren Migrationsbewegung, wenn Arbeitsmigranten zum Beispiel aus Nepal in diese Länder nachrücken. Es ist eine Kettenreaktion, die sich eben in Bosnien, aber auch in den anderen Staaten hier auf dem Balkan ganz klar beobachten lässt.
0: Informationen von Auslandredaktor Janis Fahlender live aus Sarajevo. Vielen Dank. Es ist gleich eins und das war das Rendezvous. Verantwortlich für die Nachrichten Corinna Heinzmann. Mein Name Radka Laubacher. Im Tagesgespräch zu Gast ist der israelisch-palästinensische Autor Ahmad Mansour. Er spricht über den Jahrestag des 7. Oktober, die Antisemitismusdebatte in Berlin und über eine Gesellschaft, die immer mehr verlernt habe, mit Andersdenkenden zu streiten, ohne das Gegenüber als Feind zu betrachten. Gleich nach den Schlagzeilen mit Marco Koller.
2: Der diesjährige Nobelpreis für Medizin geht an drei Forscher aus den USA und Deutschland für ihre Erkenntnisse im Bereich der Optogenetik. Mit dieser Technologie können zum Beispiel Hirnzellen gezielt durch Licht gesteuert werden. Das soll unter anderem helfen, Hirnerkrankungen wie Parkinson oder Depressionen besser zu behandeln. Der Bundesrat empfiehlt, Ende November Ja zu stimmen zu einer Erhöhung der Mehrwertsteuer. Mit dieser Erhöhung um 0,4 Prozentpunkte soll ein Teil der 13. AHV-Rente finanziert werden. Innenministerin Elisabeth Bohm-Schneider sagte vor den Medien, ohne zusätzliche Einnahmen gerate die AHV finanziell zunehmend in Schieflage. Die Menschen in Spanien wählen Ende November ein neues Parlament und nicht erst im nächsten Jahr. Regierungschef Pedro Sanchez hat die Parlamentswahl vorverlegt. Er hofft, dass die linken Kräfte bei der vorgezogenen Wahl zulegen können. Zuletzt war die Regierung mit mehreren Massnahmen gegen die Wohnungsnot im Parlament gescheitert.
3: 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Am Mikrofon Christian Klemm. Uns geht's ja allen gleich. Bestimmte Gegenstände lösen bestimmte Erinnerungen aus. Mach mich gut erinnern, ich habe einmal in einer Ausstellung einen alten Billettautomat von der BVB, von der Basler Verkehrsbetrieb gesehen. Und habe mich gefreut, weil ich plötzlich wieder die Details vor mir gesehen habe. Details, die ich nicht mehr im Kopf hatte. Die Tasten zum Billett wählen in diesen speziellen Farben, Violett und Orange. Oder die Schlitz fürs Münz, für jede Münze eine separate, für 10-Räppler eine, für 20erli und so weiter. Und sofort bin ich wieder der 8-jährige Christian gewesen, auf dem Claraplatz, auf dem Weg in die Blockflötenstunde. Ja, bestimmte Gegenstände lösen bestimmte Erinnerungen aus. Am 20 vor 2 darf ich Ihnen eine Ausstellung im Historischen Museum Thurgau vorstellen, wo es genau um das geht. Und wenn Sie Lust haben, mailen Sie mir doch schnell ins Studio, an welchem Gegenstand eine von Ihren Erinnerungen hängt. studio@srfmusikwelle.ch. Und da, nicht ganz unpassend, der John Silver. Magic Moments.

der Klaus Doldinger, Flug auf dem Glücksdrachen aus dem Film «Die unendliche Geschichte». Ich habe vorher erzählt von meiner Geschichte, ein bisschen daraus, von dieser Erinnerung an den Billet-Automat, der mich gerade zurückbeamt hat in den 70er Jahren. Ja, was für Gegenstände und was für Erinnerungen wir teilen. Pia Albrecht von Mails hat mir eine Mail geschickt. Herzlichen Dank. Sie denkt zurück an ihr Ditti, ihr Baby. Das heisst, das hat sie noch in den gleichen Kleidern von dortmal. Und ja, das ist ein spezieller Gegenstand für sie. Da hängen viele Erinnerungen dran. Da geht es nicht nur ums Spielen früher, sondern Pia Albrecht denkt auch speziell an ihre Mutter zurück und fragt sich heute, wie lange hat sie erst gespart, bevor sie mir das Ditti dann hat können schenken, das Baby. Die Mutter ist sehr jung Witwe geworden und hat es nicht leicht gehabt. Ja, also ganz viele schöne Erinnerungen und auch schöne Gefühle, die da dranhängen an dem Ditti. Pia Albrecht von Mels, herzlichen Dank, wenn Sie eine ähnliche oder ganz eine andere Erinnerung haben. Ein Gegenstand, der eine Erinnerung dranhängt, studio@srfmusikwelle.ch.

0: Quart Trösch haben wir gehört mit dem Trösch Kippelmarsch.
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0: Besondere Kombinationen bedeuten manchmal auch besonderen Genuss. 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Bei Wild und Wein im Jugendstilhotel Pax Montana zu Flüele Ranft steht ein mehrgängiges Wildmenü im Mittelpunkt. Dazu gibt es ausgewählte Bündner Wein und musikalische Begleitung. Obwaldner Huismusik, wo einheimische Tänze, Volksmusik aus dem ganzen Alpenraum und eigene Kompositionen spielt. Der Anlass verbindet hier damit ein regional prägtes Menü, Bündner Weinkultur und traditionelle Obwaldner Musik. Wild und Wein, den Samstag ab der 6 Uhr oben im Jugendstilhotel Pax Montana zu Flüeli Ranft. Mehr Informationen finden Sie auf paxmontana.ch oder über Telefonnummer 041 666 24 00.

Schabernack einfach zufrieden sein. Gegenstände, die ganz persönliche Erinnerungen dran hängen, die haben wir alle. Der Georg Segessen von Obergösgen auch und er teilt das mit uns. Dankeschön. Er erinnert sich zurück an die Kriegszeit. Da gehen wir ins Jahr etwa 1943. Er war 11 Jahre alt gewesen. In den Ortschaften ist Alteisen gesammelt worden für die Waffenherstellung, also die Landesverteidigung. Und der Sammelplatz in seinem Dorf, der war vor der eigenen Wohnung gewesen. Klar, dass der kleine Georg auf dem Alteisenberg rumgeturnt ist und da hat er eine verrostete Bisszange gesehen. Er hat rumgeschaut, niemand gerade auf dem Weg und schwupps hat er sie mitgenommen. Dann hat er Stunden verbracht, um den Rost wegzukriegen mit Schmiergeltuch und Bürste. Und später hat er dann noch eine Büchse mit ein bisschen blauer Farbe und einen Pinsel gefunden. Also, damit ist die Zange ganz anders dahergekommen und er hat sie wunderschön blau angemalt. Das ist jetzt 83 Jahre her. Die Zange, die gibt's immer noch. Natürlich sind ein ganzes Arsenal von Werkzeugen dazugekommen, aber wenn er die blaue Bisszange sieht, ja, dann denkt er sich natürlich sofort zurück auf den Alteisenberg im Jahr 1943. Oh, schöne Erinnerung. Dankeschön, Georg Segessen, Mann von Obergösgen. Wenn Sie auch noch eine haben, studio@srfmusikwelle.ch.

0: Musik aus Schweden, die Volkstanzgruppe Adalspoikarna, haben wir gehört. Für alle anderen ist es zum Beispiel nur ein abgenutztes Radiöli. Aber für öpper ist es eine Erinnerung an die eigene Kindheit. Die neue Sonderausstellung «Leben und Lassen – Spuren des Menschseins» vom Historischen Museum Thurgau fragt, was ist es denn, wo später einmal von uns bleibt? Wieso zum Beispiel bewahrt jemand eine Horsträne auf? Und was erzählt ein Kofferplattenspieler aus den 50er Jahren über die Vergangenheit? Der SRF-Redaktor Sascha Zürcher.
1: In der Regel hängen Erinnerungen ja fest an Gegenstände. An einem alten Spazierstock, wo zum Beispiel der Grossvater hatte, an einem verfilzten Hut von der Tante oder an einem plüschigen Kuscheltier.
2: Das ist ein Teddybär, wo man wirklich sieht, der ist sehr fest bespielt worden. Also man sieht, er ist abgenutzt, er hat das Auge verloren und das Objekt erzählt eine Geschichte. Oder? Also die Person, die mit dem Bär aufgewachsen ist, die hat offenbar den Bär als etwas sehr Inniges in Erinnerung gehabt und auch aufbewahrt. Und so sind alle Stücke, die wir zeigen, eigentlich Aufbewahrungsstücke, die wir jetzt als Museum natürlich über die Generationen hinaus bei uns auch bewahren.
1: Die Noemi Beart ist Direktorin vom Historischen Museum Thurgau. Wir stehen im alten Zeughaus zu Frauenfeld. Die Ausstellungsmacher haben 100 Gegenstände aus der Sammlung vom Museum vorgekramt und zeigen die jetzt. So wie eben der über 100 Jahre alte Teddybär, der in einer Glasvitrine präsentiert wird. Wir schauen auf den ziemlich ramponierten Teddy, der exakt für das steht, was die Sonderausstellung will.
2: Viele von uns haben Teddybären, die wir aufbewahren. Also ich habe auch den Teddybär, den ersten, den mein Vater hier hatte, also nicht meinen eigenen, den ich immer noch bei mir daheim habe. Und das ist eigentlich auch das Ziel von dieser Ausstellung, dass wir die Emotionen der Besuchenden anregen können. Dass wenn sie eben die Objekte sehen, dass sie auch selber in Erinnerung schwelgen an die Zeit, die sie hier erlebt haben in der Kindheit oder in der Jugend.
1: Wenn es um Erinnerungen geht, dann ist Musik auch ein zentraler Punkt. In der Ausstellung steht darum eine Jukebox mit Liedern, die mehrere Generationen ansprechen.
2: Wir haben jetzt hier verschiedene Top-Hits aus dem letzten Jahrhundert in dem Sinn installiert, damit man eben auch in Erinnerung schwelgen kann. Ich kann schon gerade mein Geburtsjahr laufen lassen, wenn das okay ist.
1: Bei der 32-jährigen Museumsdirektorin ist es Zürich West, wo sie zurückversetzt in vergangene Zeiten.
2: Also eigentlich ist wie Musik mega wichtig, auch fürs Hirn, um Sachen zu verknüpfen. Und das ist wie das Element, das uns wichtig ist in dieser Ausstellung. Es geht um Sachen hinterlassen und Sachen erinnern. Und so zeigen wir eben die Verbindung. Einerseits Objekte, die die Erinnerungen transportieren können, aber andererseits auch andere Elemente, wie jetzt eben zum Beispiel Musik.
1: Und da ist ein weiteres Ausstellungsstück, ein Kofferplattenspieler aus den 1950er Jahren, der in einem Restaurant in Frauenfeld regelmässig im Einsatz war. Ein Gegenstand, der nicht nur für persönliche Erinnerungen steht, sondern eben auch für ganz eine neue Entwicklung.

0: das Bier ist noch drin. Wieso, weiss auch Museumsdirektorin nicht.
1: Ja, vielleicht hat er an diesem Tag schon genug getrunken, ich weiss es nicht. Aber es ist auf jeden Fall schön, dass er sie als Ganzes heimgenommen hat. Wir haben dann aus konservatorischen Gründen auch noch abgeklärt, ob wir sie voll überhaupt ins Depot nehmen darf. Und es hat geheissen, ja, darum ist sie immer noch gefüllt.
0: Und wenn wir schon bei außergewöhnlichen Erinnerungsstücken sind, dann dürfen hier ein über 100 Jahre altes Gebiss mit Zahnersatz aus Porzellan, ein geflochtener Haarzopf, der im Jahr 1910 eine Mutter ihrer Tochter hinterlassen hat, und auch ein ganz spezielles Pulver aus menschlichen Überresten nicht fehlen.
1: Also man hat hier eben aus Mumienpulver gemacht. So nimmt man an, dass das eben auch eins ist. Das stammt von 1900. Wir haben das bewusst verdeckt gezeigt in der Ausstellung. Also man kann es aufdecken, wenn man es will sehen. Aber wir möchten natürlich die menschlichen Überreste, auch wenn sie jetzt in einer anderen Form sind, wie man sie vielleicht erwartet, also in einer Pulverform, möchten wir nicht einfach zur Schau stellen.
0: Das Mumienpulver ist übrigens bis ins frühe 20. Jahrhundert in Schweizer Apotheken, also nicht nur im Thurgau, als medizinisches Wundermittel im Umlauf gewesen.
2: Es sind also skurrile, bizarre, aber auch ganz normale Sachen, die Menschen hinterlassen haben, die man in der neuen Sonderausstellung «Leben und Lassen» sieht vom Historischen Museum Thurgau im alten Zeughaus Frauenfeld. Die Ausstellung geht noch bis Ende November. Und hier Dorfspatzen-Oberägerin Sonjas Song

Bist du noch wach, der Uwe Adams, der diese Stunde auch musikalisch bereichert hat? Sie haben sie bereichert mit ihren Gegenständen, wo ihre Erinnerungen dranhängen. Bei der Lore Grossenbacher, die sich auch gemeldet hat, merci, ist es der Teddybär Ursus. Den hat sie als Dreijährige bekommen auf einem Ausflug von Zürich auf Bern an den Bärengraben. Ja, und sie hätten zum Fressen gern gehabt, den Ursus. Sie hat ihm als Kleinkind seine Füße angeknabbert. Und ihre Mutter hat ihm dann ein paar Mal neue Sohlen müssen aufnähen. Später hat sie dann selber Hosen genäht für den Ursus und auch Bulli gestrickt. Und er hat Lore Grossenbacher ihr ganzes Leben lang begleitet, ist mitgekommen auf Nord- und Südamerika und hat auch jetzt noch einen festen Platz im Wohnzimmer. Mit dieser schönen Geschichte lasse ich Sie in weiteren Nachmittag wünschen eine gute Unterhaltung beim «Wünsch dir was?» bei unserem grossen Wunschkonzert, präsentiert von meiner lieben Kollegin Ricarda Trepp. Eine gute Zeit, bis gleich.

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1: Die Nachrichten von SRF um 2 mit Lukas Siegfried. Drei Forscher erhalten den Nobelpreis für Medizin für ihre Erkenntnisse zur Funktionsweise des menschlichen Gehirns. Dazu gleich mehr. Weiter in der Sendung, der Medienkonzern Tamedia baut weiter ab, über 40 Personen verlieren ihre Stelle. Und der Restaurantguide Gomio hat zum ersten Mal einen Koch des Jahres ausgezeichnet, der rein vegetarisch kocht. Das Wetter heute und morgen ziemlich sonnig, bei 20 bis 23 Grad. Heute hat die Woche der Nobelpreise gestartet. Den Auftakt macht heute der Nobelpreis für Medizin. Drei Forscher teilen sich diesen Preis, der US-Amerikaner Carl Dicerot und die beiden Deutschen Peter Hegemann und Georg Nagel. Sie werden ausgezeichnet für ihre Forschung, die uns besser erklärt, wie unser Gehirn funktioniert. Wissenschaftsredaktor Daniel Theiss.
2: Wie die Milliarden von Nervenzellen in unserem Gehirn zusammenspielen, versteht man erst ansatzweise. Zum Beispiel, wie wird aus einem Gedanken eine Handlung? Oder was machen die vielen Nervenzellen im Gehirn, wenn ich etwas sehe und daraus eine Erinnerung forme, mir zum Beispiel ein Gesicht von jemandem einpräge? Die drei frischen Nobelpreisträger haben die Grundlage geschaffen, um solche Fragen zu beantworten. In einer kleinen grünen Alge haben sie eine Art Schalter entdeckt, den sie sich zunutze machten. Dieser Schalter, ein Protein, reagiert auf Licht und macht daraus ein elektrisches Signal. Diesen Schalter konnten die Forschenden schließlich mit gentechnischen Methoden nachbauen und ihn in Nervenzellen einsetzen. Mit Licht konnten sie dann diese Nervenzellen gezielt aktivieren und auch wieder deaktivieren. Heute können Forschende auf diese Weise Mäuse manipulieren und dann beobachten. So gewinnen sie Erkenntnisse über die Funktion der Gehirnzellen. Da steht man allerdings noch am Anfang und es ist auch nicht eins zu eins auf den Menschen übertragbar. Doch die Hirnforschung hat dank den drei Nobelpreisträgern entscheidende Fortschritte gemacht.
1: Wissenschaftsredaktor Daniel Theiss über den Nobelpreis für Medizin. Weiter mit zwei Meldungen nun aus der Schweizer Wirtschaft. Das Medienunternehmen Tamedia streicht ein weiteres Mal Stellen. Mehr als 30 Vollzeitstellen seien betroffen, heißt es vom Verlag. Betroffen sind mehr als 40 Mitarbeitende in den Newsredaktionen von Zürich bis Lausanne. Tamedia gibt unter anderem den Tagesanzeiger und die Berner Zeitung heraus. Verschiedene Medien in der Westschweiz gehören ebenfalls zum Konzern. Und die Gäste in der Schweizer Hotellerie haben im August weniger Übernachtungen gebucht. Verglichen mit dem August vor einem Jahr sind es gut 2% weniger, wie Zahlen des Bundes zeigen. Seit der Eskalation des Iran-Kriegs im März werden in der Schweiz weniger Übernachtungen gebucht. Vor allem die Zahl der ausländischen Gäste ist seither zurückgegangen. Um die 13. AHV-Rente zu bezahlen, soll unter anderem die Mehrwertsteuer in der Schweiz erhöht werden, um 0,4 Prozentpunkte. Der Bundesrat setzt sich dafür ein, dass das Stimmvolk Ende November Ja sagt zu dieser Mehrwertsteuererhöhung. Innenministerin Elisabeth Bumschneider sagte vor den Medien, ohne zusätzliche Einnahmen gerate die AHV finanziell zunehmend in Schieflage. Gegen eine höhere Mehrwertsteuer gibt's Gegenwind. Ende September hat die FDP ihre Gegenkampagne lanciert. Der Restaurantführer Gomio hat den Koch des Jahres gekürt. Zum ersten Mal überhaupt wird ein Koch ausgezeichnet, der rein vegetarisch kocht. Es ist Dominik Hartmann aus Rickenbach im Kanton Schwyz. Hartmann führt dort das Restaurant Magdalena. Er bekommt 18 von möglichen 20 Gomio-Punkten. Der Chef von Gomio sagt zur Wahl, Hartmanns Küche basiere auf Gemüse, aber gleichzeitig sei sie lustvoll und voller Überraschungen. Noch nach Dänemark, dort hat sich eine unbekannte Täterschaft Zugriff auf das sogenannte zentrale Personenregister verschafft. Alle Personen, die in Dänemark wohnen, sind in diesem Register verzeichnet, unter anderem mit Name, Adresse, Zivilstand und einer persönlichen Nummer. Im Register können auch heikle Informationen gespeichert sein, zum Beispiel eine Entmündigung. Die zuständige Ministerin spricht von einem äußerst schwerwiegenden Vorfall. Sie sagt, das genaue Ausmaß sei noch unklar. Die Ermittlungen hätten begonnen. Die Börsendaten von 6 der Swiss Market Index liegt im Moment bei 13.773 Punkten plus 0,8%. Der Euro wird zu 93,11 Rappen gehandelt und der Dollar zu 83,09 Rappen. Bleiben die Wetteraussichten. Heute Nachmittag scheint oft die Sonne. Vor allem im Tessin und in Graubünden gibt's mehr Wolken und einige Regengüsse. Morgen ist es wieder meist sonnig. Nebelfelder im Mittelland lösen sich auf. Tagsüber bilden sich im Süden und in den östlichen Bergen größere Quellwolken und es gibt lokale Schauer. Die Temperaturhöchstwerte liegen heute und morgen zwischen 20 und 23 Grad. Das waren Nachrichten von Radio SRF. Verantwortlich Marisa Eckli.
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4: Einen ganz schönen guten Nachmittag wünsche ich Ihnen allen. Und wir haben nochmal einen richtigen Prachttag. Boah, die Farben von dem Herbst und wie schön, dass das alles leuchtet. Hoffentlich haben Sie es schon oder tun Sie es noch ausgiebig auskosten. Und es ist jetzt ja auch von der Temperatur ein bisschen mehr Herbst. Ganz einen schönen guten Nachmittag wünsche ich Ihnen. Und wenn Ihnen jetzt noch gerade ein Wunsch in den Sinn kommt, jemand, wo Sie wollen, überraschen wollen, dann machen Sie doch das unbedingt. Gehen Sie auf unsere Webseite srfmusikwelle.ch und dort können Sie mir einfach gerade noch einen Wunsch schicken, einen Musikwunsch für heute am Nachmittag. Oder Sie schwätzen drauf. Für morgen Nachmittag ist es eben dann auf Nummer 0848 086 086. Und genau das hat Doris Solberger heute gemacht. Und sie freut sich jetzt zusammen mit dem Sepp Stocker im Solothurnischen zum ihren Wunsch hören.
5: Ein Gruß für Veronika Grossenbacher von Oberburg. Ein Gruß im Motteli von Hegendorf. Ein Gruß im Vreni und im Bete von Schnottwil. Und ein lieber Gruß für den Spitex von Solothurn. Und ein Gruß in der Monika Huber, die ist jetzt gerade in der Ferien. Auch ein Gruß. Die lässt es ganz sicher. Und der Wunsch wäre vom Semi Rossi, einfach ein Lied. Ist gleich was für eins.

Und jetzt sind Sie auch noch dran, um vielleicht telefonisch gerade einen Gruß aufzugeben. Kurz mit mir plaudern, sagen, was Sie gerne hören wollen. Die Telefonnummer direkt ins Studio ist 0848 531 531. Und ganz einen Haufen zu feiern und vielleicht für heute Abend keine Zeit mehr. Sorry, Semine Rossi. Sepp hat die Heidi Stadler von Jonschwil. Weil sie feiert Geburtstag heute. Happy Birthday, liebe Frau Stadler, auch von unserer Seite her. Aber dann kommen vor allem die lieben Glückwünsche von der Franzi Schönenberger. Sie schreibt, liebes Gotti, von Herzen gratuliere dir zum Geburtstag und wünsche dir alles, alles Liebe und Gute, beste Gesundheit, viel Frieden, Freude und Glück. Geniesse deinen Tag und lass dich feiern und verwöhnen. Ein herzliches Happy Birthday von Niederutzwil, von der Franzi und dem Bruno mit Jonas und Linus. Und der einsame Hirte dort jetzt begleitet durch den Geburtstag, Frau Stadler.

Edward Simoni und der einsame Hirte. Und jetzt gehen wir zu einem nächsten Gruß, den wir gekriegt haben per Mail vom St. Gallen, vom Klaus Reinert. Und er möchte ganz gerne der Beat Schmidt grüssen. Und er möchte seinem lieben Kollegen Beat Schmidt einfach sagen, hey, ganz, ganz einen schönen Donnerstag wünsche ich dir einmal schon jetzt, Anfangswoche, weil er hat den Geburtstag. Und wünsche dem Beat einfach eine ganz gute Woche und vor allem über den ganzen schönen Donnerstag. Und machen tut er das mit der Musik vom Tom Winter und Mann im Radio.

0: An einem Prachtsherbsttag hören wir den Tom Winter mit «Mann im Radio». Ihm wünscht ihr was hier bei uns auf der SRF Musikwelle, wo Sie auch immer wieder telefonisch können probieren können, zum durchzukommen und sich etwas wünschen.
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0: Und da habe ich jetzt eine Frau am Telefon mit einem Namen, den ich noch nie gehört habe. Und ich rede hier nicht von Schneider als Nachnamen, sondern von der Küngold. Einen guten Nachmittag.
2: Ja. Dankeschön Ihnen auch.
0: Danke. Küngold, von wo kommt das? Was hat das für einen Ursprung?
2: Das von Gottfried Keller unter den Leuten von Seldwyla. Ich bin als Küngold die Försterstochter. Und mein Vater war Oberförster.
0: Ja.
2: Und wir haben vor einiger Zeit eine Zusammenkunft gehabt, es ist jetzt schon lange her, wo wir 11 Küngold waren. Sie hat dem König etwas gulden von Gelten. Und der Name.
0: Das leuchtet ein. Das ist und ich höre, Sie tragen den Namen mit Stolz durch die Welt.
2: Ja, aber ich hatte schon Schwierigkeiten gehabt. Also unsere drei Mädchen hätten noch gleich nicht so heissen.
0: Wie hat man ihnen gesagt? Hat man eine Abkürzung gehabt für sie? Küngi?
2: Nein, man hat mir im Grossen Ganzen schon Küngold gesagt. Doch, doch.
0: Ja.
2: Wir tun es jetzt nicht verhunzen am Telefon.
0: Nein, jetzt tun wir es überhaupt nicht. Entschuldigung, das habe ich zuletzt wählen. Weil Sie kommen nämlich, man hört es vielleicht, man meinte, Sie kommen von Basel. Es ist auch Hofstetten bei Basel, ist aber Kanton Solothurn und grenzt gerade an Frankreich. Dass wir das alles zusammenbringen mit einer Frau namens Küngold, freut mich sehr. Und jetzt lassen wir gerade noch alle ein bisschen frohlocken, die ein Herzchen haben wie ein Vögelchen. Und darum liebe ich so Ring. Wir tun jetzt nämlich miteinander singen. Es ist mir alles ein Ding. Das wünschen Sie für?
2: Für die alle gesangsfreudigen Leute auf der ganzen Welt.
0: Das ist doch schön. Jetzt singen wir alle mit. Küngold Schneider, ist mir eine Freude gewesen. Ganz einen schönen Nachmittag wünsche ich Ihnen.
2: Auf Wiederhören. Danke Ihnen auch. Ja. Ade, Frau Trim. Danke vielmals.

0: Und ich hoffe, auf Wunsch von der Küngolt Schneider haben all die, die gerne singen, ob sie es jetzt auch gut können oder nicht, richtig schön mitgesungen. Der Text, ich glaube, den haben wir ja alle noch aus unseren Kinderjahren tiptop präsent. Und wenn jetzt Sie sagen, oh, jetzt die Frau Schneider hat es geschafft und ich hätte heute auch noch unbedingt etwas, das ich ganz gerne möchte, gratulieren oder mir wünschen, da ist noch gar nichts verloren. Wir sind noch bis um 5 Uhr auf Sendung und Sie können immer wieder probieren auf Telefonnummer 0848 531 531. Oder eben, Sie haben das schon erledigt mit unserem Wunschtelefon. Das ist die andere Nummer, 0848. Und dann haben wir 086 086. Und dort hat heute schon Frau Margrit Frey von Adlikon draufgeschätzt. Und da müssen Sie mal hören. Sie hat ihre Kinder fast auf der ganzen Welt verstreut.
1: Ich grüße alle meine vier Kinder. Margrit in Berlin, Vreni in Neuseeland, Hermine in Watt und der Daniel in Adlikon. Ganz, ganz herzlich. Und wünsche, wenn die Schwalbe im Süden

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1: Ja, und das läuft gut heute Nachmittag. Wir sind nämlich jetzt vom Jodelclub Bergblümli Schattdorf, wo wir mit den Schwälbeli in Süden gezogen sind. Gehen wir jetzt gerade über zu den Jodlerfrauen Bergblumen Eggiwil. Von dem Konzert von gestern, das sie genossen hat, erzählt uns jetzt Rosmarie Ruchti von Niedermuhlen. Das ist am Lankenberg, südwestlich 12 Kilometer von Bern. Habe ich das einigermaßen richtig wiedergegeben, Frau Ruchti?
2: Das stimmt circa, Frau Trett. Ja, genau.
1: Da bin ich froh. Genau. Danke vielmals. Jetzt, wie war das Konzert von diesen Frauen, von diesen Jodlerfrauen Bergblumen Eggiwil?
2: Es war weltschön. Die Kirche war voll. Und die Frauen, die haben so schöne Stimmen. Also, ich muss ehrlich sagen, mich hat sehr berührt zum Teil, wie sie gesungen haben. Sie haben nachher noch das Schweizer Örgeli Trio ein Hörgeli-Spalter gehabt. Das waren drei junge Mädchen, die zwischen sich ein bisschen gespielt haben. Hey, ein Jodler-Duett haben sie auch noch gehabt. Und es war ein so ein schöner Nachmittag. Wir hatten einfach etwas für das Gemüt.
1: Wow, können Sie
2: sehr
1: das?
2: Bausam.
1: Ja, wirklich. Ich habe das jetzt gerade erlebt bei unserem 30-Jährigen, wo der Sammy Studer mit den beiden Frauen auch gejodelt hat im Jodel-TRZ Seetal und dann noch begleitet von der Doris Erdin am Akkordeon. Und wenn man das sieht, was da rauskommt von diesen Stimmen, wieso berührt einem das echt so? Mir ist das gleich gegangen, wie Sie es jetzt auch gerade beschreiben, Frau Ruchti.
2: Ich weiss nicht, ob es manchmal schon damit zusammenhängt, wenn man ein Lied noch hört, hat man eine Verbindung vielleicht zu einem Menschen oder zu einem Erlebnis. Und dann denke ich, also ich habe natürlich auch noch ein bisschen nach dem Wasser bauen. Mir berührt Sättigs ganz fest.
1: Da geht es mir auch genau gleich wie
2: Ihnen. Etwa die ein bisschen Augentränchen putzen, ja genau.
1: Ja, und man kann, etwa die muss man sich ja auch nicht können erklären, sondern einfach geniessen und den Moment nehmen und dankbar sein, dass man die Emotionen auch hat.
2: Genau. Und das war super. Wir haben gestern Morgen mit der Trachtengruppe Oberbaumittelhäuser in Kirchen gesungen, am Erntedankgottesdienst. Und dort war das Thema dankbar gewesen.
1: Ja.
2: Das hat so gut gepasst. Das war wirklich einfach ein abgerundeter, schöner Sonntag.
1: Perfekt. Und wer jetzt denkt, jetzt kommt Dankbarkeit oder sonst irgendein Jodellied, nein, da kennt man die Rosmarie Ruchti nicht so gut. Die kommen nämlich jetzt kommen die Ländlerfreunde Gantrisch See. Bleib gesund und zweg. Und das hat einen ganz guten Grund.
2: Wir tun das selber auch gerade tanzen in Trachtengruppe.
1: Hey.
2: Haben das ist so ein schöner, rassiger Tanz. Das geht einem einfach fast von selber.
1: Müssen Sie da auch eine Choreografie einstudieren? Schon mit dem Kopf
2: genau.
1: Bei Sachen?
2: Ja, mal, das ist schon so. Und ich denke, gern, eben singen, tanzen, das ist ganz etwas Gutes für die Gesundheit. Sei es für das Hirn oder eben, dass man zusammen kann sein, miteinander singen, ein Erlebnis hat miteinander, Kameradschaft kann pflegen. Das ist Fakt.
1: Das glaube ich. Gibt es jetzt da von Oberbalm Mittelhäusern, gibt es da irgendeine Aufführung nächstens?
2: Eben, gestern haben wir Kirche gesungen und am 21. Oktober tun wir im Pflegezentrum Kühliwil einen Auftritt im Altersheim. Und nachher ist es der, jetzt muss ich gerade heute überlegen, der 13. Der 6. oder der 7. November, wo Basar ist, Zoberbaum, wo wir am Abend nachher einen Auftritt haben.
1: Schön.
2: Und selber haben wir vom Verein am 5. September sichert gehabt, wo wir auch Vollhaus hatten und ganz schön oben dürfen geniessen.
1: Das freut mich, dass das so Anerkennung findet. Das ist ja auch schön, wenn man das schon macht, dass man dann eine Wertschätzung kriegt, dass das Publikum kommt und dass man merkt, man macht etwas, was den Leuten Freude macht. Sehr
2: ganz
1: schön.
2: Ganz klar, ja.
1: Frau Ruchti, haben Sie noch gerade etwas speziell, das Sie grüssen
2: wollen? Einfach mal eben den Jodlerfrauen von Eggiwil ganz herzlich merci sagen für das schöne Konzert. Meiner Leute, die hier in Trachtengruppe Oberbaum und Mittelhäuser sind, wo wir es miteinander schön dürfen haben. Und einfach alle Verwandten und Bekannten.
1: Perfekt.
2: Den habe ich niemals vergessen.
1: Und Sie bleiben gesund und zweck. Auch alle, die am Zuhören sind, danken Ihnen und einen guten Nachmittag noch.
2: Danke gleichfalls, Frau Trepp. Hat mich sehr gefreut.
1: Ebenfalls. Ade. Ade.

0: die Ländlerfreunde Gantrisch See, wo wir auch ganz gerne miteinander genossen haben. Das auf Wunsch auch von der Trachtengruppe Oberbahn. Sind liebe Grüße aus der Trachtengruppe Mittelhäuser und natürlich auch an die Jodelfrauen, Bergblumen, Eggiwil, die alle. Und wo sie kennt, hat die Rosmarie Ruchti ganz herzlich grüßen und ist einfach dankbar gewesen, was für einen wunderbaren Sonntag das sie verbracht hat. Und jetzt hören wir vom Emmental den Wunsch, den wir gekriegt haben vom Bruno Weibel.
1: Eine sättige Stimme hat es nur einmal gegeben und wird es nie mehr so eine geben. Ich wünsche mir einen Ausschnitt von diesem legendären Konzert, das Elvis Presley 1973 auf Hawaii gegeben hat. Das Lied «An American Trilogy».

Der Elvis Presley aus dem legendären Hawaii-Konzert im 61 oder im 77 auch, wo er gespielt hat. American Trilogy haben wir gehört und gehen jetzt an den schönen Bodensee mit den Gehrenbergspatzen. Der Josef Achermann vom Erstetten, der hat jetzt ein Mail gemacht, gerade noch hier direkt ins Studio. Sie können auch auf srfmusikwelle.ch, unsere Webseite, und dann ganz oben gerade Musik wünschen, auf das Wünsch dir was drücken, und dann sind sie schon am richtigen Ort. Und er lädt ganz herzlich der Josef Achermann Heidi und Paul Grütter zu Kreuzlingen grüssen und sonst einfach alle noch, die ihn, der Josef Achermann vom Erstetten, kennen. Und er hat die Freude, wenn wir heute am Nachmittag am schönen Bodensee könnten spielen.

Geiren, Bergspatzen haben uns mitgenommen an den schönen Bodensee. Und vom Bodensee gehen wir gerade an den Walensee. An den Walensee zum Hans Rudi und zu der Gisela Bruckmann. Sie haben heute Morgen nämlich ein richtig heftiges Gewitter gehabt, das über sie hinweggezogen ist. Dort bin ich gerade auch noch ein bisschen reingekommen. Aber es hat gut getan und es war eine schöne Stimmung gewesen, so über den Walensee rein mit den Kurfürsten. Das ist immer ganz besonders und haben wir in der letzten Jahr sowieso viel zu wenig eigentlich erlebt. Und jetzt, so schreiben die Bruckmanns, jetzt können die sie eben richtig schön wieder Terrassen geniessen und sie grüssen die mit dem Stück einfach alle, wo sie kennen die und wünschen die noch einen ganz schönen Arbeitstag. Liebe Grüße vom Hans Rudi und der Gisela Bruckmann und da hätte ich mir gerade Lust, zum irgendwo in ein Pedalo oder einfach sonst in ein Bötel reinsitzen und ein bisschen zu der Milva über das See oder über das Meer schippern.

0: Das ist Milva gsi und nach der Milva gehen wir doch gerade einem einigermaßen jungen Bursch auf dem Traktor ganz herzlich zum Geburtstag gratulieren. Alles restliche Liebe, Marco, kommt jetzt von der Mama.
1: Unser Sohn Marco hat am 3. Oktober den 45. Geburtstag feiern. An diesem Tag hat er mit seinem neuen John Deere-Traktor auf dem Feld gearbeitet. Darum für ihn als Überraschungslied Traktor vom Traufer. Lieber Marco, nachträglich alles Gute und viel Spass unterwegs. Mit der Musikwelle, die du immer hörst. Ganz liebe Grüße von deiner Frau Susanne und den Kind Dan, Joel und Naomi, deinen Geschwister Jeanette, Reto, Timo und Jan, mit dem Papi Rudi und der Astrid.

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1: Der Traufer zusammen mit den Rauschbüblen haben wir auch gehört, vor den Tränen. Und eine kleine Umarmung, so eine gönnen wir uns dann nach den Tränen. Jetzt, wenn wir all denen noch Freude machen, die gerne Blaskapellen hören. Für die haben wir jetzt nämlich die Blaskapellen Lochbrünneler Farnern parat. Natürlich auch ein bisschen als Einstimmung schon. Vielleicht hören sie gerne Blasmusik, dann sind sie heute am Montagabend nämlich perfekt platziert, wenn sie nach der 6 die SRF Musikwelle einstellen, dann kommt Feierabendmusik, die kommt immer nach der 6, aber am Montagabend ist es ganz speziell die Blasmusik, die hier eine Stunde lang das Zepter angibt und wo sie vielleicht auch ein paar schöne, gute Sachen hören von meinem Kollegen aus dem Blasmusikredakteur am Roman Portmann. Der, der sich das gewünscht hat, die Blaskapellenmusik, der böhmische Traum, das ist der Andreas Schadeck von Horgen. Und er möchte ganz herzlich seinem Sohn Marc zum Geburtstag heute gratulieren und dann seinem Sohn Jan auch zum Geburtstag gratulieren. Der hat dann morgen eben und zwei Jahre später eigentlich Geburtstag. Und er wünscht seinen beiden Söhnen, Marc und Jan, von Herzen einfach nur das Allerbeste auf ihrem weiteren Lebensweg. Und er freut sich noch auf einen Haufen schöne Momente mit ihnen. Und auch grüße wetter hier am Radio die beiden Lebenspartnerinnen von der Söhne. Das ist Jessica und Jasmin. Und auch die Freunde vom Chor Horgen. Und einfach alle, die ihn noch kennen. Der Andi von Horgen mit dem böhmischen Traum.

0: haben wir liebe Grüße gekriegt von Horgen, die ich dürfen überbringen im Namen von Andi und für seine beiden Söhne, für den Marc, der heute Geburtstag hat, Happy Birthday, und für den Jan, der dann morgen feiern. Und wenn Sie noch jemandem einen Geburtstagsgruß aufgeben, probieren Sie es doch einfach telefonisch auf Nummer 0848 531 531. Die nächsten zwei Stunden nehme ich immer wieder mal das Telefon ab. Und dann ist es gut möglich, dass es genau auch gerade Zeit braucht. Sind Sie also bereit mit dem passenden Musikstück, das Sie gerne hören möchten. Ich wünsche dir was da bei uns auf der SRF Musikwelle.
1: Die Nachrichten von SRF um 3 mit Lukas Siegfried. Das Medienunternehmen Tamedia streicht ein weiteres Mal Stellen. Mehr als 30 Vollzeitstellen seien betroffen, schreibt Tamedia. Betroffen sind über 40 Mitarbeitende in den Newsredaktionen von Zürich bis Lausanne. Tamedia gibt unter anderem den Tagesanzeiger, die Berner Zeitung und die Basler Zeitung heraus. Verschiedene Medien in der Westschweiz gehören ebenfalls zum Konzern. Konkret treffe es 28 Personen in der Deutschschweiz und 13 in der Romandie, schreibt das Medienhaus weiter. Es gebe einen Sozialplan, unter anderem mit Möglichkeiten zur Frühpensionierung. Dann zwei Meldungen in Kürze. Der Nobelpreis für Medizin geht in diesem Jahr an drei Forscher, den Biophysiker Peter Hegemann und den Biologen Georg Nagel aus Deutschland und den US-amerikanischen Neurobiologen Carl Dicerot. Ihre Forschung trägt, verkürzt gesagt, dazu bei, dass wir besser verstehen, wie unser Gehirn funktioniert. Und die groß angelegten, teils gewalttätigen Proteste von Schülerinnen und Schülern in Frankreich gehen in die zweite Woche. Die Jugendlichen demonstrieren dafür, dass Schulen besser ausgestattet sind und es bessere Lernbedingungen gibt. Das französische Bildungsministerium spricht von mehr als 400 Schulen, die von den Protesten betroffen sind. Der Restaurantführer Gomio hat den Koch des Jahres 2027 gekürt. Zum ersten Mal überhaupt wird ein Koch ausgezeichnet, der rein vegetarisch kocht. Es ist Dominik Hartmann aus Rickenbach im Kanton Schwyz. Hartmann führt dort das Restaurant Magdalena. Er bekommt 18 von möglichen 20 Gomio-Punkten. Der Chef von Gomio sagt zur Wahl, Hartmanns Küche basiere auf Gemüse, gleichzeitig sei sie lustvoll und voller Überraschungen. In Dänemark hat sich eine unbekannte Täterschaft Zugriff auf das sogenannte zentrale Personenregister verschafft. Alle Personen, die in Dänemark wohnen, sind in diesem Register verzeichnet, unter anderem mit Name, Adresse, Zivilstand und einer persönlichen Nummer. Im Register können auch heikle Informationen gespeichert sein, zum Beispiel eine Entmündigung. Die zuständige Ministerin spricht von einem äußerst schwerwiegenden Vorfall. Sie sagt, das genaue Ausmaß sei noch unklar, die Ermittlungen hätten begonnen. Bleiben die Wetteraussichten. Heute und morgen ist es ziemlich sonnig. Im Süden und Osten hat es zeitweise dichtere Wolken und lokal regnet es. Und die Temperatur erreicht 20 bis 24 Grad. Das waren Nachrichten von Radio SRF. Verantwortlich Marisa Eckli.
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0: Ja, und da lässt sich's natürlich zu angenehmen mit dem Nützlichen verbinden. Ich habe immer Freude, wenn Musik auch kommt, die mir gefällt, die mich mit der Heimat verbinden. Und mit so einer legen wir jetzt nämlich gerade los. Mit einer spannenden Figur von der Bündner Volksmusik. Das ist der Paul Kolleger. Der hat von 1872 bis 1927 gelebt. Und hat natürlich einen Haufen Spuren hinterlassen, auch schon mit den Kindern, mit den Enkelkindern. Und da hören wir jetzt ganz gerne rein. Schön fein kommt der Wunsch, nämlich jetzt von Brüllisauer, von der Frau Brüllisauer. Bitte sehr, da sind wir alle gespannt.
3: Das ist Margrit Brüllisauer von Tüfe. Ich wünsche für alle, die mich kennen, die Hausmusik Kolleger von Alvenoi.

Ach, da wird man doch einfach am liebsten auf einem Nervenstuhl sitzen, eine feine Nusstorte vor sich haben und in die langsam golden werdenden Lerchen rausschauen. Die Hausmusik Kolleker hier bei uns mit dem Kolleker-Marsch zum Auftakt in die zweite Stunde. Und jetzt gehen wir vom Appenzellischen auf die Lenzerheit gratulieren zum Geburtstag von der lieben Tochter Angelina Handli. Heute feiern sie und sie wetten ganz gerne aus dem Appenzellischen Mama und Papa der Tochter Angelina Handli. Doppler auf der Lenzerheide oben zum 48. Geburtstag gratulieren und das mit einer kleinen Umarmung von der Walli. Alles erdenklich Gute, mit viel Gesundheit von Herzen, Papa und Mama. Das sind Bruno und Therese Doppler von Appenzell. Ja, die besten Glückwünsche und Gratulationsgrüße gehen natürlich auch von uns auf die Heide zu der Angie. Alles Gute zum 48.

hoffentlich bei Prachtwetter und wunderbarer Gesellschaft am Feiern. Oben auf der Lenzerheide, die Angelina Handle-Dobler. Happy Birthday zum Geburtstag heute. Und jetzt hören wir Musik vom Flaco Jiménez und das auf Wunsch von Marcel Schneider von Münsingen. Er grüßt Erika Schneider, seine liebe Frau vom Jeansladen zu Münsingen und Barbetreiber und Country-Musik-Fans von der Country-Bar zu Grindelwald. Und ganz, ganz herzliche Grüße. Und heute sei auch noch der Grindelwald-Markt an den ganzen lieben Gruß. Gibt es auch an den Toni Metzler, der sei im Tertianum zu schlieren. Und gehört und die Grüße nicht einfach nur von Marcel Schneider von Münsingen, wie ich gesagt habe. Nein, nein, das ist der Sheriff Schneider von Münsingen. Oder Snyder vielleicht. Huh? Sheriff Schneider, das tönt noch viel besser. Und wir spielen die Musik von Flaco Jiménez und wir spielen Amor.

0: Flaco Jiménez und Amor.
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0: Eine grosse Liebe hat Lilo von Arx, Liselotte von Arx, nämlich für ihre Lismete, für ihre Lismernadeln. Jetzt aktuell, Lilo, bist du auch gerade dran?
2: Ja, ich bin dran, ja.
0: Aha. Und ist es anspruchsvoll, das, was du gerade in den Händen hast?
2: Nein, gar nicht. Ich tue einen Rest wollen verwerten.
0: Weil, du hast mir ganz kurz noch können gerade sagen, du bist ja so in einer Lismer-Gruppe, Oberwinterthur, und da treffen wir euch jeden zweiten und jeden vierten Mittwoch im Monat. Und das wäre also dann am nächsten, am 14. Oktober. Und wo genau, wenn wir jetzt da kommen? Also ich komme nicht, keine Angst. aber für jetzt derjenige, die vielleicht gerne würden in der Gruppe Lismen, wo ist das?
2: Ja, gerne, in der St. Maria-Kirche, das Oberwinterthur, immer vom 2. zum 5.
0: Und in der St. Maria-Kirche, da könnte ich mir jetzt auch noch vorstellen, könnte man ja noch singen dazu, dann klingt das noch schön und ein bisschen Lismen. Machen die das auch?
2: Nein, singen tun die anderen. Wir tun Lismen.
0: Darum tun wir ja Lismen. Sind ihr beschäftigt, oder?
2: Ja, richtig, ja.
0: Wir spielen ganz gerne vom Orchester James Last bis Kaya, hast du dir gewünscht, Lilo? Hast du auch noch gerade Grüße speziell raus? Oder willst du einfach ein bisschen Schwung haben für deine Lismeten?
2: Spezielle Wünsche habe ich eigentlich nicht. Grüße.
0: Ja, aber
2: ich kann einfach allen Freude machen, denen, die es gefällt.
0: Und ich glaube, du bist weitaus nicht die Einzige, die jetzt so am Nachmittag, um bald 20 Minuten nach der Träne, mit der Lismete vor dem Radio sitzt. All denen auch mal einen ganz herzlichen Gruß und viel Erfolg. Danke dir vielmals, Lilo, und eine gute Gruppe weiterhin in dem Fall. Am 14. Ja. Oktober kommen ganze Haufen in die St. Maria Kirche.
2: Ja, wir werden mal schauen, ja.
0: Meldest dich dann wieder. Tschüss, Lilo.
2: Ja,
0: danke.
2: Ciao. Ciao, Ricarda. Tschüss.

Hier ist Rudi Bachmann in Hergiswil. Ich kann heute mit meinem Mann, mit dem Sepp, der 58 ist, Hochzeitstag feiern. Und ich wünsche, dass wir noch ein paar Jahre beieinander sein können. Und ich möchte auch alle Verwandten und Bekannten grüßen. Und ich wünsche mir ein Stück Liebesgedanken von der Kapelle Hans Arecker.

Die Ländlerkapelle Hans Arecker mit dem Liebesgedanken, den Walzer haben wir gehört und gehen jetzt gerade weiter zum Gruß, den wir gekriegt haben per Mail von Dieter Hähner von Nunningen. Das ist im Schwarzbubenland im Kanton Solothurn. Und er möchte ganz gerne vom Heintje «Ich sing ein Lied für dich» und grüße dort damit die Geschwister Bernadette und Anton Stäbler. Die sind in Leisibühl, Nunningen, auch im Schwarzbubenland daheim. Liebe Grüße an euch beiden Nachbarn. Ich wünsche euch alles Gute. Viel Kraft und gute Gesundheit und Gottes reichen Segen. Habt's gut.

der Heintje und ich singe ein Lied für dich. Und wir gehen jetzt noch in eine ganz andere Richtung. Halbe vier, Halbzeit bedeutet das. Und da gehen wir in Richtung Country, dank dem Gruß, den wir kriegt haben von der Nelly von Wetzikon. Die Brigitte Beck grüßt sie. Die Ursula Kaufmann grüßt sie. Die Monika Steiner grüßt sie. Und Janine. Und sie wetti ihren lieben Schwestern, die alle sind nämlich ihre Schwestern, einfach herzliche Grüße schicken hier durch das Radio durch. Und Nelly von Wetzikon schreibt, ach, wir sehen uns doch einfach viel zu wenig. Und darum sage ich euch doch einfach mal jetzt auf dem Weg hier durch das Radio durch die allerliebsten Grüße. Und ich denke an euch, liebe Brigitte Beck, liebe Ursula Kaufmann, liebe Monika Steiner und liebe Janine, alle zwei Sekunden. Denkt doch auch mal ein bisschen an eure Nelly oder schickendere. Hey, wir haben es denn gehört. Und sie hat eure Musik von Merle Haggard und Willie Nelson. 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

0: Willie Nelson, Merle Haggard, da bei uns auf der SRF Musikwelle, wo Sie gerne könnt, Gruß aufgeben auf Telefonnummer 0848 531 531. Und bis dorthin haben wir das nächste Lied parat und das ist von der Silvia Brenzikofer gewünscht.
1: Es ist nicht mehr die Zeit von der Stolfenalp. Lass alle herzlich grüssen, die mich kennen, Verwandte, Bekannte, und auch herzlich das Musikwellen-Team.

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1: Und Nelly Hersche ist am Telefon aktuell gerade von Brienz, sonst eigentlich von Wallerstadt, aber Sie sind in der Ferien, Frau Hersche.
2: Ja, wir verbringen da etwa unsere Freizeit. Wir sind ja zwar pensioniert, meine Mann und ich. Und ja, dann sind wir einfach da etwa, so ein bisschen schaffen und sonst geniessen natürlich.
1: Und was beinhaltet das Schaffen? Ist das vor allem verrussen, so im Garten?
2: Genau, ja. Also Umgebung einfach. Ne? Es ist fast am Waldrand oder sozusagen im Waldrand. Und dann hat es einen Haufen Stauden. Und ja, das muss man halt auch wieder schneiden. Und ja, das haben wir jetzt heute gerade gemacht.
1: Gut.
2: Sind und eben mit dem Geburtstagskind.
1: Genau, aber sind Sie ein gutes Gespann? Ihrem Mann
2: zu. Ja, immer so. Ja, sowieso.
1: Müssen macht mögen etwa dir. Eben, ja, genau. Nelly Hersche, ja. Sie haben angerufen, weil Sie wollen unbedingt zum Geburtstag gratulieren. Jetzt wollen wir natürlich wissen, für wer und was sind das für liebe Grüße, die Sie da verbinden?
2: Also eben für den Stefan Ruess. Er wird heute 55 und Nicole Schumacher von Filters, die wird auch 55 heute. Und denen beiden möchte ich ganz herzlich gratulieren und einen schönen Tag wünschen. Ja, und noch liebe Grüße auf Mols, an der Familie Ruess. Und das wär's eigentlich.
1: Und das machen Sie verbunden mit dem Peter Hinnen und 7000 Rinder und den Geburtstagskinder auch von mir. Happy Birthday und alles, alles Gute. Und Ihnen noch ganz eine gute Zeit operierend. Danke vielmals, Frau Hersche.
2: Danke. Ihnen auch.
1: Ade.
2: Danke Ihnen. Wiederhören, Frau Trepp. Merci.

Peter hinnen und jetzt gehen wir gerade weiter zu der Frau Edith Stoll. Sie ist Schmitte im Friburgischen daheim und hat gestern am 4. Oktober den 99. Geburtstag feiern. Und apropos feiern, das passt eben auch ganz gut, weil Frau Edith Stoll, die führt den Haushalt noch selber und sie ist auch interessiert, was alles so um sie herum und überhaupt auf der Welt passiert und macht täglich Gymnastik, haltet sich also richtig schön fit und kommt, und das ist richtig schön, auch immer auch modisch, elegant daher und sehr, sehr gepflegt. Der Sohn, das ist der Daniel mit der Frau Elli und dem Christian Henny. Das ist ein ganz treuer Bekannter mit dem Peter Lauper und allen, die Edith auch noch gerade kennen, gratulierend ganz, ganz herzlich zu dem hohen und zu dem ganz besonderen 99. Geburtstag. Und sie wünschen der Jubilarin alles Gute, beste Gesundheit, ein Haufen sonnige, beglückende Momente und u viel Gefreude. Regelmässig hört Edith Musikwelle und speziell eben am Nachmittag wünscht ihr was. Und darum gibt es jetzt hier für Sie, liebe Frau Edith Stoll, zu Schmitten im Friburgischen, ganz speziell jetzt für Sie zum 99. La vie en rose oder eben Non, je ne regrette rien. Wir haben uns jetzt «Non, je ne regrette rien» für das entschieden und schicken Ihnen einen ganz herzlichen Gruß und alles, alles Gute zum Geburtstag. Auf Schmitten, der Edith Stoll, grüß geschrieben hat der Peter Lauper.

Und apropos älteres Haus, es gibt ja den bekannten Musiker, der Urs Meier, der Akkordeonist, und dem seine Mama kriegt jetzt einen ganz lieben Gruß von der Beatrice Steiner von Oftringen. Und sie würden sich sehr, sehr freuen, wenn wir für die Mama vom Urs Meier würden spielen. Abschied von Bonetti machen wir natürlich sehr, sehr gerne. Und ein bisschen auch für sie selber schreibt uns Beatrice Steiner mit einem ganz herzlichen Gruß. Wir hören das Akkordeon-Duo Urs Meier, Frankie Gehrig mit einer ganz besonderen Aufnahme. Es war nämlich eine Live-Aufnahme gewesen, mal aus einer SRF-Musikwelle-Sendung aus dem 2023 aus dem Kloster Einsiedeln. Und da hören wir jetzt ganz gerne ins Stück vom Urs Meier, Abschied von Bonetti.

hat uns ein bisschen schwelgen lassen. Sechs Minuten vor den Vieren, wo wir ihm «Wünscht dir was?» weitergehen mit einer ganz anderen Musikrichtung, das auf Wunsch von der Anne-Marie. Sie geniesse den Nachmittag einfach mit Radio hören. Am Morgen war sie im Fitnessstudio, hat gefittet und auch noch glättet sogar. Jetzt mache ich sie dafür sehr gemütlich. Und für die gemütliche Stunde, da wünscht sich Anne-Marie vom Georg Friedrich Händel Largo aus Xerxes.

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1: Die Nachrichten von SRF um 4 mit Lukas Siegfried und mit einem erneuten Stellenabbau bei Tamedia. 34 Vollzeitstellen fallen weg. Wir besprechen mit unserem Medienredaktor, was das für die Schweizer Medienlandschaft bedeutet. Dann mit einem außergewöhnlichen Datendiebstahl in Dänemark. Persönliche Informationen von mehreren Millionen Menschen sind in die Hände von Unbekannten geraten. Das Wetter, auch morgen wird meist sonnig, im Süden und Osten hat es mehr Wolken. Das Medienunternehmen Tamedia streicht ein weiteres Mal Stellen. 34 Vollzeitstellen sind betroffen. Über 40 Mitarbeitende in den Redaktionen von Zürich bis Lausanne verlieren ihre Arbeit. Gründe dafür seien das veränderte Nutzungsverhalten des Publikums und rückläufige Werbeeinnahmen, heißt es von Tamedia. Das Unternehmen gibt unter anderem den Tagesanzeiger, die Berner Zeitung und die Basler Zeitung heraus. Verschiedene Medien in der Westschweiz gehören ebenfalls zum Konzern. Ich habe SRF-Medienredaktor Salvador Atasoy gefragt, was dieser Stellenabbau bei Tamedia für die Schweizer Medienwelt bedeutet.
2: Ja, es ist ein weiterer harter Schlag für den Journalismus in der Schweiz. Zur Erinnerung, Mitte September hat die SRG ja bekannt gegeben, dass sie im Rahmen von Enervant in einem ersten Schritt mehr als 70 Vollzeitstellen abbaut. Ringier hat ein paar Tage später den Abbau von 14 Stellen angekündigt und jetzt Tamedia mit diesen 34 Vollzeitstellen. Das sind rund 120 Stellen innerhalb von 4 Wochen. Das trifft vor allem die Romandie, die überproportional hart, denn dort ist die Zahl der journalistischen Stellen in den vergangenen 2 Jahren überdurchschnittlich schnell gesunken.
1: Welche Rolle spielt künstliche Intelligenz bei dieser Entwicklung?
2: Tatsächlich gibt es große Hoffnungen in der Branche, dass man den Output an Texten auch mit weniger Leuten gleich hochhalten kann wie heute, ohne gleichzeitig groß an Qualität einzubüßen. Und diese Aussage ist ja auch nicht komplett falsch. Tatsächlich kann KI den journalistischen Produktionsprozess entlasten und unterstützen. Aber was KI eben nicht kann, ist rausgehen, mit Leuten sprechen, verstehen, wo übergreifend der Schuh in diesem Land drückt. Der Tagi wird künftig also vermutlich nicht dünner werden im Umfang, ob diese Aussage allerdings auch für den Inhalt zutrifft, das würde ich anzweifeln.
1: Medienredaktor Salvador Atasoy. Dann zu 2 Meldungen in der Kurzübersicht. Der Nobelpreis für Medizin geht in diesem Jahr an 3 Forscher, den Biophysiker Peter Hegemann und den Biologen Georg Nagel aus Deutschland, sowie an den US-amerikanischen Neurobiologen Carl Dicerot. Ihre Forschung trägt, verkürzt gesagt, dazu bei, dass wir besser verstehen, wie unser Gehirn funktioniert. Der Restaurantführer Gomio hat den Koch des Jahres 2027 gekürt. Zum ersten Mal überhaupt wird ein Koch ausgezeichnet, der rein vegetarisch kocht. Es ist Dominik Hartmann aus Rickenbach im Kanton Schwyz. Hartmann führt dort das Restaurant Magdalena. Er bekommt 18 Gomio-Punkte. In Dänemark sind die persönlichen Angaben von mehreren Millionen Menschen in den Händen von Unbekannten gelandet. Sie haben die Daten aus dem nationalen Personenregister abgegriffen. Marco Koller.
3: Name, Adresse, Zivilstand und auch sehr heikle Angaben, etwa dazu, ob jemand unter Vormundschaft steht. In Dänemark sind diese Daten in einem nationalen Register gespeichert. Und außerdem die sogenannte Personennummer, die man im Alltag für alles Mögliche braucht, für die Steuern, beim Arzt oder auf der Bank. Zu diesen Daten haben sich Unbekannte also Zugang verschafft. Sie haben 8,8 Millionen Datensätze abgegriffen, auch von Menschen, die schon gestorben sind oder nicht mehr in Dänemark wohnen. Digitalisierungsministerin Christina Eelund sprach im dänischen Fernsehen von einem sehr ernsten Vorfall. Es bestehe die Gefahr von Identitätsdiebstahl.
4: Precis i den her situation er vi nødt til alle sammen at være extra på vagt i forhold til identitetstyveri, for eksempel phishing, digital svindel.
3: Firmen, die ein berechtigtes Interesse haben, dürfen gewisse Personendaten abfragen. Diesen legalen Zugang haben die Unbekannten offensichtlich genutzt. Wie sie aber gleich millionenfach Daten abgreifen konnten, das wissen die Behörden noch nicht. Und auch nicht, wer dahinter steckt. Die Ermittlungen laufen.
1: In Rumänien kommt es immer öfter zu Zwischenfällen mit Bärinnen und Bären. Sie gehen bis in Dörfer, um Futter zu suchen. Immer wieder greifen sie auch Menschen an. Darum hat das rumänische Parlament jetzt beschlossen, dass dieses und nächstes Jahr fast 1000 Bären abgeschossen werden dürfen. Das sind mehr als doppelt so viele wie letztes Jahr. Staatspräsident Nicu Jordan hatte sich zunächst gegen eine höhere Abschussquote gewehrt, nun hat er das Gesetz dazu aber doch unterschrieben. Insgesamt leben in Rumänien rund 12.000 wildlebende Bären. Wir sind bei den Börsendaten von SIX. Der Swiss Market Index liegt im Moment bei 13.683 Punkten plus 0,2%. Der Dow Jones Index in New York fällt um 0,5%. Der Euro wird zu 93,10 gehandelt und der Dollar zu 83,16. Soweit die Meldungen. Bleiben die Wetteraussichten. Heute bleibt es oft sonnig und auch morgen ist es meist sonnig. Nebelfelder im Mittelland lösen sich auf. Tagsüber ziehen im Süden sowie in den östlichen Bergen erneut Quellwolken auf und lokal regnet es. Die Höchstwerte liegen heute und morgen zwischen 20 und 24 Grad. Das waren Nachrichten von Radio SRF. Verantwortlich ist Marisa Eckli.
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6: Einen schönen Wochenstart, einen schönen Montag. Das wünsche ich und das mit dem Schön. Das treiben wir jetzt gerade noch ein bisschen weiter und gehen zu der Frau Barbara Fischer zu Oberutzwil gratulieren. Jetzt wollen Sie mal hören, Frau Fischer. Liebe Barbara, oh Schreck, die 5 ist weg. Doch sei nicht traurig, es wird schon gehen. Mit 60 wird's erst richtig schön. Wir schöne Bergers, wir wünschen dir von Herzen alles Liebe und Gute und hoffen, dass du den Geburtstag richtig schön feiern kannst. Happy Birthday kommt ganz herzlich von der Frenzi und der ganzen schönen Berger Crew von Niederutzwil, verbunden mit dem Musikwunsch vom Rolf Zukowski und seinen Freunden. Wie schön, dass du geboren bist. Liebe Barbara Fischer, ein herzliches Happy Birthday auf uns.

und schon richtig schön ausgiebig gefeiert und gefestet worden ist, hoffentlich auch zumindest der 82. Geburtstag von der Frau Ruth Gerber zu Burgdorf. Da hat sie nämlich am Samstag, am 3. Oktober gefeiert und kriegt noch ganz herzliche Glückwünsche dort durch das Radio durch. Liebe Ruth, wir gratulieren dir ganz herzlich und wünschen dir zu dem ganz besonderen Geburtstag auch jetzt noch alles Gute, viel Glück und weiterhin beste Gesundheit und natürlich einfach einen ganz schönen Tag und eine gute Zeit auch mit der Familie und viel, viel Freude. Und damit verbunden ist der Marsch Bellinzona und sie hoffen fest, dass da Ihnen auch noch liebe Ruth Gerber durchs Radio durch könnt eine Freude machen. Es gibt ganz liebe Grüße von Burgdorf, von Fritz, Charlotte und Nadine Stalder. Ganz, ganz herzliche Glückwünsche auch von uns hier noch zum 82. Geburtstag. Nachträglich alles, alles Gute. Der Ruth Gerber von Burgdorf mit dem Bellinzona Marsch vom Gian Battista Mantegazzi.

Der Bellinzona-Marsch hier bei uns auf der SRF Musikwelle im «Wünsch dir was», wo Sie telefonisch natürlich auch in dieser Stunde grüssen können und wir anrufen auf Nummer 0848 531 531. Eine Mail kriegt habe ich von Peter Althaus von Ittigen. Er schreibt, dass er ganz eine besondere Verbindung hat zum John Denver am 12. Oktober 1997, wo er bei der Monterey Bay in Kalifornien mit seinem Flugzeug abgestürzt sei, der John Denver, und verstorben. Da sei er mit seiner Frau Bettina in genau zur gleichen Zeit, eigentlich ferienhalber, genau dort in dieser Nähe gsi, also in nächster Nähe. Und darum seien die sie mit dem John Denver einfach richtig fest verbunden. Und er grüßt am Radio jetzt alle, die Erinnerungen haben an den John Denver und wünscht auch gerne mit herzlichen Grüßen an alle von Peter Althaus. Take me home, Country Roads.

0: Und vom John Denver gehen wir rüber zum Udo Jürgens und das auf Wunsch von der Andrea Hotz von Hitnau.
1: Vom Udo Jürgens nur ein Lächeln. Einfach für mich als Aufsteller, weil es Montag ist. Vielen herzlichen Dank. Einen schönen Tag.

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1: Und mit einem Lächeln und mit ein, zwei Telefon mit der Josephine von Nyon bin ich auch durch den Nachmittag, weil ihr ist nicht mehr eingefallen. Das eine haben wir nicht gehabt, das andere ist schon nicht eingefallen, wie genau. Und dann hat sie aber nicht Look gelassen und hat nachgesucht. Und zum Glück, liebe Josephine, haben sie es noch herausgefunden. Und darum hören wir jetzt mit den besten Grüßen auf Nyon, Black Horse von Peter Heaven and Blue Light Orchestra.

0: Falls Ihnen das jetzt auch gerade richtig gut gefallen hätte, so wieder Josephine von Nyon. Das ist Peter Heaven and Blue Light Orchestra mit Black Horse. Das schwarze Pferd. Das hat so ganz munter gelungen, hier durch den Nachmittag durch. Und jetzt gehen wir zu einem weiteren Geburtstag gratulieren. Es ist eben nicht nur ein Geburtstag, es sind gerade zwei Geburtstag. Und falls Sie auch gerade noch jemanden haben, wo Sie gratulieren wollen, gute halbe Stunde haben wir ja noch Zeit, dann rufen Sie doch noch ab, nutzen Sie die Gelegenheit und geben Sie mir das Telefon auf 0848 531 531 und wir gehen hier Glückwünsche überbringen von der Margrit Flückiger.
1: Ich wünsche dem Rosalie Jufer und dem Hans Jufer in Melchnow alles Gute zum Geburtstag. Mit dem Lied «Ein geschenkter Tag».

0: 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Sie wünscht es, wir spielen es.
1: Und der Montag, Roland Hauser von Erl im Kanton Thurgau, ist der Montag ein geschenkter Tag bis jetzt?
2: Ja, sehr gut, jawohl.
1: Schönen guten Nachmittag, Roland.
2: Und hi, Ricarda.
1: Wir haben das Vergnügen, du hast, glaube ich, einen speziellen Gruß, ein spezielles Geburtstagskind heute.
2: Ja, genau, das ist der Peter Schrepfer. Der war Trompeter bei uns im Militärspiel Uster, wo ich bis Ende 24 geleitet habe. Ich wünsche dir alles Gute zum Geburtstag. Bleib weiterhin so fit und munter und aufgestellt. Das wünsche ich dir von ganzem Herzen, Peter.
1: Das ist vom Roland Hauser, der das Militärspiel Uster geleitet hat, längere Zeit. Und natürlich hören wir jetzt auch das passende Lied dazu. Das ist der Galaabend. Danke dir vielmals, Roland, und ganz gute Reste von dem geschenkten Montag. Alles Gute, tschüss.
2: Danke vielmals, Ricardo. Macht weiterhin so weiter. Danke vielmals.

Militärspiel Osterdabüs im Wünscht dir was, wo Sie bis zum 5 Uhr vom gleichen Tag könnt noch per Mail wünschen. Und für den nächsten Tag da empfehle ich Ihnen, zum bald mal in die Tasten zu hauen. Und dann können Sie nach der zwei morgen Nachmittag hören und schauen, ob Ihr Wunsch Platz gefunden hat. Da gehen Sie auf unsere Webseite srfmusikwelle.ch und dort ganz oben gerade auf Musik wünschen drücken. Und dort haben Sie entweder die Möglichkeit, zum Nachmittag wünschen, wünscht ihr was, oder unser legendäres Montagabend-Wunschkonzert, dort noch einen Wunsch aufgeben. Für heute Abend, da weiss ich, da hat es noch Platz. Also da können Sie durchaus für heute Abend sich noch einen ganz guten, vielleicht ein bisschen ausgefalleneren Titel wünschen. Dann haben wir heute Abend auch noch die Möglichkeit, vom 8. bis am 10. Ihnen da eine Freude zu machen. Jetzt gehen wir zu der Schwester Marlis. Die ist im Thurgau daheim. Das ist die Schwester von der Erika Guyer-Kopp. Und die feiert heute, genau an dem 5. Oktober, Geburtstag. Und für sie, einfach von der Schwester Erika Guyer-Kopp von Zürich, Gottes Segen. Jeden Tag hat sie Gottes Kraft und Gnade nötig. Und darum spielen wir jetzt ganz speziell für die Marlis zum Geburtstag heute mit einem ganz guten Geburtstagsgruß. Amazing Grace.

Der Soweto Gospel Chor haben wir hier gelöst. Ich wünsche dir was, wo wir jetzt noch in den Kanton Uri gehen und dort ganz, ganz liebe Grüße überbringen vom Walti Planzer von Attighausen. Und er grüßt seine liebe Frau, wünscht ihr weiterhin ganz gute Besserung und dankt ihr für alles, alles. Und er grüßt einfach auch noch weiter alle Freunde und Bekannten aus dem Urnerland und möchte Danke sagen für die vielen schönen gemeinsamen Momente in der Urner Bergwelt. Ganz liebe Grüße gibt es vom Walti Planzer, verbunden mit dem Kriegel. Und der Kriegel singt von der Hienerhut.

Der Krigel und von dieser Hühnerhaut passt gerade der nächste Gruß. Es ist nämlich eine Liebeserklärung an die liebe, einzigartige Frau, die im Moment gerade zur Rosen oben ist

0: Das schwelgt noch so richtig schön in den Nachmittag rein. Und jetzt gehen wir noch in die Abruzzo gehen, ganz herzlich gratulieren auf Monte Falcone nel Sannio in Italien zum Rudi Rütter. Lieber Papi, Rudi und Bebu, wir wünschen dir alles Liebe, viel Gesundheit, unendliche Glücksmomente zu deinem 86. Geburtstag. Geniess deinen Tag mit der Mami. Liebe Grüße aus der Schweiz von deinen Kindern Isabel, Christa und Rudi, deine zwei Schwiegersöhne Martin und Remo und deine Enkel Sarah und Raphael. Ganz herzliche Glückwünsche auf uns, auf dem ganzen Team von der SRF Musikwelle. Verbinden wir jetzt mit dem Musikstück für sie, Rudi Rütter, zum Geburtstag. Das ist vom Hasi Osterwald, Kriminal Tango.
1: Kriminal Tango in der Taverne.

Und von den Abruzzen von Italien gehen wir jetzt noch in unser nördliches Nachbarland auf Baden-Württemberg, Geislingen-Aibach. Dort kommt er her, der Bartholomäus Müller-Bartl, sagt er, sage ich mir auch. Und er will einfach allen einen herzlichen Gruß schicken, die jetzt gerade die SRF Musikwelle am Hören sind. Und auch wie er die Abwechslung im Musikprogramm so richtig gefallen daran haben und sich daran freuen. Und er will jetzt noch etwas ganz anderes reingeben und macht das mit dem Orchester Perthy Faith und wünscht sich a Summer Place. Der Bartholomäus Bartl Müller. Herzliche Grüße zurück auf Baden-Württemberg.

0: Wünscht ihr was für heute? Das ist vorbei, aber die Grüße für morgen, die könnt ihr jetzt schon aufgeben auf unserer Webseite srfmusikwelle.ch. Musik wünschen, dort drauf drücken und dann ihren Musikwunsch eingeben.
1: Die Nachrichten von SRF um 17 Uhr mit Lara Christen. Tamedia streicht weitere Stellen. Was bedeutet das für die Schweizer Medienwelt? Unser Medienredaktor ordnet ein. Und großer Datenklau in Dänemark. Ergaunert wurden persönliche Informationen von Millionen Menschen. Das Wetter, morgen ist es ziemlich sonnig, bei 20 bis 24 Grad. Das Medienunternehmen Tamedia streicht ein weiteres Mal Stellen. 34 Vollzeitstellen sind betroffen. Über 40 Mitarbeitende in den Redaktionen von Zürich bis Lausanne verlieren ihre Arbeit. Gründe dafür seien das veränderte Nutzungsverhalten des Publikums und rückläufige Werbeeinnahmen, heißt es von Tamedia. Das Unternehmen gibt unter anderem den Tagesanzeiger, die Berner Zeitung und die Basler Zeitung heraus. Verschiedene Medien in der Westschweiz gehören ebenfalls zum Konzern. Wir haben SRF-Medienredaktor Salvador Attasoy gefragt, was dieser Stellenabbau bei Tamedia für die Schweizer Medienwelt bedeutet.
2: Ja, es ist ein weiterer harter Schlag für den Journalismus in der Schweiz. Zur Erinnerung, Mitte September hat die SRG ja bekannt gegeben, dass sie im Rahmen von Enervant in einem ersten Schritt mehr als 70 Vollzeitstellen abbaut. Ringier hat ein paar Tage später den Abbau von 14 Stellen angekündigt und jetzt Tamedia mit diesen 34 Vollzeitstellen. Das sind rund 120 Stellen innerhalb von 4 Wochen. Das trifft vor allem die Romandie, die überproportional hart, denn dort ist die Zahl der journalistischen Stellen in den vergangenen 2 Jahren überdurchschnittlich schnell gesunken.
3: Welche Rolle spielt künstliche Intelligenz bei dieser Entwicklung?
2: Tatsächlich gibt es große Hoffnungen in der Branche, dass man den Output an Texten auch mit weniger Leuten gleich hochhalten kann wie heute, ohne gleichzeitig groß an Qualität einzubüßen. Und diese Aussage ist ja auch nicht komplett falsch. Tatsächlich kann KI den journalistischen Produktionsprozess entlasten und unterstützen. Aber was KI eben nicht kann, ist rausgehen, mit Leuten sprechen, verstehen, wo übergreifend der Schuh in diesem Land drückt. Der Tagi wird künftig also vermutlich nicht dünner werden im Umfang, ob diese Aussage allerdings auch für den Inhalt zutrifft, das würde ich anzweifeln.
1: Sagt Medienredaktor Salvador Attasoy. Rechtsextreme Gruppen bereiten dem Präsidenten des deutschen Verfassungsschutzes Sorgen. Solche Gruppen würden eine zunehmende Gewaltbereitschaft zeigen, sagte er vor einem parlamentarischen Gremium, wie die Nachrichtenagentur Reuters schreibt. Man beobachte eine extrem besorgniserregende Entwicklung bei rechtsextremen Gruppierungen. So sei es Trend, Aktionen durchzuführen, zudem würden die Akteure und Akteurinnen immer jünger. Diese Entwicklung beobachte man auch in anderen Ländern. Bei seiner Anhörung vor dem Bundestag verwies der Präsident des Verfassungsschutzes auch auf andere Gefahren. In Dänemark sind die persönlichen Angaben von mehreren Millionen Menschen in den Händen von Unbekannten gelandet. Sie haben die Daten aus dem nationalen Personenregister abgegriffen. Marco Koller.
4: Name, Adresse, Zivilstand und auch sehr heikle Angaben, etwa dazu, ob jemand unter Vormundschaft steht. In Dänemark sind diese Daten in einem nationalen Register gespeichert. Und außerdem die sogenannte Personennummer, die man im Alltag für alles Mögliche braucht, für die Steuern, beim Arzt oder auf der Bank. Zu diesen Daten haben sich Unbekannte also Zugang verschafft. Sie haben 8,8 Millionen Datensätze abgegriffen, auch von Menschen, die schon gestorben sind oder nicht mehr in Dänemark wohnen. Digitalisierungsministerin Christina Egelund sprach im dänischen Fernsehen von einem sehr ernsten Vorfall. Es bestehe die Gefahr von Identitätsdiebstahl.
5: Præcis i den her situation er vi nødt til alle sammen at være ekstra på vagt i forhold til identitetsteori, for eksempel phishing, digital svindel.
4: Firmen, die ein berechtigtes Interesse haben, dürfen gewisse Personendaten abfragen. Diesen legalen Zugang haben die Unbekannten offensichtlich genutzt. Wie sie aber gleich millionenfach Daten abgreifen konnten, das wissen die Behörden noch nicht. Und auch nicht, wer dahinter steckt. Die Ermittlungen laufen.
1: Zwei kürzere Meldungen ebenfalls aus dem Ausland. Die italienische Regierungschefin Giorgia Meloni hat ihre Stimme rechtlich schützen lassen. Sie hat bei der EU-Behörde für geistiges Eigentum eine Stimmprobe eintragen lassen, wie die Zeitung La Repubblica schreibt. Meloni wolle sich so vor gefälschten Stimmaufnahmen durch KI-Systeme schützen. Der Tod einer Labormitarbeiterin in Russland sorgt für Diskussionen auf den sozialen Medien. Es gab Gerüchte, vor ihrem Tod habe es einen Laborunfall mit Pesterregern gegeben. Nun heißt es von den russischen Behörden, die Frau sei an einer schweren Lungenentzündung gestorben. Sie dementierten den Laborunfall. Die Börsendaten von SIX. Der Swiss Market Index liegt im Moment bei 13.697 Punkten plus 0,3%. Der Dow Jones Index in New York fällt um 0,2%. Der Euro wird zu 93,16 gehandelt und der Dollar zu 83,10. Und das Wetter? Morgen scheint im Norden oft die Sonne. Nebelfelder im Mittelland lösen sich auf. Im Laufe des Nachmittags breiten sich aus Südosten Wolkenfelder aus. Vor allem in Graubünden sind lokale Regenschauer dabei. Im Süden ist es wechselnd bewölkt und am Nachmittag stellenweise nass. Die Höchstwerte liegen zwischen 20 und 24 Grad. Das waren Nachrichten von Radio SRF. Verantwortlich Marisa Eckli.
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7: Ein Mann, der nicht los muss zugeben, boah, der andere kann ihr genau das geben, was mir selber nicht gelungen ist. Halt geben, Verlässlichkeit. Ein erstaunlich ehrlicher Schlager aus dem 79, wo auch nach selber Zeit tönt, hören wir jetzt gerade, das ist der Schlager von Bernhard Brink und die Laune, die lassen wir uns nicht vermiesen. Ganz einen guten Montagabend. Das wünsche ich, Ricarda Trepp.

Der Gus Bacchus in der Montagabend, in Viertel ab fünf ist es. Und jetzt holen wir vier junge Männer zu uns durch das Radio dazu, vier Stimmen. Und das ist damals, als sie sich zusammengetan haben, etwas richtig Neues gewesen. Also Jungs, die zusammen eine Boyband machen, die aber eher Schlager singen, so ein bisschen Bob, Dance. Können Sie jetzt selber gerade hören, was für eine Richtung dass sie sie würden reintun. Und dazu machen sie noch so Choreografie, also sie haben tanzt, eigentlich wie sonst auch so Boybands. Aber es ist nicht so lang gegangen und dann im 2020 ist schon wieder Schluss gewesen. Wir aber auf der SRF Musikwelle hören jetzt ganz gerne, was von diesen vier Jungs übrig geblieben ist und lassen sie da nochmal richtig schön warm aufleben. Feuerherz, so heisst die Band nämlich. Sowas wie Liebe.

0: Die bekannte Nummer «The Typewriter» vom Leroy Anderson komponiert, haben wir mal gehört, richtig schön verschwitzert mit dem Akkordeon-Duo Catherine Anjot, Markus Müller und der Oski Della Torre am Kontrabass und der Benno Zünd am Klavier und an der Schreibmaschine der Hugo Durandi. Und jetzt sind Sie dran, bereit, um nicht irgendwie tippen. Ich habe höchstens die Nummer eintöckeln, die kann ich jetzt nämlich schon mal geben. Das ist 0848 531 531. Unser Abendspiel, wo Sie noch hoch rauf können, Tickets gewinnen für auf den Stanzer Horn. Das ist unsere Schnipseljagd in ein paar Sekunden. Ein Musiktitel erraten, im besten Fall sogar nur in einer.
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0: Fangen wir die neue Woche an mit einem vielleicht Glücksmoment für Sie. Montag bis Freitag nach der 20.05 Uhr, da spielen wir unsere Schnipseljagd. Wenn Sie nur eine Sekunde brauchen, um einen Schnipsel zu erraten, gewinnen Sie 3 Tickets für rauf auf die Stanzerhorn. Und der Schnipsel für heute, der tönt so. Und ich sehe. Ja, das ist wahrscheinlich machbar. Ich gebe Ihnen den Schnipsel nochmal und dann können Sie anrufen auf 0848 531 531. Das ist der Schnipsel nochmal. Und ich sehe. Viel Glück beim Telefonieren.

0: Schweizer Soldaten einmal einen Marsch, aber in einer Swing-Version gespielt mit der Swiss Army Big Band unter der Leitung von Edgar Schmid. Das gibt es hier bei uns auf der SRF Musikwelle in der Montag vier Abend rein. Und wir spielen unsere Schnipseljagd, wo wir nur minzlige Schnipsel aus einem Lied rausnehmen und dann von innen wollen wissen, was wir da rausgeschnipselt haben, wie der Titel heisst, und dann im besten Fall geht es auf und auf die Stanzer Horn. Probieren tut das heute aus dem St. Gallischen Niederruzwil, der Heinz Ruckstuhl. Grüezi wohl, Herr Ruckstuhl.
1: Guten Abend.
0: Und Sie haben mir gesagt, Sie haben so weit einen gemütlichen Montag verbracht. Was bleibt Ihnen so, was Sie uns können erzählen können, was Sie gemacht haben heute?
1: Ja, mein obligatorischer Frühschoppen, wo ich am Montag gegangen. Da treffe ich Schweizer Kollegen und ja.
0: Und ist das ein Frühschoppen, wo man wirklich traditionsgemäßes Bier nimmt oder so etwas, oder ist das ein Kaffee?
1: Kommt drauf an, wenn man bei Zeit dort ist, dann trinkt man schon zuerst ein Käffeli und zuerst halt nimmt man gerade ein Bier. Ja.
0: Das ist aber schön. Wie viel kommen da etwa zusammen?
1: Ja, das sind dann halt immer so die gleichen, 7, 8, 10, so. Man kennt einfach die Anfang vom Montagmorgen und Donnerstagmorgen, ja.
0: Aber das ist ja noch lässig und dann wird ein bisschen politisiert oder vom Wochenende-Revue passiert.
1: Ja, einfach gerade so aktuell ist, ja.
0: Ja, schön, aber es bedeutet Ihnen noch recht viel, um dort zu gehen. Das ist schön, dass man sich gegen...
1: Wohl, man kommt ein bisschen, wieder ein bisschen unter andere Leute, die nicht aus die Heim hocken.
0: Ja, das ist doch wunderbar. Sie haben mir gesagt, Sie sind seit 2 Jahren pensioniert, haben vorher Laborgeräte in verschiedenen Versionen zusammengesetzt oder instand gesetzt, überhaupt, dass man sie können brauchen. Einfach kurz, wir müssen uns gar nicht weiter ausführen. Ich gebe Ihnen jetzt nämlich, weil Sie angesprochen Leute zum Mitspielen, die Schnipsel, die Sekunden nochmal zum Hören, das gerade zweimal. Und jetzt kriegen Sie volle Aufmerksamkeit, das ist nämlich die Sekunde. Und ich sehe. Und Sie kriegen sie gerade nochmal. Und ich sehe. Und jetzt nimmt es mich natürlich Wunder, was hören Sie da für einen Musiktitel raus, Herr Ruckstuhl?
1: Ja, das ist eben da gar keiner.
0: Upsla! Ja, gut.
1: Ja, also, ich kann schon mal etwas sagen, aber. Der erste Gedanke war, aber jetzt ist der eine Art weg. Aber ich sage jetzt gleich mal etwas. Es ist vermutlich schon ein kleines Träumchen, oder? Nein, nein, es ist nicht.
0: Nein, aber es ist eine gute Idee. Aber wollten Sie noch probieren mit 2 Sekunden?
1: Ja, ja, unbedingt, ja.
0: Gut, dann gehen wir doch hier auf 2 Sekunden rauf. Auch da dürfen Sie zweimal noch hören. Ich gebe es Ihnen. Und ich sehe auch ja,
1: gibt's. Oh, ja, ja. Das ist schon einer, den man kennt, ja.
0: Ja. Und ich sehe auch ich glaube auch, was Sie da kennen.
1: Schade um die es wüssten und nicht durchkommen.
0: Ach, Herr Ruckstuhl, machen Sie sich...
1: Kommt nicht,
0: ja. Aber jetzt spielen wir doch noch um einen so ein Ticket und ja, Sie kriegen 3 Sekunden. Das ist ja auch noch spannend. Ich bin überzeugt, da hat es einen Haufen, wo es jetzt so geht wie Ihnen, Herr Ruckstuhl, wo wissen, es liegt auf der Zunge, man kennt es, aber man weiss den Titel nicht gerade. Für all die spielen wir jetzt die 3 Sekunden an. Und für Sie natürlich auch, Heinz Ruckstuhl. Und ich sehe auch ohne
1: die Hei.
0: Ich gebe es Ihnen nochmal. Vielleicht hilft das genau noch, das nötige Schöpfli. Also, da kommen nochmal 3 Sekunden. Und ich sehe auch ohne die. Nein?
1: Nein, kommt nicht.
0: Ach, ja noch. Sollen wir es auflösen?
1: Ja, dann tun wir es auflösen, ja.
0: Laternen. Also, es wäre vom Stadtpark die Laternen. Gitte und Rex Gildo zusammen im 63 haben sie das gesungen. Und man hat sie eigentlich zusammengewürfelt. Sie sind überhaupt kein festes Duo gewesen. Und dann hat es einfach geheißen, machen doch ihr mal. Und aus dem ist tatsächlich gerade ein Nummer 1 Hit in Deutschland geworden. Und dann eben auch bei uns zu uns übergeschwappt. Ja. Und das ist vom Stadtpark die Laternen. Nicht ärgern. Ich finde es lässig und mutig, haben Sie mitgemacht. Das ist doch das Wichtigste. Danke vielmals, Heinz Ruckstuhl.
1: Danke auch vielmals. Einen schönen Abend.
0: Auf Wiederhören.
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0: Genau so läuft doch das. Wenn man das Gefühl hat, vielleicht, dann kann man ja einfach einmal probieren, vielleicht geht es auf. Es müssen ja nicht immer alle gerade zack wissen. Bis jetzt sind eigentlich häufig, wo Leute einfach ganz gut sind. Und heute jetzt halt einmal hat es nicht sollen sein. Darum hören wir jetzt aber erst recht in voller Länge und ganz schön gemütlich. Ja, nicht ärgern. Die Gitte und der Rex Gildo vom Stadtpark die Laternen. Morgen gibt es die nächste Gelegenheit, 20.05 Uhr.

0: Die Hildegard Knef, die braucht Tapetenwechsel am Montagabend schon. Boah, also das ist vielleicht gerade ein bisschen viel verlangt.
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0: Wir fangen jetzt einfach mal säuferlich an mit dem Jürg Ackermann, Kollege von SRF Meteo. Guten Abend, Jürg.
2: Guten Abend, Ricarda.
0: Du, es ist ja schon verrückt. Es geht nicht weg mit dem Sommer. 25 Grad, hast du gesagt. Hat es schon wieder sommerliche 25 Grad. Und es hat auch einiges zu bieten gehabt, so von den Temperaturen her, gell? Sommerliches.
2: Ja, absolut. Die Temperaturen sind eben auf 21 bis 24 Grad angestiegen für die meisten. Aber wir haben auch lokal den 25 Grad Marke überschritten. Das war im Rhonetal der Fall gewesen, mit 25,3 Grad in Sio ist eben dort nochmal richtig sommerlich geworden. Und so sommerliche Anzeichen haben wir auch zum Teil am Vormittag gehabt. Gerade in der Ostschweiz ist dort eine Störungszone durchgezogen. Hat dort an einigen Orten Regengüsse gebracht. Zum Teil auch begleitet von Blitz und Donner. Also es war wirklich so ein sommerlicher Eindruck gewesen. Von dieser Störungszone haben wir jetzt gerade im Osten schon noch einige Wolken über Graubünden. Zum Teil auch im Tessin ganz vereinzelt könnte die Wolke heute Abend noch einen Regenguss bringen. Aber an vielen Orten bleibt es trocken und sowieso außerhalb von diesen Gebieten auch meistens sonnig. Und dann kühlt sie sternenklare Nacht wieder gut ab. Temperaturen sinken bis morgen auf 11 bis lokal 8 Grad.
0: 11 bis 8 Grad, das ist doch recht ein frischer Start in den Tag. Was bringt sonst der Dienstag?
2: Grundsätzlich keine grosse Wetterendung. Am Morgen wird es nochmal spätsommerlich oder frühherbstlich mild mit 20 bis 24 Grad. Es gibt grundsätzlich auch morgen wieder einen sonnigen Tag, aber es gibt Ausnahmen. Eine Ausnahme ist der Morgen. Da haben wir zum Teil Nebelfelder, gerade so ein bisschen am Jura-Südfuss entlang, der Reuss, der Rhein entlang und so ein bisschen im östlichen Mittelland, von Winterthur bis Sachsenhausen und am Bodensee, haben wir zum Teil Nebelfelder morgen Morgen. Die gehen aber schon bald einmal weg. Im Laufe des Vormittags lösen sie sich auf und außerhalb von dem Nebelgebiet ist morgen Morgen sonnig. Es hat noch ein paar Restwolken im Tessin und über dem Engadin. Und dann gibt es den Tag durch weiterhin viel Sonnenschein. Es gibt aber wieder im Osten der östlichen Berge an, so vom St. Ganserland bis nach Graubünden im Norden sind ein paar grössere Quellwolken. Und aus diesen Quellwolken kann es dann morgen Nachmittag ganz vereinzelt eben den östlichen Bergen nochmal einen Platzregen geben. Und von dieser Störungszone im Osten ziehen auch sonst so im Laufe des Nachmittags gegen den Abend ein paar Wolkenfelder auf, wo der Sonnenschein mal ein bisschen eintrüben könnte.
0: Und das bedeutet dann, wenn man dir so gut zulässt, dass auf die zweite Hälfte aber Mittwoch ein Wetterwechsel ansteht?
2: Genau, am Mittwoch sieht man schon Anzeichen von dieser Wetterumstellung. Es kommen vor allem im Westen und im Süden schon viele Wolken auf. Die könnten in diesen Regionen schon mal ein bisschen Regen bringen. Weiter Richtung Osten, da hebt der Föhn noch dagegen. Wir sind am Mittwoch nämlich in einer Föhnlage. In den Alpentälern bringt der Föhn sogar noch mal bis zu 25 Grad. Sonst gehen die Temperaturen ganz leicht zurück. Und eben, es hat schon einige Wolken. Es gibt aber besonders im Osten noch längere Föhnungen auffällig. Und am Donnerstag kommt dann die Kaltfront, wo die Föhnlage beendet. Und mit der Kaltfront wird es dann verbreitet nass. Es wird auch windig und die Schneevergrenze kommt herab. Mit der kälteren Luft, die da kommt, sinkt die Schneevergrenze im Laufe des Donnerstags auf 2000, am Abend sogar auf 1500 Meter herab. In der Nacht auf der Freitag kann es sogar noch weiter herab schneien. Das heisst, wenn man über den Alpenpass fahren will, Nacht auf der Freitag könnte der Schnee bedeckt werden. Und dann beruhigt sich das Wetter am Freitag wieder. Es ist aber eher kühl im Norden mit 14 Grad. Im Süden gibt es aber mit Nordföhn am Freitag bis zu 22 Grad.
0: Du machst mir ja Spass, Jürg Ackermann. Dann haben wir auf 25 Grad, reden da noch von Sommer mit Gewitter und einem richtigen Sommertag. Zack! Und dann kommt der Schnee schon.
2: Ja, so ist es. Aber das bin nicht ich schuld. Das
0: können
2: ist das Wetter.
0: Können wir auch noch ein bisschen Herbst haben vielleicht?
2: Der kommt dann nach dieser Kaltfront. Dann wird es definitiv mal ein bisschen herbstlicher.
0: Habe ich keine Angst. Jürg Ackermann, merci vielmals. Für schon ein bisschen den Wochenausblick. Also Donnerstag streichen wir uns schon mal an. Kann Schnee haben. Ha?
2: In der Höhe best. Zumindest.
0: Ja, genau, ja. Sehr gut. Danke vielmals. Schönen Abend.
2: Danke gleichfalls.
0: Und da haben wir die neue parat. Tut richtig gut und warm. Die neue von den Ösch. Die dritte, ein volles Herz.

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Ein schöner, um so richtig in den Abend reingehen. Die Sonne scheint, der Himmel ist blau und hoffentlich sind Sie gut gestartet in die neue Woche. Das war Albano e Romina Power mit Felicita. Und jetzt erwartet uns noch Conny Frobös vor der 6. Von mir, der Riccardo Treppe, fängt es einen ganz schönen weiteren Montagabend. Lassen Sie sich gut gehen, auch mit uns und unserem Programm nach der 6. Nämlich mit unserem Blasmusikredakteur Roman Portmann. Der hat Haufen gut zusammengestellt, passend gerade auch, vielleicht, falls Sie jemanden kennen, der auf der Steinbockjagd ist, so ganz jägerisch, herbstlich, kommt unsere Feierabendmusik im Bläserkleid daher nach der 6. Ganz gute Unterhaltung wünsche ich Ihnen.

0: Die Nachrichten von SRF um 6 mit Lukas Siegfried. Wirtschaftsminister Parmelin ist zu Besuch in Indien und hat zwei Abkommen abgeschlossen. Es geht unter anderem um den Austausch von Fachkräften. Das Medienunternehmen Tamedia streicht erneut über 30 Stellen. Es ist der dritte Stellenabbau in der Schweizer Medienlandschaft in diesem Herbst. Und in Dänemark haben sich Unbekannte Zugriff zu persönlichen Daten von fast 9 Millionen Menschen verschafft. Das Wetter auch morgen oft sonnig, bei 20 bis 24 Grad. Bundespräsident Guy Parmelin hat zum Auftakt seines dreitägigen Staatsbesuchs in Indien zwei Abkommen abgeschlossen. Dabei gehe es einerseits um Migration und andererseits um den Austausch junger Fachkräfte, teilt das Eidgenössische Departement für Wirtschaft, Bildung und Forschung mit. Parmelin habe außerdem Gespräche mit Staatspräsidentin Draupadi Murmu und Premierminister Narendra Modi geführt. Ziel der Reise ist es auch, die Verhandlungen für ein neues bilaterales Investitionsschutzabkommen voranzutreiben. So soll es bei Streitigkeiten zwischen Schweizer Unternehmen und dem indischen Staat ein verlässliches Schiedsverfahren geben, sagte Parmelin. Indien ist der zweitwichtigste Handelspartner der Schweiz in Asien. Mehr als 350 Schweizer Unternehmen sind dort tätig. Der ehemalige SVP-Nationalrat und langjährige Präsident des Zürcher Hauseigentümerverbands Hans Egloff ist tot. Er sei unerwartet im Alter von 66 Jahren gestorben, schreibt der Hauseigentümerverband. Egloff war zunächst Mitglied des Zürcher Kantonsrats. Von 2011 bis 2019 vertrat er die SVP im Nationalrat. Das Medienunternehmen Tamedia streicht ein weiteres Mal Stellen. 34 Vollzeitstellen sind betroffen. Über 40 Mitarbeitende in den Redaktionen von Zürich bis Lausanne verlieren ihre Arbeit. Gründe dafür seien das veränderte Nutzungsverhalten des Publikums und rückläufige Werbeeinnahmen, heißt es von Tamedia. Ich habe SRF-Medienredaktor Salvador Attasoy gefragt, was dieser Stellenabbau bei Tamedia für die Schweizer Medienwelt bedeutet.
1: Ja, es ist ein weiterer harter Schlag für den Journalismus in der Schweiz. Zur Erinnerung, Mitte September hat die SRG ja bekannt gegeben, dass sie im Rahmen von Enervant in einem ersten Schritt mehr als 70 Vollzeitstellen abbaut. Ringier hat ein paar Tage später den Abbau von 14 Stellen angekündigt und jetzt Tamedia mit diesen 34 Vollzeitstellen. Das sind rund 120 Stellen innerhalb von 4 Wochen. Das trifft vor allem die Romandie überproportional hart, denn dort ist die Zahl der journalistischen Stellen in den vergangenen 2 Jahren überdurchschnittlich schnell gesunken.
0: Welche Rolle spielt künstliche Intelligenz bei dieser Entwicklung?
1: Tatsächlich gibt es große Hoffnungen in der Branche, dass man den Output an Texten auch mit weniger Leuten gleich hochhalten kann wie heute, ohne gleichzeitig groß an Qualität einzubüßen. Und diese Aussage ist ja auch nicht komplett falsch. Tatsächlich kann KI den journalistischen Produktionsprozess entlasten und unterstützen, aber was KI eben nicht kann, ist rausgehen, mit Leuten sprechen, verstehen, wo übergreifend der Schuh in diesem Land drückt. Der Tagi wird künftig also vermutlich nicht dünner werden im Umfang. Ob diese Aussage allerdings auch für den Inhalt zutrifft, das würde ich anzweifeln.
0: Medienredaktor Salvador Attasoy. Zu 2 kürzeren Meldungen aus dem Ausland. Die italienische Regierungschefin Giorgia Meloni hat ihre Stimme rechtlich schützen lassen. Sie hat bei der EU-Behörde für geistiges Eigentum eine Stimmprobe eintragen lassen, wie die Zeitung La Repubblica schreibt. Meloni wolle sich so vor gefälschten Stimmaufnahmen durch KI-Systeme schützen. Und der Tod einer Labormitarbeiterin in Russland sorgt für Diskussionen auf den sozialen Medien. Es gab Gerüchte, vor ihrem Tod habe es einen Laborunfall mit Pesterregern gegeben. Nun heißt es von den russischen Behörden, die Frau sei an einer schweren Lungenentzündung gestorben. Sie dementierten den Laborunfall. In Dänemark sind die persönlichen Angaben von mehreren Millionen Menschen in den Händen von Unbekannten gelandet. Sie haben die Daten aus dem nationalen Personenregister abgegriffen. Marco Koller.
2: Name, Adresse, Zivilstand und auch sehr heikle Angaben, etwa dazu, ob jemand unter Vormundschaft steht. In Dänemark sind diese Daten in einem nationalen Register gespeichert. Und außerdem die sogenannte Personennummer, die man im Alltag für alles Mögliche braucht, für die Steuern, beim Arzt oder auf der Bank. Zu diesen Daten haben sich Unbekannte also Zugang verschafft. Sie haben 8,8 Millionen Datensätze abgegriffen, auch von Menschen, die schon gestorben sind oder nicht mehr in Dänemark wohnen. Digitalisierungsministerin Christina Eelund sprach im dänischen Fernsehen von einem sehr ernsten Vorfall. Es bestehe die Gefahr von Identitätsdiebstahl.
3: Präzise in dieser Situation sind wir nötig, alle zusammen zu sein. Extra på vagt i forhold til identitetsteori, for eksempel phishing, digital svindel.
2: Firmen, die ein berechtigtes Interesse haben, dürfen gewisse Personendaten abfragen. Diesen legalen Zugang haben die Unbekannten offensichtlich genutzt. Wie sie aber gleich millionenfach Daten abgreifen konnten, das wissen die Behörden noch nicht. Und auch nicht, wer dahinter steckt. Die Ermittlungen laufen.
0: Zu den Börsendaten von SIX. Der Swiss Market Index schließt bei 13.704 Punkten plus 0,3%. Der Dow Jones Index in New York ist im Vergleich zum Vortag unverändert. Der Euro wird zu 93,19 gehandelt, der Dollar zu 83,14. Soweit die Meldungen. Die Wetteraussichten. Morgen scheint im Norden oft die Sonne. Nebelfelder im Mittelland lösen sich auf. Im Süden ist es bewölkt und am Nachmittag auch stellenweise nass. Dies bei Höchstwerten zwischen 20 und 24 Grad. Das waren Nachrichten von Radio SRF. Verantwortlich ist Konrad Muschk.
4: Guten Abend, schön, dass bei euch die SRF Musikwelle läuft. Das ist die Feierabendmusik. Heute mit Blasmusik und weil es doch schon Oktober ist, auch mit ein bisschen herbstlicher Blasmusik. Ich bin der Roman Portmann, ich darf euch bis am 7. begleiten. Herbstlich geht's gerade los. Wir starten mit dem Rundfunk-Blasorchester Leipzig und der Herbstpolka.

Jägerlatein, wir haben die ehemalige Swissair-Musik gehört. Ja, der Oktober, das ist ja tatsächlich auch der Monat, wo die Jäger unterwegs sind. Dann kann man mit ein bisschen Glück auch hier und dort eine Jagdhornblösergruppe hören. Wie zum Beispiel Hubertusblöser Escholz-Matt. Sie spielen uns jetzt das Stück «Ein sonniger Oktoberjagd».

Das Rex-Quintett aus der Ostschweiz hat hier zwei Hits zusammengemischt. «Azzurro» von Paolo Conte. 1968 hat der Adriano Celentano diesen Song zu einem Hit gemacht. Und der ist noch der Oberkreiner-Hit «Jäger-Trophäe» vom Slavko Ausenik drinnen. Und damit sind wir musikalisch immer noch in herbstlicher Stimmung hier in der Feurobenmusik auf der SRF-Musikwelle. Jetzt kommt eine Siebner-Formation aus dem Tirol. Echt böhmisch nennen sich die sieben Musiker und sie spielen uns der Walzer «Wenn's Herbstelt».

Das sind die Gasterländer Blasmusikanten mit der Polka «Goldener Herbst». Goldig soll sie also sein, diese Jahreszeit. Die Wälder verfärben sich. Besonders schön ist das in den Bergen mit den goldigen Lärchen. Und noch schöner ist es natürlich, wenn dann noch die Sonne in die Wälder hineinscheint. Ebenfalls auf eine goldige Zeit hofft die Blaskapelle Rigispatze mit dem nächsten Titel. Ihre Polka heisst aber nicht «Goldener Herbst», wie die gerade vorhin. Die Rigispatze sind noch ein bisschen konkreter und spielen «Goldener Oktober».

Oktober, das ist auch der Monat, wo die Weintrauben langsam aber sicher ins Fass sollten. Und wenn die Arbeit gemacht ist, dann kann man auch mal gemütlich zusammensitzen. «In der Weinschenke», so hat die Polka geheissen, vom Robert Peyer und seiner Burgenlandkapelle. Der Wein und das gesellige Zusammensein spielt auch im nächsten Marsch eine Rolle. Bevor wir den hören, möchte ich mich aber für heute verabschieden. Hier auf der SRF Musikwelle geht es am 7. weiter mit dem Echo der Zeit. Ab dem 8. bestimmen wir unser Musikprogramm im Mäntigswunschkonzert. Ich bin der Roman Portmann, heute weiterhin einen schönen Abend. Und da ist eben der Marsch im Weinkeller mit der Kiesenthaler Blosskapelle. Adieu, menang.

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1: 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Montag, der 5. Oktober. Das sind unsere Themen. Russland nimmt die ukrainische Wirtschaft ins Visier. Eine Strategie, die derzeit aufzugehen scheint. Was das für die Bevölkerung in der Ukraine heißt, fragen wir gleich als erstes. Dann, der Nobelpreis für Medizin geht an drei Forscher im Bereich Optogenetik. Was sie erreicht haben und warum der Nobelpreis unter den Wissenschaftsauszeichnungen einen speziellen Stellenwert hat, Thema heute in unserer Rubrik Echo Wissen. Ein Jahr Freihandel mit Indien. Was wurde umgesetzt von den großen Versprechen? Wo liegen Probleme? Wir klären mit unserer Korrespondentin in Indien. Und wenn Homosexualität als Krankheit gilt.
2: Toutes les 10 ans qui ont suivi ont été consacrés pour moi à essayer de changer, étant moi-même convaincu qu'il s'agissait d'une déviance qu'il fallait que je guérisse.
1: Adrian Stiefel hat während 10 Jahren versucht, sich von seiner sexuellen Orientierung heilen zu lassen. Welche Spuren diese Konversionstherapie bei ihm hinterlassen hat, erzählt er hier im Echo der Zeit. Die russischen Angriffe auf die Ukraine erreichen in diesen Wochen eine neue Dimension. Neuartige Drohnen, die Abwehrmaßnahmen der Ukraine unterlaufen, sorgen für viel Zerstörung. Und auch die Ziele der Angriffe scheinen sich verschoben zu haben. Neu ist vor allem die wirtschaftliche Infrastruktur im Fokus Russlands. Fabriken, Lagerhäuser, Logistikzentren und Brücken. In den letzten Tagen haben russische Drohnen wichtige Brückenverbindungen in der Hauptstadt Kiew beschädigt. Wie wichtig sind diese Brücken für das Funktionieren der ukrainischen Hauptstadt? Das habe ich Nils Bula gefragt. Er berichtet für die ARD aus Kiew.
3: Ja, die haben für viele Menschen hier in Kiew wirklich eine enorme Bedeutung, denn viele nutzen sie jeden Tag. Man muss sich das so vorstellen, auf der linken Seite des Flusses Dnipro, da sind die sogenannten Schlafbezirke, also wo man eben nur zum Wohnen und zum Schlafen hinfährt. Und dort leben mehr als 1 Million Menschen, also ein bisschen über ein Drittel der gesamten Stadtbevölkerung von Kiew. Und die machen sich jeden Tag von der linken Uferseite auf den Weg, um auf Arbeit ins Zentrum beispielsweise zu pendeln, häufig auch mit der Metro, die ja über eine dieser Brücken fährt. Und das schränkt sie natürlich jetzt massiv in ihrem Alltag ein.
1: Was heißt denn das konkret für den Alltag? Eben, Sie reden von Einschränkungen wegen dieser Brücken, aber auch sonst wegen der verstärkten Angriffe auf Kiew. Was heißt das für den Alltag der Menschen?
3: Ja, wenn diese Brücken so massiv angegriffen werden, dann kommen eben viele Menschen nicht zur Arbeit. Und im schlimmsten Fall bedeutet das dann Stillstand für so eine Großstadt. Bisher war ja trotz Krieg auch immer so ein gewisses Leben, ein Alltag in der ukrainischen Hauptstadt möglich. Besser als jetzt noch anderswo im Osten, entlang der Front oder im Süden, wo ja wirklich dauerhaft Beschuss auch ist. Und da konnte man so zwischendurch die Situation tagsüber eben mal ausblenden. Und auch das scheint Russland jetzt unmöglich machen zu wollen mit diesem Beschuss, der eben auch am Tag stattfindet.
1: Eben auch am Tag, sagen Sie, und das ist ja eigentlich neu, dass russische Angriffe neu auch tagsüber stattfinden im Vergleich zu den letzten Jahren, wo Gefahr vor allem in der Nacht drohte. Was sind die Folgen dieser Verschiebung?
3: Ja, früher konnte man seinen Alltag ja hier rund um diese Angriffe immer so ein bisschen drumherum organisieren. Das ist jetzt deutlich schwieriger geworden, weil man sich eben zu keiner Zeit sicher sein kann, ob nicht gleich wieder ein Angriff kommt. Und das macht das Leben jetzt so ein bisschen ähnlicher zu dem in den frontnäheren Gebieten, wo ja die Menschen wirklich massiv dem Beschuss ausgesetzt sind. Und dann kommt noch dazu, die Angriffe sind ja auch noch viel gefährlicher geworden, denn von den Drohnen geht jetzt nochmal eine viel stärkere Bedrohung aus, weil Russland mittlerweile eine Generation neuer Angriffsdrohnen in die Ukraine schickt. Und das sind Drohnen mit Düsenantrieb, die wesentlich schneller noch als ihre Vorgängermodelle mit bis zum Teil 600 Kilometer pro Stunde Geschwindigkeit unterwegs sind. Und das ist dann sehr schwierig, diese Drohnen abzuschießen für die ukrainische Verteidigung.
1: Die Ukrainerinnen und Ukrainer müssen sich also vermehrt auch tagsüber in Sicherheit bringen. Und der ukrainische Finanzminister spricht in diesem Kontext davon, dass jede Stunde, die Leute im Bunker verbringen, statt zu arbeiten, die Ukraine 45 Millionen Dollar kostet. Wie kommt diese Zahl zustande?
3: Ja, wenn Alarm ist, dann müssen die meisten Unternehmen ihre Produktion einstellen und ihre Angestellten in einen Schutzraum schicken. Und es bleibt natürlich dann auch nicht ohne wirtschaftliche Auswirkungen, wenn Russland vor allem jetzt so oft und so massiv angreift. Und deshalb haben die Behörden hier jetzt auch ein neues Alarmsystem eingeführt, das nochmal unterscheidet zwischen Drohnenalarm und Raketenalarm. Das heißt, wenn dann Russland beispielsweise mit Drohnen angreift, dann wird über eine App auf dem Smartphone mit einer gelben Alarmstufe gewarnt und bei Raketen dann mit einer roten Alarmstufe. Und bei gelbem Alarm, da dürfen jetzt Geschäfte anders als früher geöffnet bleiben und die Unternehmen können auch weiter produzieren, damit eben diese wirtschaftlichen Auswirkungen so ein bisschen abgedämpft werden.
1: Es hat sich nicht nur der Zeitpunkt, sondern es haben sich auch die Ziele der Angriffe verschoben hin zu wirtschaftlicher Infrastruktur wie Fabriken, Lagerhäusern oder Datenzentren. Wie effektiv ist diese russische Strategie?
3: Ja, die hat zum Teil schon sehr sichtbare Auswirkungen. Beispielsweise die Angriffe auf Logistikzentren, wo unter anderem Nahrungsmittel gelagert werden. Da konnte man in den vergangenen Wochen schon sehen, dass in den Supermärkten zeitweise eben nicht mehr alle Produkte zu haben waren, dass manche Regale leerer aussahen. Und das hat dann natürlich auch Auswirkungen auf die Preise, wenn weniger Güter da sind. Die ukrainische Nationalbank rechnet damit, dass die Inflation weiter steigt bis Ende des Jahres, und zwar um bis zu 0,6 Prozentpunkte. Und außerdem wurden auch wichtige Stahlwerke vermehrt angegriffen. Das ist auch von großer Bedeutung, denn die Stahlproduktion ist eben ein sehr wichtiger Industriezweig hier in der Ukraine.
1: Also kann man es eigentlich auf den Punkt bringen, Russland greift aktuell die ukrainische Wirtschaft an. Kann man das so sagen?
3: Das kann man so sagen. Das ist jetzt eben noch deutlicher, als das vorher der Fall war. Und die Ukraine will jetzt auch mit einer neuen Strategie dem entgegentreten, vor allem auch eben etwas unternehmen gegen diese Jet-Drohnen mit Düsenantrieb. Die bisherigen Abwehrdrohnen, die man entwickelt hatte, die älteren Drohnen eben sehr gut abwehren konnten, das funktioniert mit diesen schnelleren Drohnen nicht mehr so gut. Und deswegen setzt man da jetzt auch auf die deutsche Hilfe und will da mit deutscher Hilfe zusammen mit deutschen Rüstungsunternehmen entsprechend neue Drohnen entwickeln. Da war gestern gerade erst der deutsche Bundeskanzler Friedrich Merz hier in Kiew und hat dem ukrainischen Präsidenten 1 Milliarde Euro an weiterer militärischer Unterstützung zugesagt und 350 Millionen Euro für den Energiesektor, der ja auch weiterhin stark durch die russischen Angriffe getroffen wird. Und wenn wir nochmal an den Anfang des Gesprächs zurückkommen, wo es ja um die Brücken in Kiew ging, die gerade sehr stark von Russland angegriffen werden, auch da will man sich jetzt darauf einstellen und weitere Möglichkeiten für die Bewohner hier zu überqueren des Flusses bieten, des Flusses Dnipro, und will da jetzt Ersatzbrücken aufstellen, Pontonbrücken, also schwimmende Brücken, die man auch vom Militär kennt.
1: Das sagt Nils Buhler, der Journalist berichtet für die ARD aus Kiew. Zur Nachrichtenübersicht jetzt mit Lara Christen. Das Medienunternehmen Tamedia streicht ein weiteres Mal Stellen.
4: Mehr als 30 Vollzeitstellen würden abgebaut, schreibt Tamedia. Betroffen sind über 40 Mitarbeitende in den Redaktionen von Zürich bis Lausanne. Gründe für den Abbau seien das veränderte Nutzungsverhalten des Publikums und rückläufige Werbeeinnahmen, heißt es vom Unternehmen. Tamedia gibt unter anderem den Tagesanzeiger, die Berner Zeitung und die Basler Zeitung heraus. Verschiedene Medien in der Westschweiz gehören ebenfalls zum Konzern. Um die 13. AHV-Rente zu bezahlen, soll unter anderem die Mehrwertsteuer in der Schweiz erhöht werden, und zwar um 0,4 Prozentpunkte. Der Bundesrat setzt sich dafür ein, dass das Stimmvolk Ende November Ja zu dieser Mehrwertsteuererhöhung sagt. Innenministerin Elisabeth Bohm-Schneider sagte vor den Medien, ohne zusätzliche Einnahmen gerate die AHV finanziell zunehmend in Schieflage. Dass die Mehrwertsteuer erhöht werden soll, steht auch in der Kritik. Ende September lancierte die FDP ihre Gegenkampagne. Gegen das Freihandelsabkommen mit Malaysia ist in Bern das Referendum eingereicht worden. Das Abkommen sieht unter anderem Zollerleichterungen für Palmöl aus Malaysia vor. Das Gegenkomitee, bestehend aus linken Parteien und Nichtregierungsorganisationen, kritisiert, Palmölimporte gingen auf Kosten der Umwelt und der Menschen vor Ort. Das Komitee hat 85.000 Unterschriften bei der Bundeskanzlei abgegeben. Für das Referendum braucht es 50.000 gültige Unterschriften.
1: Ins Ausland jetzt. In Dänemark sind Millionen Menschen Opfer eines großen Datenklaus geworden.
4: Unbekannte haben sich Zugriff auf das sogenannte zentrale Personenregister verschafft. Alle Personen, die in Dänemark wohnen, sind in diesem Register verzeichnet, unter anderem mit Name, Adresse, Zivilstand und einer persönlichen Nummer. Die zuständige Ministerin sprach von einem äußerst schwerwiegenden Vorfall. Sie sagte, das genaue Ausmaß sei noch unklar, die Ermittlungen hätten begonnen. In Frankreich gehen die Proteste von Schülerinnen und Schülern auch in der neuen Woche weiter. Im nordfranzösischen Lars ist dabei einem 15-jährigen Schüler durch eine Polizeigranate eine Hand abgerissen worden. Laut den Behörden wurde der Schüler mit schweren Verletzungen in ein Spital gebracht. Er befinde sich außer Lebensgefahr. Heute waren landesweit rund 400 bis 500 Schulen ganz oder teilweise geschlossen. Die Proteste richten sich gegen den schlechten Zustand der Schulgebäude und gegen Unterrichtsausfälle. Für morgen haben mehrere Organisationen sowie die Gewerkschaften zu einem landesweiten Protesttag aufgerufen. Der Restaurantführer Gomio hat den Koch des Jahres gekürt. Zum ersten Mal überhaupt wird ein Koch ausgezeichnet, der rein vegetarisch kocht. Dominik Hartmann aus Rickenbach im Kanton Schwyz. Hartmann führt dort das Restaurant Magdalena. Er bekommt 18 Gomio-Punkte. Der Chef von Gomio sagte zur Wahl, Hartmanns Küche basiere auf Gemüse, aber gleichzeitig sei sie lustvoll und voller Überraschungen. Nun zu einem Todesfall. Der ehemalige Zürcher SVP-Nationalrat und langjähriger Präsident des Zürcher Hauseigentümerverbands, Hans Egloff, ist tot. Er sei unerwartet im Alter von 66 Jahren gestorben, teilte der Verband mit. Egloff war zunächst Mitglied des Zürcher Kantonsrats. Von 2011 bis 2019 vertrat er die SVP im Nationalrat. Die Börsendaten von 18.11 Uhr geliefert von SIX. Der Swiss Market Index schließt bei 13.704 Punkten plus 0,3%. Der Dow Jones Index in New York ist im Vergleich zum Vortag unverändert. Der Euro wird zu 93,20 gehandelt und der Dollar zu 83,14. Und das Wetter. Morgen scheint im Norden oft die Sonne. Nebelfelder im Mittelland lösen sich auf. Im Laufe des Nachmittags breiten sich aus Südosten Wolkenfelder aus und vor allem in Graubünden sind lokale Regenschauer dabei. Im Süden ist es wechselnd bewölkt und am Nachmittag stellenweise nass. Die Höchstwerte liegen zwischen 20 und 24 Grad.
5: Heute ist der Nobelpreis für Medizin verkündet worden. Er geht an drei Männer, an Carl Deisseroth aus den USA und an die beiden deutschen Forscher Peter Hegemann und Georg Nagel. Ihr Gebiet? Die Optogenetik, eine biologische Technologie, mit der sich Nervenzellen mittels Licht kontrollieren lassen können. Frage jetzt an unsere Wissenschaftsredaktorin Anita von Mond. Was haben denn gerade die drei Forscher auf diesem Gebiet erreicht?
6: Sie haben einen Schalter entdeckt, mit dem sich Nervenzellen kontrollieren lassen. Und so kann man das Hirn nun besser erforschen. Zwei der Preisträger, die Deutschen Peter Hegemann und Georg Nagel, haben ein Protein in Algen gefunden. Das Besondere an diesem Protein ist, es reagiert auf Licht und löst elektrische Impulse aus. Die beiden Forscher haben auch entdeckt, wie dieses lichtempfindliche Protein genetisch gebaut ist. Und mit der Zeit entstand dann die Idee, dass man diese Erkenntnis ja in der Hirnforschung nutzen könnte. Der dritte Preisträger, Carl Deisseroth aus den USA, konkretisierte diese Idee. Ihm gelang es, den Proteinschalter in Nervenzellen von Mäusen einzubauen. Und diese Nervenzellen konnte er dann mit Licht gezielt aktivieren.
5: Also Mäusezellen, die gezielt manipuliert werden können. Was haben denn Menschen, also Patientinnen und Patienten von dieser Forschung?
6: Am weitesten ist man in der Augenmedizin bei einer erblichen Form von Blindheit, der Retinitis pigmentosa. Das ist eine Netzhauterkrankung, welche die lichtempfindlichen Stäbchen und Zäpfchen im Auge zerstört. Als Therapie gibt es jetzt klinische Versuche, die diese von den Nobelpreisträgern gefundenen Schalter in die Netzhaut einbauen und die Zellen so lichtempfindlich machen. Die Betroffenen konnten daraufhin Gegenstände wiedererkennen und greifen. Ein schemenhaftes Sehen wurde also wieder möglich. Weitere, als verheißungsvoll eingeschätzte Studien auf diesem Gebiet laufen.
5: Wir sprechen vor allem von den Augen. Geht die Optogenetik darüber hinaus?
6: Ja, absolut. Weil das eigentliche Ziel ist es ja, das Gehirn besser zu verstehen. Das Gehirn hat Milliarden von Nervenzellen und gerne wüsste man mehr darüber, wie diese zusammenarbeiten. Also wie zum Beispiel kann man sich ein Gesicht merken? Was passiert da im Gehirn? Oder welche Nervenzellen sind aktiv, wenn man depressiv wird oder suchtkrank oder dement? Das sind jetzt große Fragen und momentan ist man intensiv daran zu verstehen, was da im Gehirn genau abläuft. In Sachen klinische Anwendungen zu Depressionen, Demenz oder Suchterkrankungen ist man aber noch weit weg.
5: Danke, Anita von Mond. Sowieso ist die Optogenetik ein Thema, das den allermeisten außerhalb der Fachwelt vor dem heutigen Tag kaum je begegnet sein durfte. Dass sich das nun ändert, liegt am Renommee des Nobelpreises. Eigentlich ist er ja keineswegs einzigartig. Es gibt je nach Zählweise Dutzende bis Hunderte internationale Wissenschaftspreise, von denen auch die heutigen Preisträger schon den einen oder anderen erhalten haben. Aber eben, in Sachen Bekanntheit thront der Nobelpreis einsam und unerreicht über allen anderen. Was sind die Gründe dafür? Mehr dazu im Beitrag von Anita von Mond.
6: Nehmen wir den Kyoto-Preis für Wissenschaft, Technik und Kunst, den Abel-Preis für Mathematik oder den Breakthrough-Preis für Physik. Lauter renommierte und hochdotierte Wissenschaftspreise, doch der breiten Öffentlichkeit kaum bekannt. Anders der Nobelpreis. Wie es ist, ihn zu erhalten, schilderte ein Jahr nach seinem Chemie-Nobelpreis der Schweizer Jacques Dubosche.
7: Oh lala, mit dem Nobelpreis kann ich Ihnen sagen, muss man lernen. Meine Kinder sagen, ja, gebracht, du Egoist, du wirst egoistisch mit das. Ja?
6: Doch wie kamen die seit 1901 verliehenen Nobelpreise zu so viel Glanz und Renommee? Für Historiker Ulrich Steinke von der Universität Bern ist klar.
8: Also der Hauptgrund ist sicher, dass die Preise gut sozusagen gealtert sind. Was heißt, dass die Personen, die ausgezeichnet wurden, auch nach längerer Zeit noch als preiswürdige Person erscheinen.
6: Die Nobelpreisjurys setzen auf sichere Werte und prämieren langjährige Spitzenforschung. Unterstützt wird diese fürs Renommee wichtige Qualität noch durch das online zugängliche Nobelpreisarchiv mit selten veröffentlichten Daten zu allen je Nominierten. Diese Daten verraten etwa, wer welche Gewinnchancen hatte. Es gebe da extreme Unterschiede, sagt Wissenschaftsforscherin Katharina Schürch von der Technischen Universität Berlin. Sie macht zwei Beispiele.
9: Das eine Extrembeispiel ist Jacques Loeb. Das war ein deutsch-amerikanischer Biologe. Eine absolute Berühmtheit auf seinem Feld, aber auch darüber hinaus. Der wurde 78 Mal nominiert, hat den Preis nie bekommen. Auf der anderen Seite, George Wald, ebenfalls ein Biologe. Der wurde genau einmal nominiert und hat auch dann gleich den Preis gewonnen.
6: Das war vor 1968. Gerne wüsste man natürlich, was heutzutage hinter den Kulissen entschieden wird. Doch öffnet sich das Archiv jeweils erst nach einer Sperrfrist von 50 Jahren. Das schützt den Nobelpreis vor harschen Reaktionen. Kritisiert wird er dennoch, unter anderem wegen seiner konservativen Strukturen, widerspiegelt nämlich die Auswahl der Preisträger nicht immer die heutige Diversität und Teamorientierung in der Forschung. Nicht unproblematisch findet der Berner Historiker Hubert Steinke zudem,
8: der Fokus auf diesen Preis verdeckt etwas, vielleicht die grundsätzlichere Bedeutung von Preisen, die vor allem natürlich beim Nachwuchs sind. Das sind oft ganz kleine Preise, von denen niemand überhaupt etwas in den Medien erfährt, aber die jungen Forscher und Forscherinnen animieren, weiterzumachen. Ich glaube, die sind für die Wissenschaft insgesamt viel bedeutender als der Nobelpreis.
6: Dennoch schätzt er den Nobelpreis. Denn nur dieser vermag eben ein Massenpublikum für wegweisende Forschung zu interessieren. Und das ist kein Zufall. Die Nobelpreisgremien haben es geschafft, ihre Preisverkündigungen zum vielbeachteten jährlichen Event zu machen.
10: Ladies and gentlemen, you're so welcome for the announcement of this year's Nobel Prize.
6: Anfang Oktober werden einzigartig in der Wissenschaftswelt eine Woche lang fast täglich neue Nobelpreisgekürte bekannt gegeben, live im Internet. Speziell für die Medien ist das jeweils spannend wie ein Krimi. Die Zeit ist knapp, Namen werden vorab nicht genannt, Überraschungen sind garantiert. Auch Dokumentationen über die Preisträger dürfen nicht fehlen und etwas Unterhaltung. Mit dem Anruf aus Stockholm. Der klingelt manche Preisträgerinnen aus dem Schlaf.
11: Any possibility to think what it means or to you?
12: What it means to me, my head is just,
6: Die Nobelpreisverantwortlichen wissen, wie man Wissenschaft gekonnt in die Medien und ins Gespräch bringt. Und das schon immer, sagt Katharina Schürch von der Technischen Uni Berlin.
9: Es gibt Filmaufnahmen, es gibt ganz schöne Schwarz-Weiß-Bilder schon aus der frühen Zeit.
6: In der Anfangsphase der Nobelpreisvergabe habe man auch auffällig viele Prominente geehrt, sagt Karl Grandin, Experte für Wissenschafts- und Ideengeschichte von der Königlich Schwedischen Akademie der Wissenschaften, welche die meisten Nobelpreise verleiht.
13: For example, the first laureate in physics. Röntgen, he was so extremely well known all over the world.
14: Wilhelm Röntgen zum Beispiel, der Gewinner des ersten Physiknobelpreises, war damals so unglaublich berühmt, dass nur schon sein Name dem jungen Preis Glanz verlieh.
13: Back to the prize.
6: Auch Albert Einstein war so ein Glanzlicht. Mit der Zeit wurde der Nobelpreis dann zum Selbstläufer. Bekannter als viele der damit Ausgezeichneten und eben auch bekannter als alle anderen Wissenschaftspreise.
5: Das ist das Echo der Zeit auf Radio SRF, so geht's bei uns weiter. Wie der spanische Premier versucht, sein politisches Überleben zu sichern. Wie die Bilanz aussieht nach einem Jahr Freihandel mit Indien. Wie die Reaktionen ausfallen auf ein geplantes Verbot der libanesischen Hisbollah-Miliz in der Schweiz. Und was ein Verbot von sogenannten Konversionstherapien bringen kann. Therapien also, die Homosexuelle von ihrer sexuellen Orientierung abbringen sollen. Der spanische Ministerpräsident Pedro Sánchez geht in die Offensive. Heute Vormittag hat er vorgezogene Neuwahlen ausgerufen. Bereits Ende November werden die Spanierinnen und Spanier ein neues Parlament wählen und somit darüber entscheiden, ob Sánchez weiter regieren kann. Der sozialistische Premier versucht offenkundig, die aktuellen Straßenproteste gegen die Wohnungsnot für sich zu nutzen und sich mit einem typisch linken Thema zu profilieren. Ob die Rechnung aufgehen wird, ist allerdings fraglich, analysiert Auslandredaktor Beat Vogt.
15: Man könnte es als Befreiungsschlag werten. Pedro Sánchez hat eines der drängendsten Themen zum Anlass genommen, um Neuwahlen anzusetzen: die Wohnungsnot. Ein Thema, das auch weit bis ins bürgerlich-rechte Lager für Unmut sorgt. Doch die Proteste der letzten Tage haben höchstens kurzfristig vergessen machen können, womit der spanische Ministerpräsident fast während seiner ganzen dreijährigen Amtszeit zu kämpfen hatte, nämlich mit einer Krise nach der anderen. Massiv zugesetzt haben ihm etwa die Korruptionsfälle in seinem engsten politischen Umfeld. Oder dass er es nicht schaffte, die Flüchtlingskrise in der spanischen Exklave Ceuta innert nützlicher Frist zu bewältigen. Auch im Parlament lief es selten rund. Seine linke Minderheitsregierung bekundete immer mehr Mühe, überhaupt noch Vorlagen durchzubringen. So hat Spanien seit 3 Jahren kein reguläres Budget mehr. Pedro Sánchez wirkte permanent angezählt. Musste immer heftigere Kritik einstecken, nicht nur von der Opposition, sondern zum Teil sogar auch von Verbündeten aus dem linken Lager. Es schien ihm nicht mehr zu gelingen, aus der Defensive herauszukommen und sich als der Macher zu präsentieren, als der er sich gerne sieht. Mit dem Nein des Parlaments am vergangenen Freitag zu seinen Lösungsvorschlägen in der Wohnpolitik hat Sánchez ein schlagendes Argument dafür, der Opposition die Schuld zuzuschieben und sie als Verhinderer darzustellen. Doch das allein dürfte nicht reichen, um Neuwahlen zu gewinnen, denn Umfragen deuten schon länger darauf hin, dass das aktuelle Regierungsbündnis keine Mehrheit mehr erreicht. Und die letzten Testläufe in spanischen Regionen fielen für die Linke verheerend aus. Bei den jüngsten Regionalwahlen gewann die Opposition, erreichten der konservative Partido Popular und die rechtspopulistische Vox jeweils komfortable Mehrheiten. Es ist also alles andere als gesetzt, dass die Regierung Sánchez die Neuwahlen Ende November politisch überleben wird. der vermeintliche Befreiungsschlag könnte sich auch als Verzweiflungstat entpuppen.
5: Seit genau einem Jahr gilt zwischen Indien und den EFTA-Staaten ein Freihandelsabkommen. Und wenn wir von EFTA sprechen, dann geht es vor allem um die Schweiz. Rund 90% des Indien-EFTA-Handels entfallen auf die Schweiz. Den Rest teilen sich Norwegen, Island und Liechtenstein. Entsprechend wichtig ist das Abkommen für den Bundesrat. Bundespräsident Guy Parmelin ist zum Jahrestag nach Indien gereist. Das Abkommen sieht vor, dass Unternehmen einen Großteil ihrer Produkte zollfrei nach Indien exportieren können. Im Gegenzug sollen sie 100 Milliarden Dollar in Indien investieren und 1 Million Arbeitsplätze schaffen, so die Versprechen vor einem Jahr. Die Hoffnungen waren entsprechend groß, als das Abkommen in Kraft trat. Frage jetzt an Südasien-Korrespondentin Maren Peters. Was hat sich seither getan im Handel zwischen Indien und der Schweiz?
16: Ja, nicht sehr viel, gemessen vor allem an den hohen Erwartungen, die von der Politik geschürt wurden. Die Bilanz fällt insbesondere aus indischer Sicht bisher eher enttäuschend aus, höre ich von indischen Handelsökonomen. Indien hat im letzten Jahr durchschnittlich 10% weniger Waren in die EFTA-Länder exportiert, Richtung Schweiz noch weniger, obwohl die Schweiz unabhängig von diesem Handelsvertrag die Industriezölle schon vor 2 Jahren komplett aufgehoben hat. Umgekehrt haben die EFTA-Länder, allen voran die Schweiz, deutlich mehr Waren nach Indien exportiert. Dadurch ist das Handelsdefizit Indiens aber deutlich gestiegen, was Indien natürlich nicht erfreut. Allerdings muss man auch sagen, das liegt vor allem an den Goldexporten. Gold ist in Indien eine beliebte Vermögensanlage. Inderinnen und Inder, die haben sehr viel davon gekauft im letzten Jahr. Und ein großer Teil kommt aus der Schweiz, weil es in der Schweiz raffiniert wird. Interessanterweise ist Gold aber gar nicht Teil dieses Handelsabkommens. Wenn man Gold ausklammert, dann ist die Bilanz noch sehr trüb im Moment. Es gibt so gut wie keine belastbaren Zahlen.
5: Speziell an diesem Abkommen ist, dass der Freihandel verknüpft wurde mit Investitionsversprechen. Wie viel Geld ist denn bisher nach Indien geflossen?
16: Ja, das kann man im Moment noch nicht so richtig beziffern. Die indische Regierung, die sprach im Mai von einem spürbar gestiegenen Investitionsinteresse aus EFTA-Staaten. Aussagekräftige Zahlen, die haben aber weder der Wirtschaftsdachverband Economy Suisse noch das Staatssekretariat für Wirtschaft. Es brauche noch Zeit, bis die Unternehmen die Chancen dieses Handelsabkommens voll ausschöpfen könnten, heißt es zum Beispiel bei Economy Suisse. Viele Schweizer Unternehmen, die prüften erst noch den Ausbau ihrer Aktivitäten in Indien. Und das sind meistens große Unternehmen, die ohnehin schon lange in Indien aktiv sind und gelernt haben, sich hier zu behaupten, was nicht so ganz einfach ist, oft auch Unternehmen, die von den sehr großen Investitionen der indischen Regierung in Straßen, Flughäfen oder in Energietechnik indirekt profitieren. RBW zum Beispiel hat dieses Jahr viele Millionen hier investiert, um ein Beispiel zu geben, sagt auf Anfrage aber auch, weil das Unternehmen ohnehin stark in Indien sei, erwarte man keine wesentlichen direkten Auswirkungen des Freihandelsvertrags auf das Geschäft in Indien. Und das dürfte für viele andere Unternehmen auch gelten.
5: Was sind denn die Gründe dafür, dass das alles nicht so funktioniert wie vor einem Jahr versprochen?
16: Ja, wenn man das von indischer Seite anschaut, dann höre ich, viele Produkte Make in India, die sind nicht wettbewerbsfähig in Europa und viele indische Agrarprodukte, die erfüllen nicht die hohen Produkt- und Qualitätsanforderungen in Europa, weil zum Beispiel Agrarprodukte zu stark mit Pestiziden belastet sind oder Meeresfrüchte zu stark mit Antibiotika. Umgekehrt, dass Schweizer Unternehmen nicht plötzlich deutlich mehr nach Indien exportieren und dort investieren, das liegt an den grundsätzlichen strukturellen Problemen Indiens. Schlechte Infrastruktur, zeitraubende Bürokratie, Rechtsunsicherheit gibt es und natürlich auch viel Korruption auf allen Ebenen. Und kommt dazu noch nicht genug kaufkräftige Leute, die eine langfristige Investition für viele Unternehmen lohnend machen würden. Auch das sagen mir die Ökonomen hier. Die Ungleichheit, die ist sehr groß. Nur ein kleiner Teil der riesigen Bevölkerung hat sehr viel Geld. Nur dieser kleine Teil ist interessant, zum Beispiel für Schweizer Exporteure von Luxusuhren oder anderen hochpreisigen Produkten. Aber eben eine hohe Kaufkraft in der breiten Bevölkerung, die fehlt noch und das wird sich auch so schnell nicht ändern.
5: Bundespräsident Parmelin ist nun für 3 Tage in Indien. Will man da nun nachbessern, damit das besser funktioniert in Zukunft?
16: Ja, es soll nachgebessert werden. Bundespräsident Pamela sagte heute in Delhi, sobald es mehr Rechtssicherheit gäbe, kämen auch mehr Investitionen aus der Schweiz. Indien habe versprochen, nachzubessern. Ein neues Investitionsschutzabkommen solle dabei helfen. Aber auch administrative Hürden, die müssten abgebaut werden, sagt Pamela, Stichwort eben Bürokratie. Aber das sind sehr komplexe Themen und schnelle Lösungen sind sicher nicht zu erwarten.
5: Also aktuell hat Indien nicht allzu viel von diesem Freihandelsabkommen mit den EFTA-Staaten. Warum hält die indische Regierung daran fest?
16: Ja, es liegt auch an US-Präsident Trump, der Indien zeitweise mit sehr hohen Zöllen bestraft hat, dafür, dass Indien viel Erdöl aus Russland exportiert. Die USA sind immer noch der wichtigste Handelspartner Indiens. Jetzt versucht die Regierung, sich breiter aufzustellen, auch mit Hilfe eben vieler neuer Freihandelsvereinbarungen. Doch die Hoffnung, dass dieser Abbau von Handelsschranken Indiens Exporte deutlich ankurbelt, die hat sich bisher noch nicht erfüllt.
5: Vielen Dank, das war Südasien-Korrespondentin Maren Peters. Nach dem Terrorangriff der extremistischen Hamas auf Israel vor bald 3 Jahren hat das Parlament die palästinensische Terrororganisation in der Schweiz verboten. Damit ist es den Behörden möglich, gezielter gegen Aktivitäten der Hamas vorzugehen, mit Maßnahmen wie Einreiseverboten oder Ausweisungen. Nun soll das entsprechende Bundesgesetz, das seit 1,5 Jahren in Kraft ist, ausgeweitet werden auf die Hisbollah-Miliz im Libanon. Bei den politischen Parteien ist das allerdings umstritten. Aus dem Bundeshaus Ruth Wittwer.
17: Erneut hat das Parlament dem Bundesrat in Auftrag gegeben, eine Terrororganisation zu verbieten. Die Bedrohung durch die vom Iran unterstützte libanesische Hisbollah-Miliz sei heute mit der palästinensischen Hamas gleichzusetzen, so die Begründung der Parlamentarierinnen und Parlamentarier. Die Hisbollah soll das Gesetz zum Hamas-Verbot ergänzen. Und beide Verbote sollen bis 2035 gelten. Dazu haben im Rahmen der Vernehmlassung bis heute auch die größeren Parteien Stellung genommen. Und die Meinungen gehen auseinander. Die SP hat das Hamas-Verbot damals mehrheitlich mitgetragen. Die Grünen lehnten es teilweise ab oder enthielten sich der Stimme. Auch ein Hisbollah-Verbot wollen sie nicht unterstützen. Für die Grünen ist die Vorlage zu schwammig formuliert. Dadurch erhielten die Behörden viel Spielraum, sagt Nationalrätin und Sicherheitspolitikerin Anna Beatrice Schmalz.
18: Da sind wirklich Begriffe drin wie Tarnorganisation oder Nachfolgeorganisationen, die zu wenig präzise sind, die schwammig wirken können. Aus rechtsstaatlicher Sicht ist das gefährlich.
17: Gefährlich auch deshalb, weil es die Hilfsorganisationen vor Ort abschrecken könnte, der Zivilbevölkerung zu helfen.
18: Wir sprechen hier auch teilweise von hohen Strafen. Das darf nicht sein, dass die Zivilbevölkerung schlussendlich darunter leidet, wenn eben die Begriffe nicht präzise sind. Das führt zu einer Abschreckung, einem sogenannten Chilling-Effekt.
17: Wie die Grünen verurteilt auch die Sozialdemokratische Partei die terroristische Gewalt der Hisbollah. Dennoch ist die SP zurückhaltend bei einem Verbot. Sie will sich nicht festlegen. Bevor die Hisbollah verboten werde, verlangt sie Nachbesserungen. Organisationsverbote könnten Schaden anrichten. Die Schweiz könnte dadurch in ihrer Rolle als neutrale Vermittlerin eingeschränkt werden. Die Schweiz solle mit allen sprechen können. Diese Rolle dürfe nicht geschwächt werden, verlangt die SP. Die bürgerlichen Parteien hingegen stehen hinter einem Verbot der Hisbollah. Die Mittepartei sieht keine Gefahr für die humanitäre Arbeit. Unparteiische Organisationen könnten weiterhin ohne Strafandrohung helfen. Für die FDP ist es wichtig, zu verhindern, dass Terroristen und Anhänger der Miliz in der Schweiz Unterschlupf finden. Einflussreicher und schlagkräftiger sei die Hisbollah geworden, schreibt die SVP. Ein Verbot deshalb logisch. Sie sei ein Sicherheitsrisiko, auch in Europa, sagt SVP-Nationalrat Mauro Tuena.
19: Es ist durchaus möglich, dass die Schweiz, auch Europa, betroffen ist von Anschlägen und gewalttätigem Extremismus der Hisbollah. Und das ist natürlich ein Punkt der inneren Sicherheit.
17: Für Mauro Tuena ist es auch mit einem Hisbollah-Verbot wichtig, dass die Schweiz von Fall zu Fall entscheidet, ob weitere Organisationen verboten werden sollten. Als nächstes wird der Bundesrat die Reaktionen auswerten und seinen Gesetzesvorschlag allenfalls anpassen.
5: Ruth Wittwer. Konversionstherapien, also Behandlungen, die darauf abzielen, aus queeren Personen Heterosexuelle zu machen, sind kein Relikt aus der Vergangenheit. Sie werden, auch in der Schweiz, immer noch durchgeführt. Das dokumentiert für die Westschweiz ein neuer Bericht des Interkantonalen Informationszentrums für Glaubensfragen. Auch der Bundesrat hat sich kürzlich zu Konversionstherapien geäußert. Er verurteilt sie und zeigt sich erstmals offen für ein nationales Verbot. Was Konversionstherapien anrichten können und was ein Gesetz dagegen bringen könnte, zeigt der Beitrag von Westschweiz-Korrespondent Roman Villinger.
20: Schon mit 14 weiß Adrian Stiefel, er liebt Männer. Und er glaubt, Gott kann ihn so nicht lieben. Homosexualität gilt im freikirchlichen Umfeld des jungen Genfers als Krankheit.
2: Toutes les 10 ans qui ont suivi ont été consacrés pour moi à essayer de changer, étant moi-même convaincu qu'il s'agissait d'une déviance qu'il fallait que je guérisse.
20: 10 Jahre lang habe er versucht, seine sexuelle Orientierung zu ändern. Angeleitet von anderen Gläubigen betet der Teenager um Heilung, probiert alles Mögliche, um seine Homosexualität zu bekämpfen. Mit 19 reist er für eine Konversionstherapie in die USA.
2: On est vraiment passé par des séances de délivrance et d'exorcisme.
20: Eine Woche lang Exorzismen, um die sogenannte homosexuelle Macht zu identifizieren. Ein brutales Programm, für das sich der junge Mann vordergründig freiwillig entschieden hat.
2: Le choix finalement est extrêmement limité. Si la conséquence c'est de perdre votre famille, votre communauté, voire votre salut.
20: Die Wahlfreiheit sei extrem eingeschränkt, wenn zu seiner sexuellen Orientierung zu stehen heiße, Familie, Gemeinschaft und Seelenheil zu verlieren. Noch heute huscht ein Schatten des Schmerzes über das Gesicht des Endvierzigers, wenn er sich an diese Zeit erinnert.
2: Je vivais dans une solitude qui était énorme, je vivais aussi dans une incapacité de construire une relation amoureuse avec quelqu'un.
20: Enorm einsam sei er gewesen, unfähig auch mit jemandem eine liebevolle Beziehung aufzubauen. Dazu Schuldgefühle.
2: Parce que finalement, si l'Église et Dieu n'a pas pu vous guérir, ça veut dire que le coupable c'est vous-même.
20: Wenn Kirche und Gott dich nicht heilen können, bist du selbst schuld. Mit Mitte 20 ist die Zerrissenheit so groß, dass Stiefel sich von seinem freikirchlichen Umfeld abwendet.
2: C'est comme si je disais à Dieu, j'ai essayé mais j'arrive pas. Donc je choisis le mal.
20: Es war, als hätte ich das Böse gewählt. Er habe danach 10, 15 Jahre gebraucht, um zu realisieren, dass die homophoben Dogmen nicht von Gott, sondern von seiner früheren Kirche kamen. 10 bis 15 Jahre, um eine neue Identität aufzubauen, in der er offen schwul lebt und gläubig ist. Das Opfer von Konversionsmaßnahmen trotz des erlittenen Leids ihren Glauben nicht verlieren, sei erstaunlich häufig, sagt Philipp Schilber vom Interkantonalen Informationszentrum für Glaubensfragen in Genf.
21: Être victime de thérapie de conversion n'implique pas forcément de rompre avec ses croyances ou sa foi.
20: Gilbert und sein Team zeigen in ihrer neuen Studie, dass Konversionsmaßnahmen nicht nur im christlichen Umfeld stattfinden.
21: On sait que ça concerne également les milieux du judaïsme, les milieux de l'islam et les milieux New Age.
20: Man finde solche Praktiken auch in jüdischen, islamischen oder esoterischen Gemeinschaften. Laut dem Schweizer LGBTIQ-Plus-Panel, einer breit angelegten Befragung der Universität Zürich, wird in der Schweiz fast jede 10. Homosexuelle und rund jede 7. Transperson mit Konversionsmaßnahmen konfrontiert. Adrian Stiefel berät heute solche Menschen. Er leitet die Antenne LGBTI der reformierten Kirche Genf. Er sagt, viele religiöse Gemeinschaften geben sich heute offener. Es heißt ja dann zum Beispiel, Schwulsein ist okay, aber Gott will, dass du enthaltsam lebst.
2: Et pour moi, c'est presque pire dans la mesure où il y a quelque chose de plus insidieux là-dedans. Et pour moi, la destruction identitaire qui se passe à ce niveau-là est la même.
20: Das sei fast noch hinterhältiger. Auch die Zerstörung der Identität sei dieselbe, wie wenn eine Umkehr der sexuellen Orientierung offen gefordert werde. Vor kurzem hat sich der Bundesrat mit Konversionsmaßnahmen beschäftigt. In seinem Bericht verurteilt er solche Maßnahmen und zeigt sich offen für ein nationales Verbot. Allerdings hält die Regierung die bestehenden Gesetze für ausreichend. Stiefel sieht das anders.
2: Ça permet de créer une norme sociale qui permet de définir ce qui est juste ou ce qui est faux aux yeux de notre société.
20: Ein Gesetz sei auch ein gesellschaftliches Signal, was richtig und was falsch sei. Klar ist für den kirchlichen LGBT-Beauftragten auch, neben Verboten braucht es auch einen Dialog mit den Freikirchen und anderen konservativen Glaubensgemeinschaften.
5: Der Beitrag von Roman Villinger, der Schlusspunkt im heutigen Echo der Zeit. Redaktionsschluss ist um 20 vor 7. Verantwortlich für die Sendung Zita Affentranger, für die Nachrichten Marisa Eckli, am Mikrofon Christina Scheidecker.
0: Guten Abend und herzlich willkommen auf der SRF-Musikwelle. Bestens informiert starten wir in diesem Montagabend, jetzt mit viel guter Musik und ab der Nacht gibt es hier bei uns das Wunschkonzert. Viel Vergnügen!

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1: Die Nachrichten von SRF vom 20 Uhr mit Lara Christen. Bundespräsident Ki Bamele hat zum Auftakt seines dreitägigen Staatsbesuchs in Indien zwei Abkommen geschlossen. Dabei geht es einerseits um Migration und andererseits um den Austausch junger Fachkräfte. Bamele führte zudem Gespräche mit Staatspräsidentin Draupadi Murmu und Premierminister Narendra Modi, wie das Eidgenössische Departement für Wirtschaft, Bildung und Forschung mitteilte. Ziel der Reise ist es auch, die Verhandlungen für ein neues bilaterales Investitionsschutzabkommen voranzutreiben. So soll es bei Streitigkeiten zwischen Schweizer Unternehmen und dem indischen Staat ein verlässliches Schiedsverfahren geben, sagte Bamele. Der ehemalige SVP-Nationalrat und langjährige Präsident des Zürcher Hauseigentümerverbands, Hans Eggloff, ist tot. Er sei unerwartet im Alter von 66 Jahren gestorben, teilte der Hauseigentümerverband mit. Eggloff war zunächst Mitglied des Zürcher Kantonsrats. Von 2011 bis 2019 vertrat er die SVP im Nationalrat. Dass die USA sämtliche Langstreckenbomber vom britischen Militärstützpunkt Fairford abgezogen haben, stehe nicht im Zusammenhang mit mutmaßlichen Terrordrohungen. Das sagte US-Außenminister Marco Rubio vor Medienvertretern. Er habe weiterhin Vertrauen in die britischen Sicherheitsvorkehrungen auf dem Stützpunkt. Nahe dem Stützpunkt waren Ende September 5 Männer wegen Terrorverdachts vorübergehend festgenommen worden. Die US-Luftwaffe verlegte darauf sämtliche dort stationierten Bomber zurück in die USA. Der Stützpunkt Fairford ist einer der wenigen in Europa, die von B-1-Bombern genutzt werden können. Die USA flogen damit von dort aus Einsätze gegen iranische Raketenstellungen, welche den Schiffsverkehr in der Straße von Hormuz bedrohten. Im westafrikanischen Nigeria sind beim Absturz eines Militärflugzeuges alle 32 Menschen an Bord ums Leben gekommen. Das bestätigte Staatspräsident Bola Tinubu. Er sprach den Angehörigen der 25 Passagiere und 7 Besatzungsmitgliedern sein Beileid aus. Beim Flugzeug handle es sich um eine zweimotorige Propellermaschine vom Typ ATR-42, teilte die nigerianische Luftwaffe mit. Zur Absturzursache machte sie keine Angaben. Der Deutsche Buchpreis geht in diesem Jahr an die deutsche Schriftstellerin Sheda Basya für ihren Roman «Die Lücken». Das gab der Börsenverein des deutschen Buchhandels in Frankfurt bekannt. Er verleiht den mit 25.000 Euro dotierten Preis. Die Lücken handelt von einem fiktiven Ort im Südwesten Deutschlands. Basia erzählt darin 90 Jahre deutscher Geschichte nach. Es geht um Menschen, die das Dorf im Laufe der Zeit geprägt haben. Jüdische Familien, NS-Profiteure und iranische Flüchtlingsfamilien. Für «Die Lücke» hatte Basia in diesem Jahr bereits den Wilhelm-Raabe-Literaturpreis erhalten. Das Wetter. Der Dienstag wird ziemlich sonnig bei 20 bis 24 Grad. Im Süden und Osten gibt es einige Wolken und lokale Schauer. Das waren Nachrichten von Radio SRF. Verantwortlich Konrad Muschk.
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4: Ja, und allein lassen wir am Montagabend sowieso niemand. Ob Sie selber noch einen Wunsch aufgeben wollen, auf der Webseite srfmusikwelle.ch. Montagabend Wunschkonzert geht zu oberstütten. Noch bis um 10 Uhr haben Sie die Möglichkeit. Oder vielleicht am Telefon, wenn Sie mit mir schwätzen. 0848 531 531. Die Gartentreppe steht und wünscht eine gute Unterhaltung. Und wir haben für alle etwas dabei in den nächsten 2 Stunden. Das ist richtig vielfältig. Ich freue mich drauf und los geht's gerade mit dem Rüschetäti und einer guten Besserung, die wir wünschen.
5: Lieber Rüschetäti, mit Bindes wünsche dir gute Besserung. Hey, dich fest gern und wünsche dir von den Gänsebüblen ein Gate.

0: Ja, und aus dem Wallis gehen wir gleich direkt auf Graubünden und holen etwas Rätoromanisches für.
1: Dorette Winzeler aus Ungarn und Susi Hefti von Hiwil möchten unseren Jahrgängen 1942 bis 1946 von Ander ein Lied von Thomas Stolf schicken. Wenn es möglich ist, schilienst der Wend, steh jau aus Star.
0: Es sei Buck, gu jau bus tornar, die als mes a casa. Ja, genau. Ihr Jester, das ist das Lied von Thomas Dolf. Und wir losen es mit dem Chor Viril Ligia Grischa.

0: Ganz ein schönes Lied von Thomas Stolf. Weit, weit weg ist er und will eigentlich zurück zu denen, die daheim geblieben sind. Will aber ruhig bleiben, will weitermachen. Auch in der Fremde gibt es ja Orte, wo man sich daheim fühlen kann. Aber nichts gefällt mir so sehr wie dann, wenn ich die Glocke wieder hören kann, die klingend wie daheim. Wenn Sie jetzt auch so ein schönes Lied wollen, wo Sie vielleicht an früher erinnern, wo gute Emotionen führen holt, ach, dann lüten Sie mir doch einfach an und wünschen Sie sich's. Die Nummer ist 0848 531 531. Und bis dorthin haben wir ganz einen besonderen Musikwunsch.
1: Das ist Vreni Bühler von Grosswangen. Grüezi miteinander. Ich hätte noch gerne einen Wunsch für Sie. Mother Earth vom Commander. Ich grüße alle meine Geschwister und alle meine Bekannten.

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1: Den Montag, den haben wir schon mal geschafft. Und jetzt ist gerade am Telefon der Köbi Roth, eigentlich aus dem Toggenburg im Appenzell ist aufgewachsen, jetzt in Köblis gelandet, aber im Taminental auf der Alp. Mal zusammengefasst, gerade kurz. Köbi, deinen Montag, wie hast du ihn verbracht?
2: Ja, gut. Gut. Viel Kundenbesuch gehabt. Arbeiten den ganzen Tag im Aussendienst. Tipptopp.
1: Gut. Haben alle
2: und wieder einmal
1: recht.
2: Geregnet. Wieder einmal geregnet. Tipptopp.
1: Gell, das ist schön. Das nimmt man richtig. Boah, die Stimmung und ja, die Wolken, das ist ja, einfach herrlich.
2: Auf den haben wir den ganzen Sommer gewartet.
1: Ja, und jetzt ist er gekommen. Richtung. Dafür ja, kommt jetzt gerade der Schnee noch am Donnerstag, habe ich gehört.
2: Ja, das ist auch recht.
1: Den nehmen wir auch, gell?
2: Ja, ja. Köbi, die Wichtigkeit ist das Wichtigste.
1: Aber du musst uns erzählen, der 5. Oktober ist ein ganz besonderer Tag. Warum?
2: Ja, heute hat Cornelia Werder, das ist die Tochter von meiner Lebenspartnerin, das dritte Kind bekommen. Und die Partner ja wie der Großmutter einmal mehr. Und ich habe gedacht, da könnte jetzt gerade ja, heute nutzen im Wunschkonzert, ihnen recht herzlich gratulieren zum dritten Kind. Zum, ja, und einfach alles Gute wünschen denen. Im gleichen Moment möchte ich aber auch unseren Hütenkind, das sind von der anderen Tochter Kind von St. Antonien, der Jöri, Flavia und der Rudi und der Hansi, wo der Sommer bei uns viel zu halb sind, herzlich bedanken für die Zeit, die sie zu uns kommen. Wie auch am ganzen Alpteam, wo wir den Sommer hatten. Es war eine schwierige Zeit, aber gleich ist es auch eine schöne Zeit. Nochmal herzlich danken. Und ganz einen grossen Gruß an meinen Schatz, an Christine, die Sennen tut mit mir auf der Alpfindel seit 11 Jahren. Und einfach alles danke, danke, danke für die Zeit mit dir.
1: Und wie geht es denn dir jetzt nach, der Alp auf, nach dem Sommer auf der Alpfindel, wo doch einiges von euch gefordert hat?
2: Wir müssen vergessen, um an den Sommer zu denken. Wir müssen weiterdenken, was macht man nächstes, was macht man nächstes vielleicht besser, was kann man anders machen. Man muss nicht retour schauen, jetzt muss man für sich schauen. Das ist das Wichtigste. Und das ist Altleben. Das kann nicht immer alles an der Reihe noch gehen. Das ist einfach so.
1: Ja. Was ist das, was nächstes Jahr sicher willst du anders machen?
2: Ja. Wir wollen noch schauen, dass wir irgendwie mehr Wasser bekommen, dass wir die Tiere auch den ganzen Sommer behalten können und vielleicht müssen wir auch mit weniger Tieren zahlen nächsten Sommer.
1: Oh ja, das sind natürlich...
2: Weil das Problem ist ja nicht behoben bis nächsten Sommer.
1: Nein, und man weiss ja nicht, was kommt. Vielleicht kommt es in die andere Richtung rum.
2: Das ist so. Aber das ist Alpleben und das ist das Schönste, was man kann haben, wenn man zahlt.
1: Das ist schön, dass du das sagst und dass dir das auch nicht der Schneid abgekauft hat, quasi zum sagen, mal, das ist meins, das möchte ich gerne weitermachen. Dann drücke ich die Daumen auch beim vielleicht ein bisschen Revue passieren, beim Abschliessen, beim Führerschauen und beim Plan schmieden für nächsten Sommer. Und danke viel, viel mal. Und natürlich der Christine, der Grossmutter Nana oder wie sagen der ihr?
2: Ja, das
1: Nani. Das Nani. Herzliche Gratulation natürlich und der Mama Cornelia von Herzen auch und dem Papa und alles, alles Gute neu als Familie. Toi, toi, toi, merci. Haben wir können telefonieren, hast du uns ein bisschen Einblick gegeben. Wir hören für dich jetzt das Trio Wildbach und Senneblut. Ein gemütlich schönes Wälzerli in der Montagabend. Köbi Roth hat mich gefreut. Einen ganz friedlichen Abend noch.
2: Ja, danke gleichfalls.
1: Ciao, merci. Danke vielmals.
2: Ciao.

hat richtig gut gepasst. Sie sind auch Sennen und Elbler. Der Köbi, Rot von Küblis oder sonst eben auf der Alp Findels, hin im Taminental auf der Alp und sich schon wieder ein bisschen Metall auf den nächsten Sommer vorbereiten. Susi Gasser von Ottens. Sie hat geschrieben, sie seien die gestern von der 10-tägigen Reise heimgekommen. Es sei wunderschön gewesen und es war so eine tolle, tolle Gruppe. Sie sind mit der Trachtenvereinigung auf der Georgien-Armenien-Reise und alle die, die mit dabei waren, die lassen sie ganz, ganz herzlich grüssen. Alle ganz, die mit der Nachttrachtenvereinigung auf Georgien-Armenien dabei waren. Und das Jan, das sei armenisch und bedeutet «du Liebe, du Lieber». Und das sei die Reiseleiterin, immer hat sie so begrüßt. Und darum alle Jans, und wo mit der Trachtenvereinigung mitgekommen sind, die lässt sie herzlich grüssen. Susi Gasser von Muttens. Machen tut sie das mit einem richtig guten Stück Schweizer Musik. Heute ist Stanz. Das ist der Kunz, zusammen mit den beiden Schwestern, der Natascha und der Maruschka Moni.

0: friedlich und gut. 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
1: Und bei unseren nächsten beiden Hörern, da kommen mir gerade richtig schöne Erinnerungen auf an meine Nonen und an Ferienzeit, wo man ein bisschen aufschauen, aufbleiben und ein bisschen vielleicht etwas im Fernsehen schauen, wo man daheim nicht unbedingt so hat dürfen oder etwas essen auch noch um diese Zeit. Und von dem können uns jetzt gerade Leonie und Leon erzählen. Sie sind Zwilling, sind beide 10 und sind bei ihrem Grossitz-Tenero im Tessin. Euch beiden einen ganz schönen guten Abend, Leonie und Leon. Sind ihr schon noch da?
2: Ja, natürlich.
1: Weil vorher haben ihr richtig gequasselt und jetzt ist plötzlich Schweigen im Walde. Du, erzähl einmal, was dürfen ihr bitte beim Grossi so, wo vielleicht daheim nicht so gerade so gerne siehst oder erlaubt?
2: Länger wegbleiben.
1: Gell? Um die Zeit wahrscheinlich, gut, jetzt habt ihr wahrscheinlich auch Ferien.
2: Ja.
1: Gell? Und dort dürfen ihr länger aufbleiben. Und was machen ihr? Sind ihr am Spiele machen oder etwas noch am Fernsehen schauen, am Radio hören, ein bisschen gemütlich am Schwätzen?
3: Also wir sind am Rubikub spielen. Wir sind jetzt gerade beim zweiten Durchgang.
1: Gut. Und mag die Oma da mithalten? Als Grossi mag sie mithalten mit euch?
2: Ja, also der Grosspapa gewinnt immer.
1: Oh, sehr gut. Du, und wie lange sind ihr jetzt noch bei ihr?
2: Bis am Samstag.
1: Super. Und habt ihr etwas Besonderes vor, was ihr vielleicht auch immer wieder mal machen, wenn ihr Bieren sind im Tessin?
2: Wir gehen zum Monte
1: Generoso. Oh. Das ist... Ja,
3: und Mikrokuchen.
1: Ja, genau, der Mikrokuchen, der Monte Generoso. Und wenn ihr euch kenne, laufen die dort natürlich auf. Das Bähnchen geht nebenan, aber ihr laufend, oder ihr zwei?
2: Ja.
1: Wirklich? Ah ja, gut.
2: Nein.
1: Leonie und Leon, ihr habt euch richtig einen schönen Musiktitel ausgesucht, um einem Grossi eine Freude zu machen. Und das ist Elvis Presley und «Love Me Tender». Wenn ihr einem Grossi vielleicht jetzt hier am Radio gerade noch etwas lieb sagen?
2: Liebes Grossi,
1: wir
2: haben dich sehr gerne. Und der Grossi auch.
1: Ah, den gibt es auch? Der ist auch rum?
2: Ja.
1: Ah, das ist ja auch schön. Weißt du, wie habt ihr es schön? Geniessen eure Grosseltern, geniessen eure Zeit zu Tenero. Und am Samstag müsst ihr wieder... Wo sind ihr daheim sonst?
3: Das machen wir immer.
2: Aarau, in Aarau.
1: Och, in Aarau. Ja, den müsst ihr wirklich noch geniessen. Das schöne Tessin. Und eure Grosseltern lasst euch verwöhnen und geniessen die Zeit. Und noch ganz einen schönen Abend. Habt's gut. Danke, dass ihr angerufen habt. Tschüss Leonie, tschüss Leon und Grossi.
2: Danke. Danke, Mathe.
1: Tschüss.

0: Der Elvis Presley und Love Me Tender, wo wir sehr gerne am Grossi eine Freude gemacht haben. Das Grossi von Leon und Leonie, die beiden Zwillinge, die es geniessen, dass noch auf sein dürfen und eine gute Woche verbringen zu Tenero bei Grossi und Grossvater. Und wir gehen als nächstes zu der Sylvie, die ganz, ganz liebe Grüße kriegt und das von ihrem Antoine, weil für den Antoine ist Sylvie Chouchou, aber das soll der Antoine jetzt gerade lieber selber erzählen.
1: Ich wünsche mir für meine liebe Frau Sylvie, mon Chouchou, und Dank für ihre Liebe, das Lied von Calimeros, du bist wie die Sterne so schön. Danke, sehr Antoine. Bonne soirée.

Könnt mir jetzt vorstellen, dass da Grossi und Grossvater zu Tenero gerade auch noch mal Freude hatten und richtig gut mitgeschunkelt haben zum Wunsch vom Antoine für seine Chouchou, für seine Sylvie. Und als nächstes machen wir der Katharina Lerch von Rockville doch einfach richtig eine grosse, schöne Freude. Im Moment ist sie überhaupt nicht in Rockville. Sie ist nämlich in Sobrio oder Sobrio, da bin ich jetzt nicht ganz sicher. Sie ist auf jeden Fall im Tessin und möchte auch gerne den Traufer hören. Einfach für sich im Tessin. Gute Zeit, Katharina.

Das ist Christian Zürcher vom Blinden- und Behindertenzentrum Bern. Ich würde gerne für am Montagabend, für am 5. Oktober wünschen, vom Paul Flück und seinen Wunderländlern, den Coronavirus-Schottisch. Tschüss!

Der Paul Flück und seine Musikanten. Viertel vor neun ist er schon wieder. Ey, die Zeit geht so verrückt schnell vorwärts. Und jetzt sind wir bereit für den Wunsch von der Brigitte Gutknecht von Kallnach. Und sie grüßt ganz herzlich die Liselotte Gutknecht, die ist in Worben daheim und schickt die lieben Grüße durchs Radio durch mit George. Und das Leben geht weiter. Und sie grüßt auch noch alle, die sie kennen. Brigitte Gutknecht.

da ist Hurni Rosa. Ich möchte meiner Schwester für die Operation vom 12.10. alles Gute wünschen und ein liebes Grüßli. Und der Wunsch wäre Silberfäden von Vico Toriani.

Jetzt gibt's ganz liebe Grüße aus dem Berau im Emmental von der Margrit Michel. Und sie grüßt ganz herzlich der Jocki Michel zu Wiesen. Liebe, liebe Jocki, morgen feierst du deinen 80. Geburtstag. Und wir alle wünschen dir eine ganz tolle Zeit. Und das mit dem San Carlo Marsch, wo mir jetzt aber gerade an die falsche Stelle gegangen ist. Ja, wo ist er denn auch her? Das geht ja gar nicht. So. Jetzt ist er in die Röte, wo er her sollte. Und wir schicken natürlich die besten Glückwünsche und einen ganz schönen Tag am Jocki Michel auf Wiesn.

Ich hätte mal gern das schöne Stück, das heisst «Obla di, obla da» von den Beatles. Grüßen möchte ich hier damit alle, die mich kennen. Mein Name ist Hermann Frey. Ich danke vielmals und sage auf Wiederhören.

0: Einmal Beatles am Montagabend für ein bisschen gute Laune ist das genau perfekt. Kapelle Tüfner Gruß, die erwartet uns nach den 9 Nachrichten, das kann ich schon mal sagen. Und wenn Sie gerade noch eine richtige gute Idee haben, dann lassen Sie es doch einfach wissen auf unserer Webseite srfmusikwelle.ch. Wenn Sie dort drauf gehen, dann kommt ganz oben gerade Musik wünschen, Montagabend Wunschkonzert. Und dort können Sie Ihren Lieblingstitel gerade mir schicken und dann schauen wir, dass es nach den 9 noch ein Plätzchen da dafür hat im Montagabend Wunschkonzert bei uns auf der SRF Musikwelle.
1: Die Nachrichten von SRF um 21 Uhr mit Lara Christen. Saudi-Arabien soll im Konflikt mit den jemenitischen Houthi-Rebellen weitere Unterstützung erhalten. Das sogenannte Mekka-Bündnis, bestehend aus Saudi-Arabien, Pakistan und der Türkei, hat dafür ein Notfallmeeting abgehalten und nun Maßnahmen angekündigt. Es würden etwa Streitkräfte bereitgestellt und entsandt. Weiter verurteilt das Bündnis die anhaltenden Angriffe auf Saudi-Arabien. Derweil geht auch die jemenitische Regierung, die mit Saudi-Arabien verbündet ist, gegen die Houthi-Rebellen vor. Man habe strategisch wichtige Gebiete an der Meerenge Bab el-Mandeb eingenommen, hieß es. Die Houthi-Miliz, die vom Iran unterstützt wird, kündigte weitere Angriffe an und warnte Fluggesellschaften davor, den Luftraum Saudi-Arabiens zu nutzen. Dass die USA sämtliche Langstreckenbomber vom britischen Militärstützpunkt Fairford abgezogen haben, stehe nicht im Zusammenhang mit mutmaßlichen Terrordrohungen. Das sagte US-Außenminister Marco Rubio vor Medienvertretern. Er habe weiterhin Vertrauen in die britischen Sicherheitsvorkehrungen auf dem Stützpunkt. Nahe dem Stützpunkt waren Ende September 5 Männer wegen Terrorverdachts vorübergehend festgenommen worden. Die US-Luftwaffe verlegte darauf sämtliche dort stationierten Bomber zurück in die USA. Der Stützpunkt Fairford ist einer der wenigen in Europa, die von B-1-Bombern genutzt werden können. Die USA flogen damit von dort aus Einsätze gegen iranische Raketenstellungen, welche den Schiffsverkehr in der Straße von Hormuz bedrohten. Im westafrikanischen Nigeria sind beim Absturz eines Militärflugzeugs alle 32 Menschen an Bord ums Leben gekommen. Das bestätigte Staatspräsident Bola Tinubu. Er sprach den Angehörigen der 25 Passagiere und 7 Besatzungsmitgliedern sein Beileid aus. Beim Flugzeug handle es sich um eine zweimotorige Propellermaschine vom Typ ATR-42, teilte die nigerianische Luftwaffe mit. Zur Absturzursache machte sie keine Angaben. Der Deutsche Buchpreis geht in diesem Jahr an die deutsche Schriftstellerin Sheda Basyar für ihren Roman «Die Lücken». Das gab der Börsenverein des deutschen Buchhandels in Frankfurt bekannt. Er verleiht den mit 25.000 Euro dotierten Preis. «Die Lücken» handelt von einem fiktiven Ort im Südwesten Deutschlands. Basyar erzählt darin 90 Jahre deutscher Geschichte nach. Es geht um Menschen, die das Dorf im Laufe der Zeit geprägt haben. Jüdische Familien, NS-Profiteure und iranische Flüchtlingsfamilien. Für «Die Lücken» hatte Basyar in diesem Jahr bereits den Wilhelm-Raabe-Literaturpreis erhalten. Das Wetter: Der Dienstag wird ziemlich sonnig bei 20 bis 24 Grad. Im Süden und Osten gibt es einige Wolken und lokale Schauer. Das waren Nachrichten von Radio SRF. Verantwortlich Konrad Muschk.
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0: Schön sind Sie darum mit uns. Die Garde Trepp geht noch in der nächsten Stunde richtig schön querbeet bunt mit Ihren Musikwünschen um. Sie können auch noch telefonisch probieren. Zum einen aufgeben. Die Telefonnummer ist 0848 531 531. Zum Einstieg wollen wir aber unbedingt gerade am Ernst Steiger nachträglich noch zum Geburtstag gratulieren.
4: Ein verspäteter Geburtstagsgruß geht auf Gieretz-Flowil zum Ernst Steiger. Am Samstag hat er den 75. Geburtstag gefeiert. Vom Tüfner Gruß beim Nils in der Spindle möchten wir mit dem Stückli im Ernst viel Freude machen und alles Gute wünschen. Trud und der Markus von Liechtenstein.

Die nehmen richtig schön Fahrt auf. Perfekt für so einen Einstieg in unsere Stunde vom Montagabend Wunschkonzert. Und es ist der 5. Oktober. Und es ist der 5. Oktober, wo die Paola Geburtstag feiert. Paola von Kurt Felix, der 76. Geburtstag. Und in guter Gesellschaft ist eben auch der Valo Hess von Oberried. Und er kriegt ganz, ganz liebe Grüße von der Jacinta Hess von Jonschwil. Lieber Valo, du feierst heute mit der Paola Geburtstag und darum singt sie heute noch für dich. Ich wünsche dir alles, alles Gute, vor allem gute Gesundheit und herzliche und schicke ganz herzliche Gratulationsgrüße aus dem Käferdorf. Und gewünscht ist Blue Bayou. Happy Birthday, Valo Hess und natürlich auch Paola.

Der Peter von Saas im Prättigau hat geschrieben, er hätte ganz gerne das Träumli, das Volkslied mit dem Ländler Wurlitzer und grüßt einfach alle, die am Zuhören sind. Ich wünsche allen einen ganz guten Abend und dann ganz gute Nacht.

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Voor alle mijn lieve gast, wens ik het lied Zwei kleine Italiener, Deutsch gesungen bitte, für alle, die mitgekommen sind auf der Elba-Reis mit mir. Wunderschön gewesen. Wünsche tun uns auch für den Freddy Capres, Bündner Freddy genannt, wohnhaft im Zürcher Niederdorf. Und für meine Schwester, Eva Maria Geumann-Werbold in Münzigen, für Edith Schneider in Efretikon und für Hilde Stiefel im Alterszentrum Wolfswinkel in Zürich-Affolteren.

Und liebe Grüße in die Gräbli-Bar zum Erdwehrenbold und alle, die sich dort ganz wohlfühlend und wohlfühlen, tun sie sich hoffentlich auch heute Abend, am Montagabend beim Wunschkonzert auf der SRF Musikwelle. Vor allem, wenn sie jetzt noch die Möglichkeit haben, um sich eine Freude zu machen mit einem guten Musiktitel. Überlegen Sie kurz, was wäre jetzt noch etwas, wo könnte passen? Und dann stellen Sie ein. Direkt die Telefonnummer zu mir, das ist 0848 531 531. Und jetzt gehen wir am Kari Kretz von Rotkreuz einen Gruss überbringen, nämlich einen Geburtstagsgruss. Liebe Daddy und Grossdaddy, alles Gute und Gottes Segen zum 79. Geburtstag. Wir haben dich ganz, ganz fest gern. Es gibt ganz liebe Grüße von deinem Frau Ueli. Das ist natürlich richtig schön. Dann gibt es auch noch Grüße von den 13 Kindern mit Anhang und, jetzt habe ich zweimal schauen, 45 Grosskinder. Kari Kretz. Da ist aber dann etwas los. Das Fraueli, da fängt alles noch schön gemächlich an. Nachher gibt es 13 Kinder, die gratulieren und 45 Grosskinder. Und natürlich alle noch rundherum, die sich freuen und Ihnen zum 79. Geburtstag herzlich gratulieren. Ihnen, Kari Kretz, die besten Glückwünsche auf Rotkreuz. Und wir machen das mit dem Jodelied von Walter Mitholzer. Und auch die Karin Frischknecht möchte ich ganz gerne den Walter Mitholzer hören. Und sie grüßt der Uli Frischknecht von Oberutzwil. Ganz liebe Grüße an ihren Schatz. Und vor allem, lieber Uli, danke dir viel, viel mal für alles und ganz gute Gesundheit, schreibt Karin Frischknecht von Oberutzwil. Aber seine 45 Grosskind, ha, die müssen wir zuerst mal setzen lassen. Kari Kretz, Happy Birthday und alles, alles Gute.

0: Jetzt bin ich natürlich da gerade noch an einem Telefon und das ist nicht so ideal, wenn man noch schauen sollte, dass auch Musik kommt am Radio. Aber jetzt machen wir da gerade richtig schöne, gute Musik und dann alle ein bisschen durchschnaufen. Der Montag, den haben wir geschafft.
1: Ja, hallo, das ist Reni Drescher aus Spreitenbach. Ich möchte gerne meiner Freundin, der Elisabeth Schmidt von Kirchdorf, zu ihrem Geburtstag, den sie feiern kann, am 5. Oktober, ganz herzlich gratulieren und wünsche ihr alles Liebe, gute Gesundheit, viel Glück und Gottes Segen auf allen ihren Wegen mit dem Musikwunsch, du musst deine Seele bambeln lassen. Lisbeth, alles Liebe und Gute von mir, vom Dagi, vom Gizmo und vom Hansi. Wir wünschen dir ganz viel Glück und einen ganz schönen Tag. Hast hoffentlich heute auch dürfen verbringen. Bis gleich. Wir haben dich alle fest.

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1: Fürstlich quasi lassen wir ausklingen. Wir gehen nämlich auf Niederwil bei Gossau im Fürstenland. Und das kann mir jetzt Frau Vreni Wick gerade bestätigen. Frau Wick, das ist im Fürstenland, oder?
2: Ja.
1: Ah, gut. Das Fürstenland, wie weit erstreckt sich das? Ist das eine fürstliche Grösse?
2: Ja. Ich sage ja.
1: Sie sagen ja. Also das ist so rund um Gossau. Flawil ist der Name im Fürstenland.
2: Nein, ich habe gehört, dann schon wieder zu Untertoggenburg.
1: Aha, eben, es ist nicht so einfach, wie ich jetzt gemeint habe. Aber am besten muss ich das einmal vielleicht auf einer Karte anschauen. Vreni Wick, Sie sind eigentlich aus dem Appenzellischen, aber jetzt natürlich eben schon länger im St. Gallischen daheim und möchten ganz gerne die Kapelle Holdrio hören und Alice, Tür an Tür zu Alice. Was verbindet Sie mit dieser Kapelle Holdrio?
2: Ich höre sie einfach gern.
1: Mhm. Und die kommen nicht so viel im Radio. Wir haben jetzt die nämlich nicht so viel gesagt. Grad. Ist gut, dass Sie sich die wieder mal wünschen.
2: Ja.
1: Das ist doch hervorragend. Das ist ja auch Appenzeller Musik. Und Vreni Wick, wenn Sie wollen, dürfen Sie gerne gerade noch jemanden grüssen lassen.
2: Ja, speziell eigentlich einfach. Ich höre einfach das Lied so gern.
1: Das ist lässig. Und jetzt wollen wir es alle hören, das, was Sie meinen. Alice, Tür an Tür mit Alice, das ist die Kapelle Holdrio. Und liebe Frau Wick, jetzt schlägt es 9:30, jetzt müssen Sie ins Bett bald. Aber die Alice hören Sie mir noch. Ganz einen schönen Abend und immer schön lustig bleiben. Danke Ihnen vielmals.
2: Ja, danke.
1: Ade, hat mich gefreut. Wiederhören.
2: Ja, ebenfalls. Danke.

Kapelle Holdrio, wo wir auch gerade gehört haben, mit einem schönen Applaus aus einer Bots-Musiksendung, die am Fernsehen gekommen ist. Vor etwa 10 Jahren haben wir das ganz gerne wieder mal aufploppen lassen und hoffentlich nicht nur der Vreni Wick von Niederwil bei Gossau damit können eine Freude machen mit dem besonderen Stück Alice. Und jetzt hat Claudia von Olten geschrieben, dass sie ganz gerne am Christoph Hunziker, auch von Olten, will die Freude machen und ihm mit dem nächsten Lied einfach sagt: Danke viel, viel mal für alles, meine Schatz. Wir hören den Peter Maffay und

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Schön, wieder einmal der Peter Maffay hier bei uns am Montagabend Wunschkonzert. Und als nächstes haben wir einen ganz persönlichen Wunsch von der Nelly Ammen von Rudolfstetten, von Rudistetten. Am 5. Oktober, da hat nämlich Nelly Geburtstag. Und der Tag, der ist für sie ganz eng auch immer mit ihrer Mama verbunden. Wie sie so schön schreibt, an dem Tag hat ihre Mama ihr das Leben geschenkt. 2009 sei ihre Mama verstorben und Nelly vermisst sie bis heute sehr, gerade eben an ihrem Geburtstag. Da seien die Erinnerungen ganz besonders nach. Und darum wünscht sie sich jetzt ein Musikstück, das sie mit ihrer Mama verbindet. Und das ist die Annenpolka. Ja, liebe Nelly, wir wünschen Ihnen zu Ihrem Geburtstag natürlich von Herzen alles Gute und hoffen, dass wir mit dieser Musik vor allem die schönen gemeinsamen Erinnerungen nochmal ganz können vorholen können.

0: Das guten Abend, das ist der Mann.
1: Bremer Kaffeehausorchester. Und wir gehen gerade sofort zu Martin Uwe auf eine Rose mit seinen lieben Grüßen und Wünschen. Ich werde Ihnen nur zuerst noch die Telefonnummer sagen. Wenn Ihnen gerade jetzt spontan ein Lied in den Sinn kommt, das Sie noch hören wollen, am Montagabend bis um 10 Uhr 0848 531 531, das wäre die Telefonnummer. So, und jetzt wenn wir den Martin nochmal hören, excuse.
0: Ja, guten Abend, das ist der Martin aus Arosa. Ich grüße von ganzem Herzen meinen lieben Schatten, Keiner Alonso in Costa Rica. Ein treuer Zuhörer vom Wunschkonzert jeden Montag. Und mein Musikwunsch wäre Franz Arnold mit Ewige Liebe.

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1: Und da lassen wir es jetzt noch richtig schön schunkeln, bald 12 Minuten vor der 10. Dank dir, Brigitte Schaub von Luzern. Einen schönen guten Abend, Brigitte.
2: Heute, Ricarda.
1: Hallo, hast du einen guten Montag gehabt heute bis jetzt?
2: Ja, tipptopp.
1: Tipptopp, ganz schön ruhig und gemütlich. Hast du echt vielleicht auch gerade irgendein Gläschen Wein vor dir? Oder nicht unbedingt?
2: Nein, ich liege so schön brav im Bett.
1: Ich habe das Gefühl gehabt, du bist schon richtig ganz entspannt. Dann geben mir doch den Wein. Schön, dass du dich kannst in den Schlaf reinschunkeln. Der schöne Wein vom Udo Jürgens und griechischer Wein, der ist parat. Und du darfst jetzt einfach noch vom Bett aus, wenn hast du denn das schon mal können, bitte sehr, he? Vom Bett aus am Radio liebe Grüße noch schicken an wer denn?
2: Grüße den Albert und Esther Gadien in Adligen bei Regensdorf. Das sind meine Eltern und alle, die mich kennen und mögen. Ganz einen schönen Abend.

da kann sie langsam gemütlich einpfüseln. Brigitte Schaub von Luzern, die sich der Udo Jürgens gewünscht hat. Und wir erfüllen noch den Wunsch vom Kurt Riffel von Unterseen. Er möchte ganz herzlich die Schwester Helene grüssen. Helene Riffel auch von Unterseen. Was würden wir, ich und unsere Vierbeiner ohne dich machen, liebe Helene? Vielen, vielen herzlichen Dank für all das, was du täglich für uns alle machst. Und wir spielen «Ein Herz für Tiere». Der Peter Dornig.

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1: So, und jetzt müssen wir noch den Superpapi grüssen lassen. Das ist der Jost Kretz von Walchwil. Der hat jetzt lang müssen warten, aber ich hoffe, er hat es durchgestanden und es lohnt sich. Gabriele Fischer von Walchwil, sie hat nämlich geschrieben, deine Familie, das sind Monika, Gabi und Hans, André und Maria, die schicken dir einen Herzgruß und wir hoffen alle ganz fest, dass wir die bald wieder daheim haben. Im Moment eben ist der super

0: Das Unterhaltungsorchester Bero Münster hat richtig schön feierlich das ausklingen lassen, den Montagabend und unser Wunschkonzert. Und wenn Sie Grüße aufgeben wollen, dann machen Sie uns doch einfach am besten gleich schon ein Mail für nächsten Montag. Und da gehen Sie auf die Webseite srfmusikwelle.ch und dort oben steht einfach Musik wünschen. Und dann gehen Sie entweder drauf auf das vom morgen Nachmittag. Da können Sie bis in den Nachmittag rein, auch während der Sendung neu, dort noch Wünsche aufgeben. Und das ist ganz lässig. Das gibt ein bisschen eine aktuellere Geschichte. Auch wenn jemand Geburtstag hat, können Sie einfach noch Musik wünschen, auch wenn es schon läuft, und dort den Titel aufgeben. Und das gilt dann natürlich beim Montagabend-Wunschkonzert genau gleich. Wir freuen uns über Ihre Grüße und für morgen Nachmittag geht natürlich auch immer noch zum Draufschwätzen auf unseren Telefonbeantworter. Das ist dann die Nummer 0848 086 086 0848 086 086 für morgen Nachmittag können Sie noch bis am Morgen um 10 Uhr einen lieben Gruß drauf schwätzen oder einfach ein gutes Musikstück für sich selber. Ich wünsche Ihnen weiterhin einen guten Start in die neue Woche. Schnee soll es geben am Donnerstag. Moja, wir sind ja bereit für alles und einen Haufen gewöhnt. Die Gartentreppe wünscht Ihnen eine gute Nacht.
1: Die Nachrichten von SRF um 22 Uhr mit Lara Christen. Bundesrat Guy Parmelin ist zu Besuch in Indien. Zwei Abkommen sind abgeschlossen, ein drittes soll vorangetrieben werden. Saudi-Arabien hat weiter mit Angriffen der Houthi-Miliz zu kämpfen. Militärische Unterstützung kommt von Pakistan und der Türkei. Und der Deutsche Buchpreis ist verliehen worden. Er geht an die deutsche Schriftstellerin Sheda Basia. Das Wetter, morgen ist es ziemlich sonnig bei 20 bis 24 Grad. Bundespräsident Guy Parmelin hat zum Auftakt seines dreitägigen Staatsbesuchs in Indien zwei Abkommen abgeschlossen. Dabei geht es einerseits um Migration und andererseits um den Austausch junger Fachkräfte. Parmelin führte zudem Gespräche mit Staatspräsidentin Draupadi Murmu und Premierminister Narendra Modi, wie das eidgenössische Departement für Wirtschaft, Bildung und Forschung mitteilte. Ein Ziel der Reise ist es, Verhandlungen für ein neues bilaterales Investitionsschutzabkommen voranzutreiben. So soll es bei Streitigkeiten zwischen Schweizer Unternehmen und dem indischen Staat ein verlässliches Schiedsverfahren geben, sagte Parmelin. Indien ist der zweitwichtigste Handelspartner der Schweiz in Asien. Mehr als 350 Schweizer Unternehmen sind dort tätig. Der ehemalige SVP-Nationalrat und langjährige Präsident des Zürcher Hauseigentümerverbands Hans Egloff ist tot. Er sei unerwartet im Alter von 66 Jahren gestorben, teilte der Hauseigentümerverband mit. Egloff war zunächst Mitglied des Zürcher Kantonsrats. Von 2011 bis 2019 vertrat er die SVP im Nationalrat. Saudi-Arabien soll im Konflikt mit den jemenitischen Houthi-Rebellen weitere Unterstützung erhalten. Das sogenannte Mekka-Bündnis, bestehend aus Saudi-Arabien, Pakistan und der Türkei, hat dafür ein Notfallmeeting abgehalten und nun Maßnahmen angekündigt. Es würden etwa Streitkräfte bereitgestellt und entsandt. Weiter verurteilt das Bündnis die anhaltenden Angriffe auf Saudi-Arabien. Derweil geht auch die jemenitische Regierung, die mit Saudi-Arabien verbündet ist, gegen die Houthi-Rebellen vor. Man habe strategisch wichtige Gebiete an der Meerenge Bab el-Mandeb eingenommen, hieß es. Die Houthi-Miliz, die vom Iran unterstützt wird, kündigte weitere Angriffe an und warnte Fluggesellschaften davor, den Luftraum Saudi-Arabiens zu nutzen. Der Deutsche Buchpreis geht in diesem Jahr an die deutsche Schriftstellerin Sheda Basia für ihren Roman «Die Lücken». Von der ARD berichtet Lars Hoffmann.
2: Vor 300 Gästen im Kaisersaal im Frankfurter Römer nahm sie den Preis entgegen. Basia sagte, es falle ihr schwer, sich zu freuen angesichts der Geschichte, die sie in dem Buch erzähle. Über einen Zeitraum von 100 Jahren geht es um einen fiktiven Ort im Hunsrück mit jüdischen Familien im Nationalsozialismus, bis hin zu kurdischen und iranischen Menschen, die hier Schutz suchen. Antisemitismus und Rassismus seien aktuell zunehmende Probleme, sagte sie. Die Jury lobte, sie definiere die Grenzen des Heimatromans neu. Der Deutsche Buchpreis ist mit 25.000 Euro dotiert. Verliehen wird der Preis von der Stiftung Buchkultur und Leseförderung des Börsenvereins des Deutschen Buchhandels und bildet traditionell den Auftakt zur Frankfurter Buchmesse.
1: Nun zu weiteren Meldungen des Tages in der Übersicht. Das Medienunternehmen Tamedia streicht ein weiteres Mal Stellen. Mehr als 30 Vollzeitstellen würden wegfallen, heißt es vom Verlag. Betroffen sind über 40 Mitarbeitende in den Newsredaktionen von Zürich bis Lausanne. Gegen das Freihandelsabkommen mit Malaysia sind in Bern 85.000 Unterschriften für ein Referendum eingereicht worden. Das Abkommen sieht etwa Zollerleichterungen für Palmöl aus Malaysia vor. Das Gegenkomitee kritisiert, Palmölimporte gingen auf Kosten von Menschen und Umwelt. Für das Referendum braucht es 50.000 gültige Unterschriften. In Spanien werden die Parlamentswahlen vorverlegt auf Ende November. Der sozialistische Ministerpräsident Pedro Sánchez hofft, dass die linken Kräfte bei der vorgezogenen Wahl zulegen können und sie dann im Parlament ihre Anliegen besser durchbringen können. Zuletzt war die Regierung mit mehreren Maßnahmen gegen die Wohnungsnot im Parlament gescheitert. In Brasilien hat der rechtskonservative Flavio Bolsonaro die erste Runde der Präsidentschaftswahlen gewonnen, mit 47%. Der linke Amtsinhaber Luiz Inácio Lula da Silva kam auf 45%. Damit ziehen die beiden in 3 Wochen in die Stichwahl. Das Resultat beflügelte die Finanzmärkte. Der führende Aktienindex Bovespa stieg um über 8%. Die brasilianische Landeswährung Real legte gegenüber dem US-Dollar um 4% zu. Den Nobelpreis für Medizin teilen sich in diesem Jahr 3 Forscher. Der Biophysiker Peter Hegemann und der Biologe Georg Nagel aus Deutschland und der US-amerikanische Neurobiologe Carl Deisseroth. Ihre Forschung auf dem Gebiet der Optogenetik trägt dazu bei, die Funktionsweise des Gehirns besser zu verstehen. Der Preis ist mit umgerechnet einer knappen 1 Million Franken dotiert. Die Börsendaten von 22.05 Uhr geliefert von 6. Der Swiss Market Index schließt bei 13.704 Punkten plus 0,3%. Der Dow Jones Index in New York stand kurz vor Schluss bei plus 0,2%. Der Euro wird zu 93,18 gehandelt, der Dollar zu 83,08. Und das Wetter? Morgen scheint im Norden oft die Sonne. Am Nachmittag breiten sich aus Südosten Wolkenfelder aus, in Graubünden sind lokale Regenschauer dabei. Im Süden ist es bewölkt und am Nachmittag stellenweise nass. Die Höchstwerte liegen zwischen 20 und 24 Grad. Das waren Nachrichten von Radio SRF. Verantwortlich Konrad Muschk.

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Für uns auf alle Fälle. Wenn Sie nicht schlafen können, regen Sie sich nicht allzu fest auf, sondern entspannen Sie, wenn es geht. 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
1: Die Nachrichten von SRF um 23 Uhr mit Mario Storni. Saudi-Arabien soll im Konflikt mit dem jemenitischen Houthi-Rebellen weitere Unterstützung erhalten. Das sogenannte Mekka-Bündnis, bestehend aus Saudi-Arabien, Pakistan und der Türkei, hat dafür ein Notfall-Meeting abgehalten und nun Maßnahmen angekündigt. Es würden etwa Streitkräfte bereitgestellt und entsandt. Weiter verurteilt das Bündnis die anhaltenden Angriffe auf Saudi-Arabien. Derweil geht auch die jemenitische Regierung, die mit Saudi-Arabien verbündet ist, gegen die Houthi-Rebellen vor. Man habe strategisch wichtige Gebiete an der Meerenge Bab al-Mandab eingenommen, hieß es. Die Houthi-Miliz, die vom Iran unterstützt wird, kündigte weitere Angriffe an und warnte Fluggesellschaften davor, den Luftraum Saudi-Arabiens zu nutzen. Dass die USA sämtliche Langstreckenbomber vom britischen Militärstützpunkt Fairford abgezogen haben, stehe nicht im Zusammenhang mit mutmaßlichen Terrordrohungen. Das sagte US-Außenminister Marco Rubio vor Medienvertretern. Er habe weiterhin Vertrauen in die britischen Sicherheitsvorkehrungen auf dem Stützpunkt. Nahe dem Stützpunkt waren Ende September 5 Männer wegen Terrorverdachts vorübergehend festgenommen worden. Die US-Luftwaffe verlegte daraufhin sämtliche dort stationierte Bomber zurück in die USA. Nicht nur in Frankreich protestieren derzeit Schülerinnen und Schüler, auch an französischsprachigen Schulen in Belgien machen Schüler ihrem Unmut Luft. Die Protestbewegung breitete sich heute auf mehrere belgische Städte aus. Protestiert wurde etwa in der Hauptstadt Brüssel, in Mons und in Lüttich. In Lüttich kam es dabei zu Sachbeschädigungen und Gewalt. Eine Bushaltestelle und Abfallkübel wurden in Brand gesetzt, mehrere Fahrzeuge wurden beschädigt. Die Polizei reagierte mit Tränengas und Wasserwerfern. Sie meldete 18 leicht verletzte Polizisten und auch Dutzende Festnahmen. Der Deutsche Buchpreis geht in diesem Jahr an die deutsche Schriftstellerin Sheida Basyar für ihren Roman Die Lücke. Das gab der Börsenverein des deutschen Buchhandels in Frankfurt bekannt. Er verleiht den mit 25.000 Euro dotierten Preis. Die Lücke handelt von einem fiktiven Ort im Südwesten Deutschlands. Basyar erzählt darin 90 Jahre deutscher Geschichte nach. Es geht um Menschen, die das Dorf im Lauf der Zeit geprägt haben, jüdische Familien, NS-Profiteure und iranische Flüchtlingsfamilien. Für die Lücken hat Basyar in diesem Jahr bereits den Wilhelm Raabe Literaturpreis erhalten. Die Börsendaten übermittelt von SIX. Der Swiss Market Index schließt bei 13.704 Punkten und damit 0,3% im Plus. Der Dow Jones Index in New York steigt um 0,2%. Der Euro wird zu 93,30 Rappen gehandelt und der Dollar zu 83,14 Rappen. Und die Wetteraussichten: der Dienstag wird ziemlich sonnig bei 20 bis 24 Grad. Im Süden und im Osten gibt es einige Wolken und auch lokale Schauer. Das waren die Nachrichten von Radio SRF, verantwortlich Mario Storni.

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0: Die Nachrichten von SRF um Mitternacht mit Mario Storni. Bundespräsident Guy Parmelin ist zu Besuch in Indien. Dort hat er zwei Abkommen abgeschlossen. Ein drittes soll vorangetrieben werden. Und der Deutsche Buchpreis geht an die Schriftstellerin Sheida Bassiar. Die Autorin wird für ihren Roman «Die Lücken» ausgezeichnet. Die Wetteraussichten, es ist ziemlich sonnig heute und mild mit 20 bis 24 Grad. Im Süden und tagsüber auch im Osten hat es mehr Wolken und lokal gibt es auch Schauer. Bundespräsident Guy Parmelin hat zum Auftakt seines dreitägigen Staatsbesuchs in Indien zwei Abkommen abgeschlossen. Dabei geht es einerseits um Migration und andererseits um den Austausch junger Fachkräfte. Parmelin führte zudem Gespräche mit Staatspräsident Draupadi Murmu und Premierminister Narendra Modi, wie das eidgenössische Departement für Wirtschaft, Bildung und Forschung mitteilte. Ein Ziel der Reise ist es, Verhandlungen für ein neues bilaterales Investitionsschutzabkommen voranzutreiben. So soll es bei Streitigkeiten zwischen Schweizer Unternehmen und dem indischen Staat ein verlässliches Schiedsverfahren geben, sagte Parmelin. Indien ist der zweitwichtigste Handelspartner der Schweiz in Asien. Mehr als 350 Schweizer Unternehmen sind dort tätig. Die USA haben sämtliche ihrer Langstreckenbomber vom britischen Militärstützpunkt Fairford abgezogen. Allerdings gibt es innerhalb der Regierung widersprüchliche Angaben dazu, weshalb das geschehen ist. So sagte US-Außenminister Marco Rubio, der Abzug stehe nicht in Zusammenhang mit mutmaßlichen Terrordrohungen. Anders stellt es Präsident Donald Trump dar. Man habe Hinweise auf mögliche Gefahren gegen die Flugzeuge erhalten, sagte Trump. Hinter den Drohungen stünden Personen mit Verbindungen zum Iran. Nahe dem Stützpunkt Fairford waren Ende September 5 Männer wegen Terrorverdachts vorübergehend festgenommen worden. Wie US-Medien berichten, sollen die US-Behörden später neue und konkrete Hinweise auf eine Bedrohung erhalten haben. Deshalb seien die Bomber offenbar rascher als geplant aus Großbritannien abgezogen worden. Saudi-Arabien soll im Konflikt mit den jemenitischen Houthi-Rebellen weitere Unterstützung erhalten. Das sogenannte Mekka-Bündnis, bestehend aus Saudi-Arabien, Pakistan und der Türkei, hat dafür eine Notfallsitzung abgehalten und nun Maßnahmen angekündigt. Es würden etwa Streitkräfte bereitgestellt und entsandt. Weiter verurteilt das Bündnis die anhaltenden Angriffe auf Saudi-Arabien. Derweil geht auch die jemenitische Regierung, die mit Saudi-Arabien verbündet ist, gegen die Houthi-Rebellen vor. Man habe strategisch wichtige Gebiete an der Meerenge Bab al-Mandab eingenommen, hieß es. Die Houthi-Miliz, die vom Iran unterstützt wird, kündigte weitere Angriffe an und warnte Fluggesellschaften davor, den Luftraum Saudi-Arabiens zu nutzen. Nicht nur in Frankreich protestieren derzeit Schülerinnen und Schüler, auch an französischsprachigen Schulen in Belgien machen Schüler ihrem Unmut Luft. Die Protestbewegung breitete sich gestern auf mehrere belgische Städte aus. Protestiert wurde etwa in der Hauptstadt Brüssel, in Mons und in Lüttich. In Lüttich kam es dabei zu Sachbeschädigungen und Gewalt. Eine Bushaltestelle und Abfallcontainer wurden in Brand gesetzt. Mehrere Fahrzeuge wurden beschädigt. Die Polizei reagierte mit Tränengas und Wasserwerfern. Sie meldete 18 leicht verletzte Polizisten und auch Dutzende Festnahmen. In Frankreich soll es heute im ganzen Land erneut Schülerproteste und große Demonstrationen geben. Zahlreiche Gewerkschaften wollen die protestierenden Schüler und Studierenden unterstützen. Auch einige Lehrpersonen haben Streiks angekündigt. Der Internationale Strafgerichtshof hat zwei weitere Haftbefehle gegen Minister der Taliban-Regierung in Afghanistan veröffentlicht. Sie richten sich gegen den Bildungsminister und den Hochschulminister. Ihnen werden Verbrechen gegen die Menschlichkeit vorgeworfen. Begründet wird dies mit der systematischen Unterdrückung von Frauen und Mädchen seit der Machtübernahme der Taliban im Jahr 2021. Frauen würden grundlegende Rechte wie der Zugang zu Bildung sowie die Bewegungs- und Meinungsfreiheit verweigert, so der Strafgerichtshof in Den Haag. Die Haftbefehle wurden laut dem Gericht bereits vor einem Jahr erlassen, sie wurden aber erst jetzt öffentlich. Der Deutsche Buchpreis geht in diesem Jahr an die deutsche Schriftstellerin Sheida Bassiar für ihren Roman Die Lücken. Einzelheiten zum Preis von Lars Hoffmann von der ARD.
1: Vor 300 Gästen im Kaisersaal im Frankfurter Römer nahm sie den Preis entgegen. Bassiar sagte, es falle ihr schwer, sich zu freuen angesichts der Geschichte, die sie in dem Buch erzähle. Über einen Zeitraum von 100 Jahren geht es um einen fiktiven Ort im Hunsrück, mit jüdischen Familien im Nationalsozialismus bis hin zu kurdischen und iranischen Menschen, die hier Schutz suchen. Antisemitismus und Rassismus seien aktuell zunehmende Probleme, sagte sie. Die Jury lobte, sie definiere die Grenzen des Heimatromans neu. Der Deutsche Buchpreis ist mit 25.000 Euro dotiert. Verliehen wird der Preis von der Stiftung Buchkultur und Leseförderung des Börsenvereins des Deutschen Buchhandels und bildet traditionell den Auftakt zur Frankfurter Buchmesse.
0: Damit zu den Wetteraussichten für heute Dienstag, den 6. Oktober. Im Norden ist es oft sonnig, Nebelfelder im Mittelland lösen sich auf. Im Laufe des Nachmittags breiten sich aus Südosten dann Wolkenfelder aus, vor allem in Graubünden sind lokale Regenschauer dabei. Im Süden ist es veränderlich bewölkt und am Nachmittag stellenweise auch nass. Die Höchstwerte liegen zwischen 20 und 24 Grad. Das waren die Nachrichten von Radio SRF, verantwortlich Mario Storni.
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1: Die Nachrichten von SRF um 1 Uhr mit Mario Storni. In der Straße von Hormuz sind erneut mehrere Handelsschiffe unter Beschuss geraten. Ein Tanker sei am Abend von einem unbekannten Geschoss getroffen worden, berichtete die britische Behörde für Sicherheit in der Schifffahrt. Dabei sei im Maschinenraum ein Feuer ausgebrochen. Bereits am Wochenende wurden laut der Behörde mehrere Öl- und Gastanker beschossen. Zudem soll die iranische Revolutionsgarde ein Schiff zur Umkehr gezwungen haben. Seit die USA und Israel Ende Februar den Iran angegriffen haben, werden immer wieder Tanker in der Straße von Hormuz beschossen. Die USA haben sämtliche ihrer Langstreckenbomber vom britischen Militärstützpunkt Fairford abgezogen. Allerdings gibt es innerhalb der Regierung widersprüchliche Angaben dazu, weshalb das geschehen ist. So sagte US-Außenminister Marco Rubio, der Abzug stehe nicht in Zusammenhang mit mutmaßlichen Terrordrohungen. Anders stellt es Präsident Donald Trump dar. Man habe Hinweise auf mögliche Gefahren gegen die Flugzeuge erhalten, sagte Trump. Hinter den Drohungen stünden Personen mit Verbindungen zum Iran. Nahe dem Stützpunkt Fairford waren Ende September 5 Männer wegen Terrorverdachts vorübergehend festgenommen worden. Wie US-Medien berichten, sollen die US-Behörden später neue und konkrete Hinweise auf eine Bedrohung erhalten haben. Deshalb seien die Bomber offenbar rascher abgezogen worden als geplant. Der britische Bestsellerautor und Politiker Jeffrey Archer ist im Alter von 86 Jahren gestorben. Wie sein Verlag schreibt, ist Archer unerwartet verstorben zwischen zwei Schreibphasen. Erst vor kurzem hatte er die Werbetour für sein neues Buch begonnen. Der Roman Adam and Eve erscheint in Großbritannien heute. Sein bekanntestes Werk ist Kain und Abel aus dem Jahr 1979. Archer hat Belletristik, Sachbücher und Kurzgeschichten veröffentlicht und weltweit fast 300 Millionen Bücher verkauft. Vor seinem Durchbruch als Autor saß er für die konservative Partei im Parlament. Seine Karriere wurde auch von Skandalen überschattet. 2001 wurde Archer wegen einer Falschaussage vor Gericht zu einer Haftstrafe verurteilt. Die Wetteraussichten, es wird ziemlich sonnig und mild bei 20 bis 24 Grad. Im Süden und tagsüber auch im Osten sind die Wolken aber dichter und lokal gibt es Schauer. Das waren die Nachrichten von Radio SRF, verantwortlich Mario Storni.
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0: 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Und allen, den Schlaflosen und den Nachtdüle, ganz eine gute Nacht weiterhin.
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1: Die Nachrichten von SRF um 2 Uhr mit Mario Storni. Der Streit um das Sondergericht für Kriegsverbrechen hat im Kosovo neue Proteste ausgelöst. Vor dem Parlament in Pristina forderten am Abend mehrere hundert Personen, die Befugnisse des Gerichts einzuschränken. Als das Parlament eine entsprechende Gesetzesvorlage nicht weiter vorantrieb, kippte die Stimmung. Demonstrierende versuchten, die Abgeordneten am Verlassen des Parlaments zu hindern. Die Polizei setzte Tränengas ein und aus der Menge wurden Feuerwerkskörper geworfen. Hintergrund ist die Verurteilung des früheren Präsidenten Hashim Thaçi und weiterer ehemaliger Kommandanten der kosovarischen Befreiungsarmee wegen Kriegsverbrechen. Die Urteile des Sondergerichts in Den Haag sorgen im Kosovo seit Wochen für Diskussionen und Proteste. Die Ukraine hofft auf neue Gespräche mit Russland über ein Ende des Krieges, trotz der verstärkten russischen Angriffe. Präsident Volodymyr Zelensky sagte, er gehe davon aus, dass die USA noch in diesem Monat ein Dreiertreffen mit Vertretern aus Kiew und Moskau organisieren könnten. Das ukrainische Verhandlungsteam sei bereit, so Zelensky in seiner Videobotschaft. Nun müsse auch Russland Bereitschaft zu konkreten Gesprächen zeigen. Zwar hat Russland mehrfach Verhandlungen ins Spiel gebracht, zugleich setzt der russische Präsident Putin die Angriffe auf die Ukraine aber unvermindert fort. Damit zu zwei Kulturmeldungen in Kürze. Der britische Bestseller, Autor und Politiker Jeffrey Archer ist im Alter von 86 Jahren gestorben. Mit Büchern wie Kain und Abel wurde der frühere konservative Politiker zu einem der erfolgreichsten Autoren der Welt. Insgesamt verkaufte er fast 300 Millionen Bücher. Überschattet wurde seine Karriere jedoch von Affären. 2001 etwa wurde Archer wegen einer Falschaussage verurteilt. Und die deutsche Schriftstellerin Sheida Basyar ist mit dem Deutschen Buchpreis ausgezeichnet worden. Prämiert wurde ihr Roman Die Lücken, der sich unter anderem mit jüdischem Leben und der NS-Vergangenheit in Deutschland beschäftigt. Der Deutsche Buchpreis gilt als wichtigste Auszeichnung für den besten deutschsprachigen Roman des Jahres. Er ist mit 25.000 Euro dotiert. Die Wetteraussichten, es wird ziemlich sonnig und mild bei 20 bis 24 Grad im Süden und tagsüber auch im Osten sind die Wolken aber dichter. Lokal gibt es dort Schauer. Das waren Nachrichten von Radio SRF, verantwortlich Mario Storni.

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